0: Roy streckte einen arthritischen Finger nach dem Baby aus. Sie lachte, während ihr die Tränen liefen.
1: »Mein Sohn«,
0: flüsterte Ulana wieder. Sie konnte selbst nicht aufhören zu weinen. Sie sah ihre alte Freundin an.
1: »Ich habe ihm ein Versprechen gegeben, Roy, und ich werde ihn nicht enttäuschen. Egal, was es kostet, egal wen oder was ich dafür opfern muss, wir werden dieses verfluchte Universum verlassen. Wir werden nach Hause zurückkehren und ein neues, goldenes Zeitalter der Gründer einläuten. Mein Sohn wird die Galaxis als Geschenk erhalten. Alle Galaxien. Für Jun. Für Kreis. Für alle anderen unseres Volkes, die wir verloren haben. Und jede Kreatur, jede Welt, jede Macht, die sich uns in den Weg stellt, sagte sie, wird brennen.
0: Voy grinste.

0: Also entweder keine Bettdecke oder zumindest ein Bein komplett raus, denn es warten wirklich lauwarme Nächte auf uns. Wir merken es heute schon, 18 bis 13 Grad in der Nacht. Jo, und die nächsten Tage dann noch wärmer. Heute noch ein bisschen bedeckt, deshalb auch nicht ganz so heiß, 31 Grad maximal. Ab Mittwoch ist dann die Sonne voll am Start, kaum Wolken, deshalb bis zu 35 Grad und am Donnerstag wird es dann noch wärmer.
1: Antenne Thüringen, der schnellste Verkehrsservice mit KI. Auf der A4 Richtung Frankfurt im Jagdbergtunnel laufen Wartungsarbeiten. Der mittlere und der rechte Fahrstreifen sind gesperrt. Auf der A71 Richtung Sangerhausen, an der Ausfahrt Arnstadt Nord, steht ein kaputtes Auto. Wir wünschen eine gute Fahrt.
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0: Die letzten Gewitter klingen ab im Thüringer Wald und dann warten wirklich heiße Tage auf uns. Heute noch ein paar Wolken, die die Sonne so ein bisschen verhindern und auch ein bisschen Schatten werfen. Deshalb nur 27 bis 31 Grad. Aber was sage ich nur, es wird trotzdem heiß. Aber im Vergleich zu den nächsten Tagen ist es ja noch einigermaßen okay. Denn ab Mittwoch sind es dann 35 Grad plus und am Donnerstag dann wirklich purer Sonnenschein.
1: Antenne Thüringen, der schnellste Verkehrsservice mit KI. Auf der A4 Richtung Frankfurt im Jagdbergtunnel laufen Wartungsarbeiten. Der mittlere und der rechte Fahrstreifen sind gesperrt. Auf der A71 Richtung Sangerhausen im Schmücketunnel steht ein kaputter LKW. Bitte fahrt dort besonders vorsichtig. Wir wünschen eine gute Fahrt.
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8: Ich bin Dirk Zeitler. Die Experten der Rentenkommission schlagen vor, dass wir zukünftig einen Teil unserer Rente am Aktienmarkt finanzieren, mit Unterstützung der Arbeitgeber. Doch deren Verbände stellen sich quer. Auch vom geplanten Ende der Minijobs halten sie wenig.
9: Minijobs, die soll es bald nur noch für Schüler und Studierende geben. So zumindest der Plan der Rentenexperten. Und Millionen, die im Moment sozialversicherungsfrei arbeiten, die sind ziemlich verunsichert. An den Minijobs festhalten will auf jeden Fall der Arbeitgeberpräsident. Es geht wie so oft ums Geld und deshalb sieht er auch die Kapitalmarktrente kritisch. Die, sagt er, sei zwar im Prinzip sinnvoll, aber für die Unternehmer, die die Hälfte schultern sollen, schlicht zu teuer. Claudia Wächter, Nachrichtenredaktion.
8: Die USA lockern Sanktionen für iranisches Öl, US-Verbote für Produktion, Lieferung und Verkauf von Rohöl aus dem Iran oder Produkte, die etwas damit zu tun haben, sind bis Ende August ausgesetzt. Nach Aussagen der USA ist das ein Teil der getroffenen Vereinbarung mit dem Iran, mit dem der Krieg in der Region beendet und die Straße von Hormuz wieder geöffnet werden soll. Unter anderem als Folge des Iran-Kriegs erwartet der Bundesverband der deutschen Industrie für Deutschland im laufenden Jahr nur noch ein Wachstum von 0,4%. Zu Jahresbeginn war der BDI noch von einem Wachstum von 1% für 2026 ausgegangen.
10: Der Verband hat zwar schon die jüngste Einigung auf ein Rahmenabkommen zwischen den USA und dem Iran berücksichtigt, trotzdem sind die Folgen des Kriegs wohl noch länger zu spüren. Der BDI geht davon aus, dass der Druck auf die deutsche Wirtschaft hoch bleibt und hofft nun auf die Bundesregierung. Ein beherztes Reformpaket der Koalition könnte die Stimmung im Land positiv beeinflussen und für Impulse sorgen. Aktuell investieren viele Unternehmen aber lieber im Ausland. Dadurch kommt es zu Insolvenzen und Arbeitsplätze gehen verloren. Und bei einem geringeren Wachstum dürfte das so weitergehen. Thomas Brock, Berlin.
8: Zum Sport. Ausnahmekönner Lionel Messi hat Argentinien vorzeitig in die K.O.-Runde geschossen und Miroslav Klose als WM-Rekordtorschützen abgelöst. Messi trumpfte wieder groß auf und war mit einem Doppelpack beim 2:0 im zweiten Gruppenspiel gegen Österreich erneut umjubelter Matchwinner des Weltmeisters.
11: Die kühlen Wickel oder Eiswürfel oder was auch immer euch hilft, um abzukühlen, sind hoffentlich präpariert, denn die werden wir die nächsten Tage auf jeden Fall brauchen, vielleicht sogar in den Nächten. Man spürt es jetzt schon, es geht wirklich nicht mehr unter die 15 Grad. Es sind lauwarme Nächte und jetzt heizt es auch am Tag immer mehr auf. Heute sind noch ein paar Wolken am Start, dazu 28 bis 31 Grad. Am Mittwoch dann wirklich mehr Sonne, deshalb 34 Grad maximal. Und am Donnerstag dann nur noch Sonne und deshalb noch heißer.
12: 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Auf der A4 Richtung Frankfurt laufen im Jagdbergtunnel Wartungsarbeiten. Der mittlere und der rechte Fahrstreifen sind gesperrt. Wir wünschen eine gute Fahrt.
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1: Ich bin Dirk Zeitler. Die Experten der Rentenkommission schlagen vor, dass wir zukünftig einen Teil unserer Rente am Aktienmarkt finanzieren, mit Unterstützung der Arbeitgeber. Doch deren Verbände stellen sich quer. Auch vom geplanten Ende der Minijobs halten sie wenig.
2: Minijobs, die soll es bald nur noch für Schüler und Studierende geben. So zumindest der Plan der Rentenexperten. Und Millionen, die im Moment sozialversicherungsfrei arbeiten, die sind ziemlich verunsichert. An den Minijobs festhalten will auf jeden Fall der Arbeitgeberpräsident. Es geht wie so oft ums Geld und deshalb sieht er auch die Kapitalmarktrente kritisch. Die, sagt er, sei zwar im Prinzip sinnvoll, aber für die Unternehmer, die die Hälfte schultern sollen, schlicht zu teuer. Claudia Wächter, Nachrichtenredaktion.
1: Die USA lockern Sanktionen für iranisches Öl, US-Verbote für Produktion, Lieferung und Verkauf von Rohöl aus dem Iran oder Produkte, die etwas damit zu tun haben, sind bis Ende August ausgesetzt. Nach Aussagen der USA ist das ein Teil der getroffenen Vereinbarung mit dem Iran, mit dem der Krieg in der Region beendet und die Straße von Hormuz wieder geöffnet werden soll. Unter anderem als Folge des Iran-Kriegs erwartet der Bundesverband der deutschen Industrie für Deutschland im laufenden Jahr nur noch ein Wachstum von 0,4%. Zu Jahresbeginn war der BDI noch von einem Wachstum von 1% für 2026 ausgegangen.
3: Der Verband hat zwar schon die jüngste Einigung auf ein Rahmenabkommen zwischen den USA und dem Iran berücksichtigt, trotzdem sind die Folgen des Kriegs wohl noch länger zu spüren. Der BDI geht davon aus, dass der Druck auf die deutsche Wirtschaft hoch bleibt und hofft nun auf die Bundesregierung. Ein beherztes Reformpaket der Koalition könnte die Stimmung im Land positiv beeinflussen und für Impulse sorgen. Aktuell investieren viele Unternehmen aber lieber im Ausland. Dadurch kommt es zu Insolvenzen und Arbeitsplätze gehen verloren. Und bei einem geringeren Wachstum dürfte das so weitergehen. Thomas Brock, Berlin.
1: Zum Sport. Ausnahmekönner Lionel Messi hat Argentinien vorzeitig in die K.O.-Runde geschossen und Miroslav Klose als WM-Rekordtorschützen abgelöst. Messi trumpfte wieder groß auf und war mit einem Doppelpack beim 2:0 im zweiten Gruppenspiel gegen Österreich erneut umjubelter Matchwinner des Weltmeisters.
4: Also entweder keine Bettdecke oder zumindest ein Bein komplett raus, denn es warten wirklich lauwarme Nächte auf uns. Wir merken es heute schon, 18 bis 13 Grad in der Nacht. Jo, und die nächsten Tage dann noch wärmer. Heute noch ein bisschen bedeckt, deshalb auch nicht ganz so heiß, 31 Grad maximal. Ab Mittwoch ist dann die Sonne voll am Start, kaum Wolken, deshalb bis zu 35 Grad und am Donnerstag wird es dann noch wärmer.
5: Antenne Thüringen, der schnellste Verkehrsservice mit KI. Auf der A4 Richtung Frankfurt gibt es im Jagdbergtunnel Tunnelwartungsarbeiten. Dabei sind der mittlere und der rechte Fahrstreifen gesperrt. Wir wünschen eine gute Fahrt.
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8: Ich bin Dirk Zeitler. Die Rentenkommission legt heute ihre Reformvorschläge vor. Die Experten wollen ihren Katalog mit 30 Maßnahmen am Vormittag an Kanzler Merz und Arbeitsministerin Baas übergeben. Am Wochenende waren die Kernstücke der Pläne schon bekannt geworden. Es gab direkt jede Menge Kritik.
9: Gerade für Linke und Gewerkschaften hören sich die Vorschläge an wie eine Giftliste. Höhere Beiträge, ein Teil davon soll an die Börse gehen, ein höheres Renteneintrittsalter, gekoppelt an die Lebenserwartung und die vielleicht dickste Kröte, die Frührente ohne Abschläge nach 45 Beitragsjahren soll wegfallen. Gerade SPD-Arbeitsministerin Baas dürfte sich schwer tun, diese Vorschläge guten Gewissens zu übernehmen. Sie hat sie zwar schon gelobt, wird aber wohl dafür sorgen, dass die Reformen zumindest sozial abgefedert werden. Aus Berlin, Uli Reitinger.
8: Die USA lockern Sanktionen für iranisches Öl. US-Verbote für Produktion, Lieferung und Verkauf von Rohöl aus dem Iran oder Produkte, die etwas damit zu tun haben, sind bis Ende August ausgesetzt. Nach Aussagen der USA ist das ein Teil der getroffenen Vereinbarung mit dem Iran, mit dem der Krieg in der Region beendet und die Straße von Hormuz wieder geöffnet werden soll. Zum Sport. Ausnahmekönner Lionel Messi hat Argentinien vorzeitig in die K.O.-Runde der Fußball-WM geschossen und Miroslav Klose als WM-Rekordtorschützen abgelöst. Zwei Tage vor seinem 39. Geburtstag war Messi mit einem Doppelpack beim 2:0 im zweiten Gruppenspiel gegen Österreich erneut umjubelter Matchwinner des Weltmeisters.
10: Argentiniens Fans im Stadion von Dallas waren außer sich, als Messi in der Nachspielzeit mit seinem zweiten Treffer das Spiel entschied. Österreich bekam den Superstar des Weltmeisters nie richtig in den Griff, der nach 9 Minuten schon einen Foul-Elfmeter verschossen hatte. Aber in Minute 39 schlug er dann das erste Mal zu und überholte damit schon Miro Klose. Thomas Thonfeld, Sportredaktion.
8: Erst eine Regenschlacht, dann eine fast zweistündige Zwangspause und schließlich der Favoritensieg. In einer von Unwetterchaos geprägten Partie hat Kylian Mbappé Frankreich zum nächsten Erfolg bei der Fußball-WM geschossen und den Traum vom dritten Titel befeuert. Mbappé erzielte beim 3:0 gegen Außenseiter Irak 2 Treffer. Mit dem erwarteten Erfolg machte Frankreich zugleich den Einzug in die K.O.-Phase perfekt.
11: Die letzten Gewitter klingen ab im Thüringer Wald und dann warten wirklich heiße Tage auf uns. Heute noch ein paar Wolken, die die Sonne so ein bisschen verhindern und auch ein bisschen Schatten werfen. Deshalb nur 27 bis 31 Grad. Aber was sage ich nur, es wird trotzdem heiß. Aber im Vergleich zu den nächsten Tagen ist es ja noch einigermaßen okay. Denn ab Mittwoch sind es dann 35 Grad plus und am Donnerstag dann wirklich purer Sonnenschein.
12: 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Auf der A4 Richtung Frankfurt gibt es im Jagdbergtunnel Tunnelwartungsarbeiten. Der mittlere und der rechte Fahrstreifen sind gesperrt. Wir wünschen eine gute Fahrt.
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1: Ich bin Dirk Zeitler. Die Rentenkommission legt heute ihre Reformvorschläge vor. Die Experten wollen ihren Katalog mit 30 Maßnahmen am Vormittag an Kanzler Merz und Arbeitsministerin Baas übergeben. Am Wochenende waren die Kernstücke der Pläne schon bekannt geworden. Es gab direkt jede Menge Kritik.
2: Gerade für Linke und Gewerkschaften hören sich die Vorschläge an wie eine Giftliste. Höhere Beiträge, ein Teil davon soll an die Börse gehen, ein höheres Renteneintrittsalter, gekoppelt an die Lebenserwartung und die vielleicht dickste Kröte, die Frührente ohne Abschläge nach 45 Beitragsjahren soll wegfallen. Gerade SPD-Arbeitsministerin Baas dürfte sich schwer tun, diese Vorschläge guten Gewissens zu übernehmen. Sie hat sie zwar schon gelobt, wird aber wohl dafür sorgen, dass die Reformen zumindest sozial abgefedert werden. Aus Berlin, Uli Reitinger.
1: Die USA lockern Sanktionen für iranisches Öl. US-Verbote für Produktion, Lieferung und Verkauf von Rohöl aus dem Iran oder Produkte, die etwas damit zu tun haben, sind bis Ende August ausgesetzt. Nach Aussagen der USA ist das ein Teil der getroffenen Vereinbarung mit dem Iran, mit dem der Krieg in der Region beendet und die Straße von Hormuz wieder geöffnet werden soll. Zum Sport. Ausnahmekönner Lionel Messi hat Argentinien vorzeitig in die K.O.-Runde der Fußball-WM geschossen und Miroslav Klose als WM-Rekordtorschützen abgelöst. Zwei Tage vor seinem 39. Geburtstag war Messi mit einem Doppelpack beim 2:0 im zweiten Gruppenspiel gegen Österreich erneut umjubelter Matchwinner des Weltmeisters.
3: Argentiniens Fans im Stadion von Dallas waren außer sich, als Messi in der Nachspielzeit mit seinem zweiten Treffer das Spiel entschied. Österreich bekam den Superstar des Weltmeisters nie richtig in den Griff, der nach 9 Minuten schon einen Foulelfmeter verschossen hatte. Aber in Minute 39 schlug er dann das erste Mal zu und überholte damit schon Miro Klose. Thomas Thonfeld, Sportredaktion.
1: Erst eine Regenschlacht, dann eine fast zweistündige Zwangspause und schließlich der Favoritensieg. In einer von Unwetterchaos geprägten Partie hat Kylian Mbappé Frankreich zum nächsten Erfolg bei der Fußball-WM geschossen und den Traum vom dritten Titel befeuert. Mbappé erzielte beim 3:0 gegen Außenseiter Irak 2 Treffer. Mit dem erwarteten Erfolg machte Frankreich zugleich den Einzug in die K.O.-Phase perfekt.
4: Die kühlen Wickel oder Eiswürfel oder was auch immer euch hilft, um abzukühlen, sind hoffentlich präpariert, denn die werden wir die nächsten Tage auf jeden Fall brauchen, vielleicht sogar in den Nächten. Man spürt es jetzt schon, es geht wirklich nicht mehr unter die 15 Grad. Das sind lauwarme Nächte und jetzt heizt es auch am Tag immer mehr auf. Heute sind noch ein paar Wolken am Start, dazu 28 bis 31 Grad. Am Mittwoch dann wirklich mehr Sonne, deshalb 34 Grad maximal. Und am Donnerstag dann nur noch Sonne und deshalb noch heißer.
5: Antenne Thüringen, der schnellste Verkehrsservice mit KI. Auf der A4 Richtung Frankfurt laufen im Jagdbergtunnel Wartungsarbeiten. Der mittlere und der rechte Fahrstreifen sind gesperrt. Wir wünschen eine gute Fahrt.
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8: Ich bin Dirk Zeitler. Die USA lockern Sanktionen für iranisches Öl. US-Verbote für Produktion, Lieferung und Verkauf von Rohöl aus dem Iran oder Produkte, die etwas damit zu tun haben, sind bis Ende August ausgesetzt.
9: Die gelockerten Sanktionen betreffen vor allem den Verkauf und Export von iranischem Öl. Die USA wollen damit vor allem die Energiemärkte beruhigen. Die jüngsten Verhandlungen mit dem Iran werden als produktiv beschrieben. Teheran habe freie Schifffahrt durch die Straße von Hormuz versprochen und gewähre auch Inspekteuren der Internationalen Atomenergiebehörde Zugang, hieß es. Dem Iran werden bei weiteren Zugeständnissen weitere wirtschaftliche Vorteile versprochen. Die Verhandlungen in der Schweiz dauern an. Aus den USA, Tina Eck.
8: Die Rentenkommission übergibt heute ihre Reformvorschläge offiziell an die Bundesregierung. Diskussionen um die Ideen gibt es aber schon jetzt. Kritik kommt zum Beispiel von Gewerkschaften an der Idee, das Rentenalter in den nächsten Jahrzehnten schrittweise anzuheben. Aber auch die Arbeitgeber sind nicht mit allen Vorschlägen zufrieden. Zum Sport. Ausnahmekönner Lionel Messi hat Argentinien vorzeitig in die K.O.-Runde geschossen und Miroslav Klose als WM-Rekordtorschützen abgelöst. 2 Tage vor seinem 39. Geburtstag war Messi mit einem Doppelpack beim 2:0 im zweiten Gruppenspiel gegen Österreich erneut umjubelter Matchwinner des Weltmeisters.
10: Argentiniens Fans im Stadion von Dallas waren außer sich, als Messi in der Nachspielzeit mit seinem zweiten Treffer das Spiel entschied. Österreich bekam den Superstar des Weltmeisters nie richtig in den Griff, der nach 9 Minuten schon einen Foulelfmeter verschossen hatte. Aber in Minute 39 schlug er dann das erste Mal zu und überholte damit schon Miro Klose. Thomas Thonfeld, Sportredaktion.
8: In einer von Unwetterchaos geprägten Partie hat Kylian Mbappé Frankreich zum nächsten Erfolg bei der Fußball-WM geschossen. Der Stürmer von Real Madrid erzielte beim 3:0 gegen Außenseiter Irak 2 Treffer. Mit dem erwarteten Erfolg machten die Franzosen zugleich den Einzug in die K.O.-Phase.
9: Die gelockerten Sanktionen betreffen vor allem den Verkauf und Export von iranischem Öl.
8: Erreicht.
9: Die USA wollen damit vor allem die Energiemärkte beruhigen.
8: Die
9: jüngsten Verhandlungen mit dem Iran werden als produktiv beschrieben. Teheran habe freie Schifffahrt durch die Straße von Hormuz versprochen und gewähre auch Inspekteuren der Internationalen Atomenergiebehörde Zugang, hieß es. Dem Iran werden bei weiteren Zugeständnissen weitere wirtschaftliche Vorteile versprochen. Die Verhandlungen in der Schweiz dauern an. Tina Eck, USA. Aus den USA, Tina Eck.
11: Der Blick aufs Wetter. Heute heiter bis wolkig und meist niederschlagsfrei. Die Höchstwerte zwischen 28 und 31 Grad. Morgen ganz ähnlich, aber wärmer bis zu 35 Grad. Und auch am Donnerstag wenige Wolken, viel Sonnenschein, kein Niederschlag. Und nochmal etwas wärmer bis 36 Grad.
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11: 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Hier ist die A4 Richtung Frankfurt im Jagdbergtunnel gesperrt wegen Wartungsarbeiten. Und die A9 zwischen Schleiz und Dittersdorf ebenfalls Nachbaustelle. Hier sind die mittlere und die rechte Spur gesperrt. Euch eine gute und sichere Fahrt.
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5: Na, ich hoffe, nicht nur die Temperaturen sind erträglich, sondern wir beiden auch. Guten Morgen.
4: Hallo, guten Morgen. Aber ja, prinzipiell ist es ja so. Es ist ja momentan so ein Wetter, wo du morgens noch denkst, oh, angenehm, auch wenn die Nacht trocken ist. tropisch war.
13: Ja, wenn es so bleiben würde, aber auch heute wieder bis zu 30 Grad und Richtung Wochenende wird es noch heißer. Also, da steht die 4 noch nicht vorne, aber viel fehlt da nicht mehr bei den Prognosen.
4: Aber wir nehmen es mal hin, weil lass mal den Juli wieder verregnet sein, dann meckern wir dann auch wieder.

0: fantastischen Dienstag hier ist Antenne Thüringen. Guten Morgen, jetzt mit
1: Shakira. Ach, ja, ich finde, das ist der perfekte Song für das Wetter, was wir gerade haben. Das macht so richtig Bock auf Sommer und noch mehr Sommer und ja.
0: Ich liebe Shakira, muss ich sagen. Und ich finde den Song auch großartig. Ich habe zwei kleine Anmerkungen. Erstens, gut, Shakira hat jetzt auch schon 18 Millionen WM-Songs gemacht. So wirklich neu ist es nicht.
1: Ja, okay, Wacka, Wacka, aber der offizielle so. War ja auch scheiße. So.
0: Okay, Punkt für dich. Mhm. Zweiter Punkt, die Eröffnungsshow zusammen mit Burna Boy. Ich fand es sehr, sagen wir mal, lame. Weil du hast diesen riesen Fußballplatz, dann die einzige Deko war halt dieser riesen, dieser
1: Pokal. Der auch noch auseinandergefallen ist. Hast du das gesehen?
0: Nee.
1: Die haben das nicht ordentlich verklebt.
0: Und dann hat sie diesen Song performt. Und ich habe mal nachgeguckt, 1:30 gibt es nicht einen Schnitt bei dieser Live-Übertragung. Da ist, glaube ich, die Regie eingepennt oder so. Weißt du, was ich meine? Ich will doch irgendwie eine Show haben mit ganz vielen unterschiedlichen Schnitten und hier explodiert es und da ja. Und die standen einfach nur und haben getanzt.
1: Na, wahrscheinlich, weil sie ja auch einfach in drei Ländern drei verschiedene Eröffnungsfeiern gemacht haben. Und bei Shakira gab es ja auch noch das Gerücht, dass sie gar nicht selber aufgetreten ist, sondern ihr Double. Also die hat ein offizielles Double, was immer mal so für sie auftritt. Und da sind die Fans jetzt der Meinung, das war das Double und nicht Shakira. Vielleicht war es deswegen ein bisschen lame.
0: Ist das wie bei Avril Lavigne, die auch schon seit Jahren
1: Lavigne
0: für tot erklärt?
1: Vor allem. Ja, genau.
0: Für tot
1: wahrscheinlich ist das genauso. Ich habe es ja gar nicht gesehen. Ich habe ja Tilly ins Bett gebracht und ich war erst da, als Andrea Bocelli aufgetreten ist. Und da habe ich mich gefragt, was macht der denn jetzt da? Ist es schon wieder time to say goodbye?
0: Ist Shakira mit dem WM-Song 2026. Die, die.
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0: Schönen guten Morgen, hier ist die Antenne Thüringen Morning Show, einen tollen Dienstag und am Freitag, da ist es endlich soweit. Da kommt die coolste Band für Kids zu uns nach Weimar, in den Weimarheimpark.
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0: Ja, das Maskottchen, es ist endlich fertig. Ihr habt entschieden, es wird die Antennehenne. Steiner Blüsch in Georgenthal stellt sie her, beziehungsweise hat sie hergestellt und wir durften mal hinter die Kulissen gucken.
2: Also wir stehen jetzt hier vor dem Maskottchen, was fast schon fertig ist. So ist der Kopf, das ist ja schon der Wahnsinn. Was waren die Schwierigkeiten? Gab es welche oder war es easy?
3: Es war eigentlich easy. Es braucht einfach nur seine Zeit. Also das ist, es sind viele, viele Stunden Arbeit drin. Aber ansonsten war es eigentlich recht einfach.
2: Ich wollte gerade fragen, wie lange dauert es denn, bis wir, von dem Zeitpunkt, als wir das Bild eingereicht haben und gesagt haben, die Hörer wollen die Henne, bis zum fertigen Maskottchen?
3: Das waren bestimmt 30 Stunden Arbeit bis jetzt. Auf alle Fälle. Also es ist schon sehr, sehr viel Arbeit, weil es einfach auch viel Handarbeit ist.
2: Und jetzt stehen wir hier vor den fertigen Teilen. Können Sie noch mal kurz beschreiben, was braucht man alles für so ein Maskottchen, was dann auf einem Stadtfest oder beim Deine-Freunde-Konzert rumläuft?
3: Also es gibt extra separate Schuhe, es gibt eine separate Hose. Der Kopf ist natürlich abnehmbar, geht nicht immer, aber in dem Fall bei der Henne funktioniert das sehr gut. Und der Korpus ist halt auch noch ein extra Teil.
2: Aber so bei 30 Grad und Sonnenschein, das muss schon trainiert sein.
3: Wird's schon, ich denke mal, länger als eine halbe Stunde hält man das dann nicht aus. Aber man kann ja eben den Kopf runter machen und man hat Schlitze in den Flügeln, also in dem Fall in den Flügeln, dass man sich auch mal ein bisschen runterkühlen kann. Und das geht schon.
2: Ich will ja nichts sagen, aber aktuelle Prognose 37 Grad.
0: Uiuiui.
2: Anna, willst du rein?
0: Ich bin tatsächlich zu klein. Man muss mindestens 1,75 sein, um da reinzugehen. Ich bin ja nur 1,65. Schade.
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1: Guten Morgen. Die Rentenkommission der Bundesregierung übergibt heute nach mehr als 5 Monaten Beratungszeit ihren Abschlussbericht an Bundeskanzler Merz und Arbeitsministerin Baas. Die meisten Vorschläge waren vorab schon durchgesickert und werden seither heiß diskutiert, darunter etwa eine Anhebung des Rentenalters. Zudem soll mit den Rentengeldern künftig an der Börse spekuliert werden, um mehr Geld für die Rente der Zukunft zu erwirtschaften. Besonders umstritten die Rente ab 63 ohne Abschläge für Arbeitnehmer, die besonders lange gearbeitet haben, soll wegfallen. Die Thüringer SPD-Landtagsfraktion will eine verbindliche Gewichtsgrenze von 20 Kilo für Pakete durchsetzen. Dazu plant sie eine Bundesratsinitiative. So sollen Paketboten geschützt werden. Denn in Deutschland wächst der Versandhandel. 2024 wurden bereits mehrere Milliarden Pakete transportiert. Das Postgesetz lässt dabei aber ein Schlupfloch offen, durch das Pakete oftmals schwerer sind als 20 Kilo, beklagt die SPD. Dann nämlich, wenn geeignete technische Hilfsmittel zum Einsatz kommen. Bei der Fußball-WM hat Frankreich den Irak mit 3:0 besiegt. Das Spiel in Philadelphia musste 2 Stunden lang unterbrochen werden, weil ein heftiges Unwetter niedergegangen ist. Mit Beginn der Halbzeitpause waren die Besucher aufgefordert worden, die Tribünen zu verlassen. Zuvor hatte Argentinien 2:0 gegen Österreich gewonnen. Beide Tore steuerte Lionel Messi bei, der damit jetzt insgesamt 18 WM-Tore geschossen hat. Damit ist der alte Rekord von Miroslav Klose geknackt. Sicher weiter ist auch Norwegen nach einem 3:2-Sieg über Senegal. Und jetzt die Thüringen-Reporter aus eurer Region.
0: Für Mittelthüringen, Petra Kühling.
2: Guten Morgen. Bundesweit machen Städte und Landkreise auf ihre schwierige Finanzlage aufmerksam. Auch Erfurt und Jena haben sich gestern am Aktionstag Kommunen am Limit beteiligt. Sie fordern mehr Unterstützung von Bund und Land. Die finanziellen Spielräume werden von Jahr zu Jahr kleiner, sagt etwa Erfurts Oberbürgermeister Andreas Horn. Gleichzeitig wachsen die Aufgaben. Soziales, Kinderbetreuung, öffentlicher Nahverkehr, die Pflichtaufgaben kosten immer mehr. Gleichzeitig erwarten die Bürgerinnen und Bürger zu Recht, dass Städte investieren. Ähnlich äußerte sich Jenas Bürgermeister Benjamin Koppe. Wer den Städten immer mehr Aufgaben übertrage, müsse sie auch dauerhaft auskömmlich finanzieren. Bundesweit verzeichneten die Kommunen zuletzt ein Defizit von mehr als 30 Milliarden Euro. Weiter heiß und trocken, auch die Städte warnen inzwischen. Die Gefahr von Bränden steigt auch in Parks und Grünanlagen. In Erfurt sind auf den Friedhöfen jetzt auch Grablichter verboten. Das betrifft sowohl echte Kerzen als auch Grablampen in Gefäßen oder LED-Lichter. Die Stadt mahnt außerdem, haltet euch auf allen städtischen Flächen an die Brandschutzregeln. Also keine Einweggrills oder Kerzen anzünden und nutzt ihr die fest installierten Grills. Da muss die Asche unbedingt in den dafür vorgesehenen Behältern entsorgt werden. Außerdem bittet das Garten- und Friedhofsamt dringend darum, Streichhölzer oder auch glimmende Zigarettenstummel sicher zu entsorgen. Außerdem müssen alle Zufahrtswege zu Feldern, Wäldern und Parkanlagen frei bleiben, damit Feuerwehr und Rettungsdienste im Ernstfall schnell durchkommen.
1: Der Blick aufs Wetter. Heute heiter bis wolkig und meist niederschlagsfrei. Die Höchstwerte zwischen 28 und 31 Grad. Morgen ganz ähnlich, aber wärmer bis zu 35 Grad. Und auch am Donnerstag wenige Wolken, viel Sonnenschein, kein Niederschlag. Und nochmal etwas wärmer bis 36 Grad. 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Hier ist die A4 Richtung Frankfurt im Jagdbergtunnel gesperrt wegen Wartungsarbeiten. Und die A9 zwischen Schleiz und Dittersdorf ebenfalls Nachbaustelle. Hier sind die mittlere und die rechte Spur gesperrt. Euch eine gute und sichere Fahrt.
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0: Schönen Dienstagmorgen.
1: Ey, was ist das bitte für eine verrückte Aktion? Drei Influencer wandern nicht zum Mittelpunkt der Erde, sondern zum Mittelpunkt von Deutschland.
0: Jo, die drei haben insgesamt einfach 500.000 Follower. Das muss man sich mal vorstellen. Falk und Erik aus Baden-Württemberg und Finian aus Hessen. Das sind drei Langstreckenwanderer. Und die wandern seit gestern mit 8 Kilo Gepäck und ohne irgendeine Unterstützung zu uns nach Thüringen, nach Niederdorla. Jeweils 370 Kilometer.
2: Wer von uns erreicht am schnellsten den Mittelpunkt von Deutschland?
3: Willkommen zu Race to the Middle.
4: Wir sind alle erfahrene Langstreckenwanderer, doch selbst diese Challenge wird für uns extrem.
5: Jeder von uns muss eine Strecke von exakt 370 Kilometern und 4000 Höhenmetern zurücklegen. Somit sind alle Bedingungen gleich und fair.
6: Ich starte im Westen an der französischen Grenze.
7: Ich starte im Norden in der Hansestadt Hamburg.
8: Und ich starte im Osten in der sächsischen Schweiz.
9: Und wer als erster den Mittelpunkt von Deutschland erreicht, hat Race to the Middle gewonnen und darf sich offiziell den schnellsten Wanderer Deutschlands nennen.
0: Geil. Wenn du dir eine Strecke aussuchen dürftest, vom Westen, vom Norden oder vom Osten, wo würdest du herwandern? Pass auf, was du sagst jetzt.
1: Ich glaube, ich würde mal vom Norden wandern. Weil ich war ja schon
0: Berge
1: mal
0: im Osten.
1: Nee, ja auch. Aber ich weiß nicht, sächsische Schweiz war ich schon, deswegen würde ich jetzt mal sagen, ich würde von oben nach unten laufen.
0: Ich war schon in der sächsischen Schweiz und würde es jederzeit wieder machen.
1: Na, da kannst du ja auch mal 370 Kilometer laufen, da bin ich sehr gespannt.
0: Ich habe nach 20 Kilometern schon eine Blase.
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0: Dienstagmorgen, Antenne Thüringen. Niemand in Thüringen kann so gut vorlesen wie Sie. Emma Außerpolder ist 12 Jahre alt und vertritt Thüringen morgen beim Bundesfinale im Vorlesewettbewerb. Und Emma war gestern bei uns.
1: Ja, ich wurde freigestellt, weil meine Schule mich da auch sehr unterstützt und sich auch, glaube ich, sehr freut, dass ich auch hier sein darf.
0: Ja, mega. Du vertrittst ja immerhin ein ganzes Bundesland.
1: Ja.
0: Wie fühlt sich das an?
1: Also ich bin auf jeden Fall schon sehr aufgeregt, aber ich glaube, ich freue mich auch ganz, ganz toll schon.
2: Und aber jetzt nimm mal Leute mit. Also wie ist das abgelaufen? Wie oft musstest du jetzt irgendwas vorlesen, bis man quasi weiß, okay, du trittst jetzt für Thüringen beim Bundesvorlesewettbewerb an?
1: Also es hat ganz normal angefangen mit einer Buchvorstellung innerhalb der Klasse. Und dann wurden da 3 Leute ausgesucht, die am besten sind. Und dann gab es in der Klasse wie so einen kleinen Wettkampf, sag ich jetzt mal. Und der Beste, der durfte dann hoch in die Schüleraula gehen bei uns an der Schule. Und dann bin ich da weitergekommen. Dann ging es zum Kreisentscheid in die Bibliothek von Weimarer Land. Da bin ich dann auch weitergekommen. Und dann ging ich nach Erfurt zum Bezirksentscheid in die Bibliothek. Und von da aus ging es dann jetzt nach Erfurt ins Rathaus zum Landesentscheid.
2: Das ist ja krass, ey.
0: Du hast viele Bibliotheken gesehen.
2: Ja, und auch Rathäuser. Aber also, wie lange war jetzt der Prozess? Wann hast du das erste Mal ein Buch vorgestellt?
1: Das war vor circa 3 bis 4 Monaten.
2: Also schon ein relativ langer Prozess, ja, bis das jetzt klar war. Und welches Buch hast du denn vorgelesen?
1: Also in meiner Schule habe ich das Buch Woodwalker vorgelesen, den 3. Band. Dann in der Bibliothek in Apolda habe ich von der Schule der magischen Tiere das Buch Bravo Bravissimo vorgelesen. In Erfurt beim 1. Mal habe ich das Buch Ein Sommer in Sommerby vorgelesen. Und jetzt das letzte Mal habe ich das Buch Mein Leben voller Feenstaub und Konfetti, schön wär's, von Emma Flint vorgelesen.
0: Wow. Ist man da nicht aufgeregt, wenn man vor so vielen Leuten vorlesen muss?
1: Also ich muss sagen, ich bin eigentlich immer so kurz vorher aufgeregt und dann beim Lesen geht es dann langsam irgendwie so weg, weil ich das eigentlich alles meistens so ein bisschen ausblende. Aber das kommt immer mal wieder so zwischendurch, diese Aufregung dann.
0: Und hast du dich auch schon mal verlesen?
1: Verlesen habe ich mich beim freien Lesen jetzt eigentlich noch nicht, nein.
2: Wow.
0: Okay. Also, wir versprechen uns regelmäßig hier im Radio.
2: Das passt. Also wir lesen auch manchmal Dinge, die da gar nicht sind. Lesen wir auch durchaus mal vor. Und man muss auch, ich weiß noch, das gab es auch schon, als ich ein Kind war. Ich musste auch mal vorlesen. Und ich bin dann auch weitergekommen in der Schule, aber dann habe ich auch irgendeine Grütze gelesen und dann war es leider auch die Reise zum Bundeswettbewerb vorbei. Also die Daumen sind gedrückt. Heute fährt sie los und morgen wird dann vorgelesen.

0: Schönen guten Morgen.
1: Alles neu bei der Rente. Heute kommen die bereits umstrittenen Vorschläge der Kommission offiziell auf den Tisch.
0: Jetzt alle News, die heute Morgen wichtig sind, mit Hannes Ebert. Es ist 6 Uhr.
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3: Guten Morgen. Nachdem bereits tagelang darüber diskutiert wird, legt heute nun die Rentenkommission offiziell ihre Reformvorschläge vor. Die Experten haben einen Katalog mit 30 Maßnahmen ausgearbeitet. Der soll am Vormittag an Bundeskanzler Merz und Arbeitsministerin Baas übergeben werden. Über die Kernstücke wird bereits seit dem Wochenende heftig diskutiert und es gab jede Menge Kritik.
4: Gerade für Linke und Gewerkschaften hören sich die Vorschläge an wie eine Giftliste. Höhere Beiträge, ein Teil davon soll an die Börse gehen, ein höheres Renteneintrittsalter, gekoppelt an die Lebenserwartung und die vielleicht dickste Kröte, die Frührente ohne Abschläge nach 45 Beitragsjahren soll wegfallen. Gerade SPD-Arbeitsministerin Baas dürfte sich schwer tun, diese Vorschläge guten Gewissens zu übernehmen. Sie hat sie zwar schon gelobt, wird aber wohl dafür sorgen, dass die Reformen zumindest sozial abgefedert werden. Uli Reitinger, Antenne Thüringen, Berlin.
3: Die Hitzewelle macht auch vor den Friedhöfen in Thüringen nicht Halt. Die Stadt Erfurt hat jetzt ein Verbot von Grablichtern auf Friedhöfen ausgesprochen.
5: Als Grund für das Verbot nennt die Stadt Erfurt die erhöhte Brandgefahr durch die Trockenheit und Hitze. Das Verbot, Grablichter auf Friedhöfen aufzustellen, gilt ab sofort und bis auf Weiteres, so die Stadtverwaltung. Grabkerzen, Grablichter, Grablampen und auch LED-Lichter dürfen nicht mehr auf den Friedhof. Die Stadt bittet die Erfurter darum, vorübergehend auf andere Formen des Gedenkens auszuweichen. Wie lange das Verbot gilt, hängt von der Wetterlage ab. Zumindest bis zum Wochenende soll es aber trocken und heiß bleiben. Christoph Wötzel, Antenne Thüringen Nachrichtenredaktion.
3: Bei einem Schusswaffenangriff sind in Montreal in Kanada 2 Menschen getötet worden, darunter ein Polizist. Eine weitere Beamtin wurde verletzt, heißt es. Der Schütze selbst wurde dann erschossen, sagt die Polizei. Zum Hintergrund der Tat wollte sie sich zunächst nicht äußern. Nach kanadischen Medieninformationen soll der Attentäter Anhänger einer frauenfeindlichen Bewegung gewesen sein. In dieser schließen sich Männer zusammen, die ihren Frauenhass häufig auch mit Gewaltfantasien verknüpfen.
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3: Bei der Fußball-WM hat Frankreich den Irak mit 3:0 besiegt. Das Spiel in Philadelphia musste aufgrund eines Unwetters zur Halbzeit 2 Stunden lang unterbrochen werden. Neben Argentinien ist auch Norwegen sicher weiter nach einem 3:2 gegen Senegal. Und auch Argentinien hat das Ticket gelöst nach einem 2:0 gegen Österreich. Beide Tore hat Lionel Messi geschossen, der damit bester WM-Torschütze aller Zeiten ist. Vorher war das Miroslav Klose.
6: Argentiniens Fans im Stadion von Dallas waren außer sich, als Messi in der Nachspielzeit mit seinem zweiten Treffer das Spiel entschied. Österreich bekam den Superstar des Weltmeisters nie richtig in den Griff, der nach 9 Minuten schon einen Foulelfmeter verschossen hatte. Aber in Minute 39 schlug er dann das erste Mal zu und überholte damit schon Miro Klose. Der hat übrigens dem neuen Rekordtorschützen sofort gratuliert. Lionel Messi ist für mich der beste Fußballer aller Zeiten. Glückwunsch, Champion, so unser 2014er Weltmeister. Thomas Thonfeld, Antenne Thüringen. Sportredaktion.
3: Heute Morgen spielen noch Jordanien gegen Algerien. Spielstand zur Halbzeit 1:0.
0: Und damit sind wir beim Wetter angekommen mit aktuell 16 Grad in Zell-Amelis, 18 Grad in Eisenberg, Hindelbrück im Kreis Semmerdar, 19 Grad. Also eignet sich jetzt noch wunderbar, um durchzulüften oder auch schon den Rasen zu mähen, wie unser Nachbar hier um 5.47 Uhr angefangen hat.
7: Das ist echt krass. Das habe ich auch noch nicht erlebt. Also, dass jemand irgendwie um 6.30 Uhr schon mal Rasen mäht, das ist mir schon untergekommen. Aber vor 6? Uiuiui.
0: Ja gut, es wird nachher halt heiß. Bis zu 30 Grad maximal, dazu Sonne, Wolken im Wechsel. Morgen bis zu 33 Grad und dann noch heißer.
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7: Es ist 6:04 Antenne Thüringen, der schnellste Verkehrsservice. A4 Richtung Dresden zwischen Magdala und Bucher. Vorsicht, Holzteile auf der Fahrbahn. Und wir haben einen Blitzer in Gera Theaterstraße statt einwärts. Habt ihr mehr gesehen? Eine Nummer für alles, WhatsApp-Verkehr und mehr. 0800 3x5 2550.
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0: Einen wunderschönen guten Morgen zusammen. Ob ich mich gestern Abend ein bisschen gefreut habe, dass Messi den Elfmeter verschossen hat?
7: Wirklich?
0: Maybe. Ja, ich habe auf Österreich getippt.
1: Ach so, ich nicht. Ich habe auf Argentinien getippt, aber ich habe noch gar nicht geguckt, ob ich richtig getippt habe. Ich weiß nämlich nicht mehr, wie viel. Ich habe das ja irgendwann mal alles durchgetippt.
0: Und es ist dann trotzdem passiert. Er hat Miroslav Klose überholt. Oh mein Gott.
1: Ist auch
0: Bist
1: in Ordnung.
0: Bist du Messi-Fan?
1: Nee, ich toleriere den. Der ist mir wirklich vollkommen Wumpe.
0: Schönen Dienstagmorgen. Hier ist Antenne Thüringen. 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
1: Guten Morgen.
0: Guten Morgen.

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0: 11 nach 6. Guten Morgen, hier ist Antenne Thüringen.
1: Hallo.
0: Zusammen genießen wir die angenehmen Temperaturen. Ich habe heute Morgen auf dem Weg zur Arbeit im Ölmpark eine Waschbärenfamilie gesehen.
1: Ach Gott, süß. Süß.
0: Wobei ich auch ein bisschen Angst habe vor Waschbären. Die können auch ganz schön.
1: Ich denke da, denk da mal an Pocahontas und der Waschbär, der war sehr verfressen, aber sehr süß. Naja, schön, dass ihr da seid. Ich habe übrigens trotzdem so das Gefühl, dass die Hitze einen so ein bisschen grillig macht. Ne? Hier kommen eure Nachrichten aus unserem WhatsApp-Fach und danke schon mal fürs Schicken.
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0: Timo aus Leinefelde kann sich nicht anlehnen im Auto. Das macht die Fahrt zur Arbeit gleich etwas schwierig. Er schreibt, ich habe immer noch einen furchtbaren Sonnenbrand am Rücken. Bin am Sonntag in der Sonne eingeschlafen, der Klassiker. Habe mich schon großflächig mit Aftersun eingeschmiert. Geholfen hat es leider nicht so viel, aber es riecht super gut.
1: Na immerhin. Felix aus Hippockhausen hat dermaßen beschissen geschlafen, eine Hitze in der Dachgeschosswohnung. Und als er dann endlich mal eine ruhige Minute gefunden hat, da hat seine Tochter nach ihm gerufen. Es läuft. Seine Kollegen sollten ihn heute vielleicht etwas mit Samt an Handschuhen anfassen und erst nach dem ersten Kaffee ansprechen.
0: Bei Paula aus Sömmerda im Büro, da klingt es nachher wieder, als wenn die U-Bahn drunter durchfährt. So ein ganz tiefes Brummen. Das Büro hat keine Klimaanlage, aber so eine große Lüftung, die ist eigentlich nie an, nur im Sommer. Allerdings so richtig kühlen tut sie nicht. Dafür ist sie sehr laut, aber man kann auch nicht alles haben.
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0: Zack, rollen wir den roten Teppich aus. Hier ist Harry Styles.
1: Na, guten
0: American
1: Morgen.
0: Girls. Wir haben schon einen fantastischen Dienst.

0: Taylor Swift hier für euch auf Antenne Thüringen. 6:19 haben wir es. Anna und Alex sind hier.
1: Diese Woche der 26.06.2026 am Freitag. Und wer sich da an so einem romantischen Winterabend mit einem Gläschen Rotwein auf der Couch überlegt hat, Mensch, 26.06.26, das wäre doch ein schönes Datum, um zu heiraten. Ich glaube, der bereut diese Entscheidung diese Woche. Freitag wird es bis zu 36 Grad. Da sollte das Hochzeitskleid dann auf jeden Fall luftig sein.
0: Ich bin am Samstag zu einer Silberhochzeit eingeladen. Da wird es ja hier bis zu 39 Grad
1: auch
0: in Thüringen.
1: Schön.
0: Und ich habe ein Dirndl an.
1: Warum? Ein Dirndl?
0: Ja, weil das ist halt so, das Motto ist bayerisch. Und ich habe mir extra ein neues gekauft.
1: Ist
0: richtig, fast, na, an der Grenze. Und ich habe mir ein neues gekauft und das ist ein bisschen dick. Naja, egal. Freunde, die Hochzeitssaison, die ist ja generell im vollen Gange. Wir sammeln heute mal eure wildesten Geschichten. Ich würde mal vorlegen, gerade so mit Fails, Pech und Pannen. Also vor mittlerweile, ich glaube, sind es 5 Jahre. War ich eingeladen zu einem Samstagspicknick. Ich dachte, wir fahren paddeln irgendwo auf der Saale. Ich sollte mich sommerlich, luftig, locker anziehen, bequem. Von meinem Papa hat er mir so gesagt, wir fahren so vor und die wollten uns nicht sagen, wo wir hinfahren. Ich so, na gut, fahren wir halt hinterher. Und die sind nicht aus dem Auto ausgestiegen. Da habe ich schon so gedacht, das ist irgendwie komisch, merkwürdig. Und dann fahren wir nach Großkochberg hier auf das Schloss da oben drauf. Die parken neben uns und ich so,
1: Tino. Wo soll man denn hier paddeln?
0: Ich so, also erstens, wo ist das Picknick? Und zweitens, ich so, Tino, die hat einen Schleier im Gesicht. Und ich glaube, das ist ein Brautkleid, was die heiraten jetzt hier. Und mein Mann so, also mein damals noch Freund, nee, das hätten die uns gesagt. Wir steigen aus und die sagen, ja, hallo, wir heiraten heute. Ja, die Hochzeitsfotos, die sind legendär. Ich habe eine sommerliche Hose an mit so Palmen drauf und Papayas. Ganz toll, mein Mann in kurzer Hose. Der Große in so einer Jogging- oder kurze Hose.
1: Aber die waren hübsch.
0: Die waren ganz toll
1: geil,
0: aus und auch eine geile Location.
1: Und die alle an.
0: Aber wir mussten dann halt auch von der Feier halt 14 Uhr gehen, weil wir noch einen Termin hatten zum Dachdecken. Hätte ich das gewusst. Sorry.
1: Eure wildesten Geschichten, wir sammeln. Gerne mitmachen. 0800 3x die 5 2 5 5 0.
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1: Dieser Mann sieht auch in Papaya-Schlabberhose gut aus.
0: Ich glaube, das liegt am Schnurrbart. Da kann er aber alles sagen, weil er immer aussieht wie Freddie Mercury. Benson Boone, sorry, I'm here for someone else.
1: Gibt's gleich noch vor 6:30. Oh. Und ein großer Tigersong von Nelly Furtado. Man Eater. Und dann hält euch Hannes Eberts um 5:30 wieder auf dem Laufenden. Die News aus Deutschland, Thüringen und der Welt.
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0: Schönen guten Morgen. Hier ist Antenne Thüringen, es ist 6:30.
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2: Guten Morgen. Die Schäden durch Diebstahl im deutschen Einzelhandel haben im vergangenen Jahr einen neuen Höchststand erreicht. Laut einer Studie des Handelsforschungsinstituts EHI wurden Waren im Wert von mehr als 4,3 Milliarden Euro gestohlen, ein Plus von über 3% gegenüber dem Vorjahr. Die Schadenssumme steigt das vierte Mal in Folge. Mit rund 3 Milliarden Euro entfiel der größte Teil auf Kundendiebstahl. Nur ein Drittel wird organisierten Tätergruppen zugeschrieben. Nach der Rentenkommission ist ab heute die Bundesregierung gefragt. Die Experten übergeben am Vormittag ihre Empfehlungen an Bundeskanzler Merz und Arbeitsministerin Baas. Die Vorschläge hatten am Wochenende bereits intensive Diskussionen ausgelöst. Gegenwind kommt zum Beispiel vom Sozialverband VDK. Da heißt es, wir sehen einen heißen Rentensommer auf uns zukommen. Arbeitgeber hoffen dagegen, dass die Reformen umgesetzt werden, ohne große Abstriche. Es bleibt weiter heiß und trocken und inzwischen reagieren sogar die Thüringer Städte und warnen vor der Gefahr von Bränden in Parks und Grünanlagen. In Erfurt wurden etwa auf den Friedhöfen Grablichter verboten. Das betrifft sowohl echte Kerzen als auch Grablampen in Gefäßen oder LED-Lichter. Das Garten- und Friedhofsamt bittet zudem dringend darum, Streichhölzer oder auch glimmende Zigarettenstummel sicher zu entsorgen. Auch Glasflaschen sollte man nicht liegen lassen, denn bei heftiger Sonneneinstrahlung genügt eine Glasscherbe, um Gras anzuzünden. Das FBI hat zwei weitere Männer festgenommen im Zusammenhang mit einem geplanten Anschlag auf die Geburtstagsveranstaltung von Präsident Trump. Das US-Justizministerium wirft ihnen Verschwörung zum Mord vor. 5 weitere Verdächtige waren bereits in der vergangenen Woche festgenommen worden. Sie sollen geplant haben, rund um das Kampfsport-Event am Weißen Haus Drohnen mit Sprengstoff einzusetzen. Scharfschützen sollten dann auf die flüchtenden Menschen schießen. Das FBI sagt, der Anschlag sei nur durch die Festnahmen verhindert worden.
3: Das Wetter auf Antenne Thüringen heiß und in den nächsten Tagen noch heißer. Aktuell noch ruhig mit 18 Grad in Leinefelde-Worbis, 19 Grad in Römhild und Zedlitz im Kreis, 17 Grad. Die milden Temperaturen sollten wir genießen, denn wir kriegen heute wieder bis zu drückende 30 Grad. Dazu mal Sonne, mal Wolken. Schauen wir auf morgen, da geht es bis zu 33 Grad hoch und ab Donnerstag dann noch heißer.
4: Es ist 6:53, Antenne Thüringen, der schnellste Verkehrsservice. Straßen sind frei. Geblitzt wird in Erfurt, Konrad-Adenauer-Straße Richtung Linderbach, hat Carola gemeldet. Dankeschön. Und Gera-Theaterstraße Stadt Einrads in Höhe vom Finanzamt 50er-Zone. Habt ihr was gesehen? Dann eine Nummer für alles, WhatsApp-Verkehr und mehr 0800 3x5 2550.
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4: Na hallo, guten Morgen.
3: Schön,
4: toll, dass ihr da
3: Morgen.
4: Seid.
3: Hitze diese Woche. Und die ersten Veranstalter reagieren. Innerpolder, das Auenfest am Samstag ist abgesagt worden, eben wegen der Hitzewarnung. Bis zu 39 Grad soll es ja am Samstag geben.
4: Haltet durch die nächsten Tage.
3: Gleich gibt's Jess Glynn und vorher alle Farben mit Bodytalk. Guten Morgen!

0: Yes, Glenn, auf Antenne Thüringen, 6.40 Uhr haben wir es. Schönen guten Morgen. Die einen lieben es, die anderen hassen es. Die Temperaturen in diesen Tagen.
1: Ja, es ist Sommer, es wird die nächsten Tage noch heißer. Und da kommen bei uns so Fragen auf, wie ist es eigentlich mit Hitze und der Arbeit? Also darf ich mich zum Beispiel wegen Hitze krank melden? Jein. Ja. Also du kannst jetzt nicht beim Chef anrufen und sagen, Chef, mir ist es heute zu heiß, ich melde mich krank, ich bleibe zu Hause. Das geht nicht. Wenn jetzt zum Beispiel die Hitze sich auf deinen Kreislauf schlägt, also dass du Schwindel hast, dir ist schlecht, Blutdruck ist irgendwie nicht so gut, dann kannst du dich krank melden, musst aber natürlich trotzdem zum Arzt gehen und eine Krankschreibung vorlegen. Und dann darfst du natürlich jetzt auch nicht eine Gartenparty machen oder irgendwie vom Fünfer springen ins kühle Nass. Das geht natürlich dann auch nicht.
0: Wie warm darf es eigentlich auf Arbeit sein? Ist auch so eine Frage. Da gibt es ja die Arbeitsstättenverordnung und es gibt so drei Schwellen, also 26, 30 und 35 Grad. Also bereits bei über 26 Grad steht da drin, muss der Arbeitgeber für Abkühlung sorgen. Ist jetzt nicht definiert wie, gut, okay, vielleicht stellt er ein Eis hin. Klettert das Thermometer auf über 30 Grad, müssen dann nur zum Beispiel so Jalousien zubleiben oder, weiß ich nicht, so Drucker raus, alles was, genau, oder Wärmequellen eben entfernen. Und, das finde ich aber auch schon krass, in Räumen mit über 35 Grad, so warm muss es erstmal werden, kann nicht gearbeitet werden. Und dann steht da, Ausnahme, der Arbeitgeber bietet Hilfsmittel an. Das können Luftduschen oder Hitzepausen sein.
1: Erzähl das mal den Leuten, die auf der Straße arbeiten.
0: Wow,
1: in der prallen Sonne.
0: Oder hier Hochofen und so.
1: Ja, wir suchen heute vielleicht auch mal die Menschen, bei denen sich irgendwie abgekühlt wird auf Arbeit. Also wie kühlt ihr euch ab, dass ihr halt nicht in der Hitze zerfließt? Gibt's Eis? Habt ihr einen kleinen Swimmingpool unterm Tisch stehen? 0800 3x5 2550.
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0: Robbie Williams. Hier ist Antenne Thüringen. Am Dienstagmorgen und am Freitag wird geheiratet. Der 26.06.2026 bietet sich an als Hochzeitsdatum. Die 37 Grad dagegen nicht so sehr, aber wurscht. Wir sind mittendrin in der Hochsaison der Hochzeit.
1: Oh, und da gibt es ja viele Stories, also von Dingen, die halt nicht ganz genau so glatt gelaufen sind, wie man es vielleicht vorher geplant hat. Hab ja vorhin von der Hochzeit von meinem Papa erzählt, die recht überraschend kam und ich

0: des Reinschlüpfens auf mein Brautkleid ausgerutscht, weil ich so eine rutschige Strumpfhose auch anhatte und bin dann voll im Friseursalon hingefallen, hab mir wahrscheinlich einen Zeh, ich weiß nicht, ob er verstaucht oder angebrochen war. Ja, auf jeden Fall tat er dann höllisch weh, wurde blitzeblau und meine Schuhe, die konnte ich dann halt nicht mehr anziehen.
1: Schön.
2: Oh nee, das brauchst du halt nicht.
1: Wobei es ist ja eh immer am bequemsten an der Zeitpunkt an Hochzeiten, wo man die Schuhe ausziehen kann, oder?
2: Ja, also ich hatte eigentlich meiner Mama Sneaker mitgegeben für mich, die hat sie zu Hause stehen lassen.
1: Ja,
2: ich saß dann einfach irgendwann und hab mir gedacht, ach, tanzt doch alle. Ich tanze im Sitzen.
1: Eure Storys 0800 3x5 2550 sammeln wir heute früh hier bei Antenne Thüringen.

0: Jesse J und Price Tag und Entschuldigung, an dieser Stelle 657 Antenne Thüringen. Muss ich dazu eine Geschichte erzählen?
1: Aha.
0: Kennt ihr diesen Moment, wenn du eine neue Hose trägst, den ganzen Tag und du sie abends ausziehst und dann merkst,
1: Reißschild war noch dran.
0: Ja.
1: Ganz unangenehm. Ganz unangenehm.
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0: Und das Beste ist, dass hier das den ganzen Tag niemand gesagt hat, aber alle gesehen haben.
1: War es auf Arbeit? Nee.

0: Schönen guten Morgen.
1: Die Rentenkommission übergibt heute ihre Reformvorschläge an die Bundesregierung. Aber was steht denn da nun wirklich drin?
0: Wir klären euch auf in den News mit Hannes Ebert. Es ist 7 Uhr.
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3: Guten Morgen. Die Rentenkommission legt heute ihre Reformvorschläge vor. Die Experten wollen ihren Katalog mit über 30 Maßnahmen an Bundeskanzler Merz und Arbeitsministerin Baas übergeben. Das meiste ist bereits bekannt. Viel wurde da auch schon geschrieben. Uli Reitinger in unserem Hauptstadtstudio. Jetzt nochmal ganz langsam. Was sind denn eigentlich die Kernpunkte?
4: Also wir müssen in Zukunft wohl mehr in die Rentenkasse einzahlen. Ein Teil des Geldes soll dann an die Börse gehen. Eine neue kapitalgestützte zusätzliche Rente entsteht. Außerdem schlagen die Experten vor, dass das Renteneintrittsalter an die Lebenserwartung gekoppelt wird. Das heißt, je älter wir werden, desto länger sollen wir auch arbeiten. Der nächste Schritt wird die Anhebung auf 68 Jahre sein. Und schließlich soll in Zukunft nicht mehr möglich sein, nach 45 Beitragsjahren ohne Abschläge früher in Rente zu gehen.
3: Danke, Uli Reitinger nach Berlin. Auf der A9 ist gestern Abend ein LKW zwischen Dittersdorf und Schleiz komplett abgebrannt. Das Feuer hatte zunächst die Fahrerkabine erfasst, sagt uns die Polizei. Dabei wurde der 46-jährige LKW-Fahrer schwer verletzt. Er kam per Rettungshubschrauber in eine Spezialklinik für Brandverletzungen nach Halle. Die Flammen griffen auf den Auflieger über sowie auf die Böschung. Es brannte auf einer Fläche von 25 mal 50 Metern. Geladen hatte der LKW über 20 Tonnen Vlies. Das musste erstmal umgeladen werden. Die Zugmaschine brannte völlig aus, der Auflieger zum Teil. Auch die Fahrbahn wurde beschädigt. Den Schaden schätzt die Polizei auf insgesamt rund 150.000 Euro. In Jena und Erfurt kommt weiter jeder ins Schwimmbad, egal wie gut er oder sie Deutsch spricht. Herkunftssprache oder Nationalität spielen beim Eintritt keine Rolle, sagen die Stadtwerke. Rausfliegen kann aber, wer gegen die Regeln verstößt. Im Nordbad in Erfurt gibt's die wichtigsten Baderegeln sogar in mehreren Sprachen mit Bildern. Hintergrund sind Meldungen über einen Badesee in Halle, der nur noch die reinlässt, die wirklich Deutsch beherrschen. Mit der Begründung, die Menschen müssten die Baderegeln verstehen.
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3: Wir schauen auf die vergangene WM-Nacht. Frankreich hat seine Titelambitionen eindrucksvoll untermauert mit einem klaren 3:0 gegen den Irak. In der gleichen Gruppe zog Norwegen nach Punkten gleich mit einem 3:2 gegen Senegal.
5: Es ist der Tag der Superstürmer hier bei dieser WM. Erst stellt Lionel Messi einen neuen Torrekord auf. Mit seinen 2 Treffern gegen Österreich steht der Argentinier jetzt bei 18 WM-Toren. Auf die könnte auch Kylian Mbappé bei dieser WM kommen. Beim Sieg gegen den Irak trifft auch er doppelt. Später zieht Norwegens Topstar Erling Haaland nach. Gegen Senegal schnürt auch er einen Doppelpack. Argentinien, Frankreich und Norwegen somit sicher in der nächsten Runde. Das Spiel zwischen Frankreich und dem Irak muss für fast 2 Stunden unterbrochen werden, wegen schweren Unwettern in Philadelphia. Auch hier im deutschen WM-Quartier hat es am Abend geblitzt und wie aus Eimern geschüttet. Thomas Bremser, Antenne Thüringen, Winston-Salem.
6: Tja, und in diesen Momenten schlägt Algerien Jordanien mit 2:1 und damit ist Jordanien leider raus aus der WM. Wir sind angekommen beim Wetter in Neuhaus am Rennweg, 17 Grad. Berger Wünschendorf kommt auf 19 Grad und Kühlstedt im Kreis Eichsfeld, 18 Grad noch. Es ist also mild, es wird im Laufe des Tages wieder heiß, bis zu 30 Grad, Sonne und Wolken im Wechsel. Morgen ganz viel Sonne bei bis zu 33 Grad.
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1: 4:07 Antenne Thüringen, der schnellste Verkehrsservice. B176 am Andisleben Kreuz in der Überfahrt zur B4 Richtung Erfurt. Vorsicht, da gibt es Behinderungen nach Unfall. Da ist die letzte freie Abfahrt Andisleben. Geblitzt wird in Erfurt, Konrad-Adenauer-Straße Richtung Linderbach. In Gera stehen sie Theaterstraße statt einwärts in Höhe vom Finanzamt 50er-Zone. Und Caro hat eingesehen in Meiningen am Ortseingang Henneberger Straße. Habt ihr auch noch was entdeckt? Dann eine Nummer für alles, WhatsApp-Verkehr und mehr. 0800 3x5 2550.
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7: Ja. Guten Morgen, Thüringen.
6: Also, wir haben nicht geheiratet, also schon, aber nicht uns gegenseitig.
1: Richtig, die andere.
6: Die Sonne ist da. Ihr seid da und ihr erzählt uns heute von euren verrücktesten Hochzeitsgeschichten.
1: Ja, Hochsaison gerade. Ständig sieht man es bei irgendwem im WhatsApp-Status oder auf Insta. Da sieht es natürlich immer alles aus, so als würde es perfekt laufen. Aber ganz ehrlich, irgendwas geht doch immer schief.
6: Monique hat eben schon vorgelegt, ist beim Friseur auf ihrem Brautkleid ausgerutscht.
1: Autsch,
6: und hatte sich einen blauen Zeh geholt.
1: Ah ja, aber Yvonne aus Gotha kann es noch toppen.
8: Ich glaube, eine Woche oder zwei Wochen später haben wir dann eine ganze Bildzeitung, eine Seite ausgefüllt.
1: Oha.
6: Oha, da muss ja wirklich was passiert sein. Also wenn die Bildzeitung berichtet.
1: Eieiei.
6: Also welche Story das ist, was ist passiert? Yvonne erzählt es uns in 6 Minuten hier auf Antenne Thüringen. Wir wünschen einen fantastischen

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1: Da wird schon geknutscht. Siehst du, Antenne Thüringen, die Morning Show mit Anna und Alex. Schönen guten Morgen.
2: Guten Morgen.
1: 6:40. Gibt es eine Hochzeit in Thüringen, bei der mehr schiefgelaufen ist? Wir suchen heute Morgen eure verrückten Hochzeitsgeschichten und sind jetzt bei Yvonne aus Gotha. Ihre Geschichte klingt echt unglaublich.
2: Es ist einfach so viel passiert. Der Anzug von ihrem Mann wurde von der Schneiderin einfach mal versaut. Faden gezogen und Bügeleisen drauf vergessen. Die Location wurde dicht gemacht, weil der Chef verhaftet wurde. Die neue Location hatte dann nur eine Woche später einen Termin frei. Deshalb steht in den Ringen jetzt das falsche Datum. Klasse. Aber das war noch lange nicht alles.
3: Ja, und dann kam der Hochzeitstag. Wir stehen vorm Rathaus und warten auf unsere Freundin quasi. Und sie kam kurz vor knapp und hat dann gesagt, dass leider ihr jemand aufs Auto gefahren ist. Und dann haben wir nur in dem Augenblick haben wir alle vor Freude geweint und gelacht, weil das war eigentlich noch so das i-Tüpfelchen gewesen.
1: Das kannst du dir nicht ausdenken. Nee. Aber wenn die Hochzeit so abläuft, dann kann die Ehe danach doch nur perfekt werden.
3: Das Schönste eigentlich an der ganzen Geschichte war, ich wollte Bilder mal ganz anders haben. Und zwar waren wir in Gotha im Kaufhaus Moses gewesen. Ich wollte einfach mal auf einer Rolltreppe stehen oder im Fahrstuhl stehen. Ich wollte nicht einfach im Park und ja, vor dem Baum oder vor dem Strauch. Gell? Ich wollte mal was ganz anderes. So, und jetzt sind wir da vorgelaufen ins Kaufhaus und dann haben wir von Weitem schon Musik gehört und haben gedacht, ne Mensch, warum ist hier Musik an? Und dann gehen wir rein in das Kaufhaus und dann haben die extra für uns einen DJ besorgt, haben die Rolltreppe sauber machen lassen, haben den Fahrstuhl sauber machen lassen und haben uns wirklich von ganzem Herzen herzlich willkommen geheißen und haben gesagt, wir können in dem ganzen Kaufhaus jetzt Bilder machen.
1: Na, also doch noch ein Happy End.
2: Und durch einen Zufall hat das halt auch noch ein Redakteur von der Bild-Zeitung mitbekommen, der war zufällig in der Nähe, hat die Musik gehört und so kamen Yvonne und Björn mit ihrer Pleiten-, Pech- und Pannenhochzeit in die Bild-Zeitung.
1: Na, da hatten sie wirklich alles mitgenommen, würde ich sagen, oder?
2: Echt, ey.
1: Und man kann den Enkeln irgendwann die Bild-Zeitungsberichte zeigen. 7:40 Uhr, guten Morgen.

0: 21 Uhr ist Antenne Thüringen. Für die Türkei, für Haiti und seit ein paar Minuten auch für Jordanien ist die
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0: Fußball-WM dieses Jahr schon vorbei. Für euch dagegen ist es noch nicht zu spät.
2: Nee, ihr könnt weiterhin mitmachen bei unserem Tippspiel auf antennethüringen.de. Also auch wenn ihr jetzt dafür euren Verein bis jetzt noch nicht irgendwie gesammelt habt und getippt habt, dann könnt ihr euch immer noch mit eurem Verein anmelden, wie zum Beispiel der Förderverein Moritzschule Erfurt. Die sind seit 8 Stunden dabei. Der Fahrtfahrenzug der Wartburgstadt Eisenach ist dabei. 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Mhm. Also die sind alle neu dazugekommen und auch für die gilt natürlich weiterhin, ihr könnt jeden Tag Geld ertippen für euren Verein.
0: Ja, 500 Euro pro Spieltag. Fragt mal den SV Eintracht Klingen. Der hat nämlich im letzten Spieltag abgeräumt. 500 Euro für die Vereinskasse.
3: Es gibt

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0: Guten Morgen, es ist 7:30.
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2: Guten Morgen. Die Rentenkommission der Bundesregierung übergibt heute nach mehr als 5 Monaten Beratung ihren Abschlussbericht an Bundeskanzler Merz und Arbeitsministerin Baas. Die meisten Vorschläge waren vorab schon durchgesickert und werden seither heiß diskutiert, darunter etwa die Anhebung des Rentenalters. Zudem soll mit den Rentengeldern künftig an der Börse spekuliert werden, um mehr Geld für die Rente der Zukunft zu erwirtschaften. Besonders umstritten, die Rente ohne Abschläge nach 45 Arbeitsjahren soll wegfallen. Die Thüringer SPD-Landtagsfraktion will eine verbindliche Gewichtsgrenze von 20 Kilo für Pakete durchsetzen. Dazu plant sie eine Bundesratsinitiative. So sollen Paketboten geschützt werden. Denn in Deutschland wächst der Versandhandel. 2024 wurden bereits mehrere Milliarden Pakete transportiert. Das Postgesetz lässt dabei ein Schlupfloch offen, durch das Pakete oftmals schwerer sind als 20 Kilo, beklagt die SPD. Dann nämlich, wenn geeignete technische Hilfsmittel zum Einsatz kommen. Das Bundesverfassungsgericht verhandelt heute über die Finanzierung des öffentlich-rechtlichen Rundfunks. ARD und ZDF hatten im November 2024 in Karlsruhe Verfassungsbeschwerden eingereicht, nachdem die Länder eine Erhöhung des Rundfunkbeitrags nicht umgesetzt hatten, trotz einer entsprechenden Empfehlung der zuständigen Kommission. Ein Urteil wird erst einige Monate nach Beginn der Verhandlungen erwartet. 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Wir sind rein werbefinanziert. Bei der Fußball-WM hat Frankreich den Irak mit 3:0 besiegt. Das Spiel in Philadelphia musste 2 Stunden lang unterbrochen werden, weil ein heftiges Unwetter niedergegangen ist. Mit Beginn der Halbzeitpause waren die Besucher aufgefordert worden, die Tribünen zu verlassen. Zuvor hatte Argentinien 2:0 gegen Österreich gewonnen. Beide Tore steuerte Lionel Messi bei, der jetzt insgesamt 18 WM-Tore geschossen hat. Damit ist der alte Rekord von Miroslav Klose geknackt. Sicher weiter ist auch Norwegen nach einem 3:2-Sieg über Senegal. Am Morgen hat sich noch Algerien gegen Jordanien durchgesetzt mit 2:1.
3: Das Wetter auf Antenne Thüringen, 20 Grad in Ebeleben, Jena kommt auf 18 Grad, Rossdorf im Kreis Schmalkalden-Meiningen 19 Grad. Also heute wieder ganz viel Sonne, teilweise auch Wolken mit dabei, 30 Grad maximal. Die nächsten Tage wird es dann vor allem eins belastend. Morgen 33 Grad maximal, Donnerstag bis zu 35 und Freitag bis zu 37 Grad.
4: 3 Minuten nach 7:30 Antenne Thüringen, der schnellste Verkehrsservice an Richtung München. Zwischen Bad Dürrenbeck und Kurzrippertal, da ist ein liegengebliebenes Fahrzeug auf dem Standstreifen. Und B176 am Andislebener Kreuz in der Überfahrt zur B4 Richtung Erfurt, Behinderung nach Unfall. Letzte freie Abfahrt ist Andisleben. Geblitzt wird B88 Richtung Ortruf aus dem Gebüsch in der Hunterdorf-Zone stehen sie da. Hat Franzi gemeldet, Dankeschön. Erfurt, Konrad-Adenauer-Straße Richtung Linderbach. In Gera, Theaterstraße, stadteinwärts 50er-Zone, Höhe Supermarkt. Und in Meiningen am Ortseingang in der Henneberger Straße. Alle Meldungen gibt's aufs Handy, einfach eine WhatsApp mit Hashtag Verkehr an die 0800 3x5 2550.
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3: Schönen guten Morgen und immer noch nicht drüber hinweg. Heute Morgen bei uns vor der Redaktion, 5.47 Uhr war es, hat der Nachbar angefangen, den Rasen zu mähen. Und da frage ich mich, ist das überhaupt erlaubt,
6: ist
3: Niklas?
6: Nicht, oder? Tatsächlich, was ich so gefunden habe, nicht. Ab 7 Uhr, es gilt Ruhezeit. Also um 7, jetzt hätte er gedurft.
4: Ja, wahrscheinlich hat er sich gedacht, wenn die Idioten vom Radio schon da sind, kann ich auch schon Rasen mähen.
3: Anzeige ist raus.
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0: 7:41 Uhr.
1: Guten Morgen.
0: Guten Morgen, Antenne Thüringen, die Morning Show mit Anna und Alex. Ein herzliches Beileid an alle Menschen, die auf dem Bau arbeiten oder auch in der Bank. Ich meine, die einen holen sich oberkörperfrei irgendwie den Sonnenbrand des Todes und die anderen stehen schwitzend im Anzug und Krawatte auf Arbeit. Wobei, da frage ich mich auch unter 30 Grad. Also mich stört das jetzt nicht, wenn mein Berater der Sparkasse Mittelthüringen da in kurzer Hose steht.
1: Na, das ist halt aber in der Arbeitsverordnung mal festgesetzt, wahrscheinlich wie die auszusehen haben. Generell ist Hitze halt ja für keinen geil, auch wenn man arbeiten muss. Und es gibt halt immer die Frage, danach kann ich so hitzefrei machen auf Arbeit, aber das geht halt nicht so einfach. Also eher gar nicht. Es gibt drei Stufen, bei denen der Arbeitgeber was machen muss. Also 26 Grad, da sollte man, wenn das drüber steigt, sollte man schon mal ein bisschen für Abkühlung sorgen. Also kühle Getränke bereitstellen, vielleicht ein kleines Eis. Klettert das Thermometer dann auf über 30 Grad, sind die Jalousien geschlossen zu halten, auch nach der Arbeitszeit. Und auch so Wärmequellen wie Drucker und Kopierer müssen halt wegkommen. Und wenn es dann über 35 Grad im Raum ist, und das muss man erstmal schaffen, dann da kann eigentlich gar nicht mehr gearbeitet werden. Es sei denn, der Arbeitgeber kriegt jetzt irgendwelche Lösungen an, wie, keine Ahnung, Klimaanlage oder ähnliches.
0: Jalousien hast du gerade erwähnt. Apropos, Martin aus Erfurt hat sich gemeldet.
2: Guten Morgen, ihr Zarten aus dem Funkhaus Weimar. Ich finde es sehr schön, dass wir uns unterhalten über die heißen Temperaturen. Aber was wir alle nicht auf dem Schirm haben, unsere unsichtbaren Helfer, die uns nachmittags die Objekte reinigen, die haben es am schlimmsten. Weil ich bin selber von dem Reinigungsteam in Thüringen unterwegs und musste immer wieder entsetzend feststellen, dass nachmittags die Rollläden hochgemacht werden und die Reinigungskräfte sind teilweise in den Objekten wirklich an einer Wärme ausgelastet, die wirklich nicht mehr erträglich ist.
0: Danke, Martin. Wir denken heute bei Feierabend dran.
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0: So, noch sind die Temperaturen einigermaßen erträglich. Da funktioniert das hier noch einigermaßen. Mal gucken, wie gut heute bei Josephine aus Mühlhausen.
1: Reimtime.
2: Josephine, wir wollen gerne mit dir eine Runde in der Reimtime spielen. Bist du bereit und ready dafür?
3: Ja, ich denke.
2: Ja,

0: Eine 2 ist doch gut.
1: Josephine aus Mühlhausen ist unsere zweite Kandidatin in dieser Woche. Du musst 4 Begriffe schaffen. Das ist machbar, oder?
2: Ich denk's doch.
1: Ja, Regeln sind ganz einfach. Du bekommst ein Wort, alle Antworten reimen sich auf dieses Wort. Bist du bereit?
2: Ja.
1: Dein Wort ist Bohne, wie die Erfurter Puffbohne. Fliegt durch die Luft und macht meistens Aufnahmen.
2: Drohne.
1: Gibt's als Wasser oder Honig?
2: Melone.
1: Damit wurden früher die Burgen mit einem Schuss vor Angreifern geschützt.
2: Oh, weiter.
1: Anderes Wort für Zitrone?
2: Limone.
1: Nicht mit, sondern?
2: Ohne.
1: Klingelt im Büro und meist stehen davon meist mehr als 2.
2: Telefone.
1: Die werden oft an Häuser dran gebaut und gibt's sogar an der Krämerbrücke.
2: Balkone.
1: Ein klar abgegrenzter Bereich wäre die Zone gewesen.
3: Das sind 6 richtige. Was du nicht hattest, waren die Kanonen auf der Burg. Kanone.
2: Ach ja, ja.
3: Aber 6 richtige, neuer Rekord.
2: Ach super.
1: Wir drücken die Daumen, wenn dich keiner überholt. Diese Woche gehört die knallrote Antenne Thüringen-Taste dir.
2: Alles klar, dankeschön.
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0: Schönen guten Morgen.
1: Die Hitzewelle hat uns alle weiter fest im Griff und selbst die Städte hier in Thüringen haben deshalb Angst, dass etwa Stadtbäume oder Parkanlagen in Flammen aufgehen könnten.
0: Jetzt alle News, die heute Morgen wichtig sind mit Hannes Ebert. Es ist 8 Uhr.
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3: Guten Morgen. Die Hitzewelle macht auch vor den Friedhöfen in Thüringen nicht Halt. Die Stadt Erfurt hat deshalb jetzt ein Verbot von Grablichtern auf Friedhöfen ausgesprochen.
4: Als Grund für das Verbot nennt die Stadt Erfurt die erhöhte Brandgefahr durch die Trockenheit und Hitze. Das Verbot, Grablichter auf Friedhöfen aufzustellen, gilt ab sofort und bis auf Weiteres, so die Stadtverwaltung. Grabkerzen, Grablichter, Grablampen und auch LED-Lichter dürfen nicht mehr auf den Friedhof. Die Stadt bittet die Erfurter darum, vorübergehend auf andere Formen des Gedenkens auszuweichen. Wie lange das Verbot gilt, hängt von der Wetterlage ab. Zumindest bis zum Wochenende soll es aber trocken und heiß bleiben. Christoph Wötzel, Antenne Thüringen Nachrichtenredaktion.
3: Nachdem schon tagelang darüber diskutiert wird, legt heute nun die Rentenkommission offiziell ihre Reformvorschläge vor. Die Experten haben einen Katalog mit über 30 Maßnahmen ausgearbeitet. Über die Kernstücke wird bereits seit dem Wochenende diskutiert.
5: Gerade für Linke und Gewerkschaften hören sich die Vorschläge an wie eine Giftliste. Höhere Beiträge, ein Teil davon soll an die Börse gehen, ein höheres Renteneintrittsalter, gekoppelt an die Lebenserwartung und die vielleicht dickste Kröte, die Frührente ohne Abschläge nach 45 Beitragsjahren soll wegfallen. Gerade SPD-Arbeitsministerin Baas dürfte sich schwer tun, diese Vorschläge guten Gewissens zu übernehmen. Sie hat sie zwar schon gelobt, wird aber wohl dafür sorgen, dass die Reformen zumindest sozial abgefedert werden. Uli Reitinger, Antenne Thüringen, Berlin.
3: Ein Mann aus Altenburg ist um 250.000 Euro ärmer, weil er den Versprechungen einer Internetplattform geglaubt hatte, die ihm große Gewinne versprochen hatte. Der 59-Jährige hatte seit Februar letzten Jahres immer wieder Geld auf der Plattform eingezahlt, so die Polizei. Ausgezahlt wurde ihm dann gar nichts. Die Kripo ermittelt nun wegen Betruges und warnt vor solchen Plattformen, die große Versprechungen machen und dann nur Betrug sind.
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3: Bei der Fußball-WM hat Frankreich den Irak besiegt mit 3:0. Das Spiel in Philadelphia musste aufgrund eines Unwetters zur Halbzeit aber 2 Stunden lang unterbrochen werden. Neben Argentinien ist auch Norwegen sicher weiter nach einem 3:2 gegen Senegal. Und Argentinien hat das Ticket fürs 16-Finale auch gelöst nach einem 2:0 gegen Österreich. Beide Tore hat dabei Lionel Messi geschossen, der damit bester WM-Torschütze aller Zeiten ist. Vorher war das Miroslav Klose.
6: Argentiniens Fans im Stadion von Dallas waren außer sich, als Messi in der Nachspielzeit mit seinem zweiten Treffer das Spiel entschied. Österreich bekam den Superstar des Weltmeisters nie richtig in den Griff, der nach 9 Minuten schon einen Foulelfmeter verschossen hatte. Aber in Minute 39 schlug er dann das erste Mal zu und überholte damit schon Miro Klose. Der hat übrigens dem neuen Rekordtorschützen sofort gratuliert. Lionel Messi ist für mich der beste Fußballer aller Zeiten. Glückwunsch, Champion, so unser 2014er Weltmeister. Thomas Thonfeld, Antenne Thüringen, Sportredaktion.
3: Und heute Morgen hat noch Jordanien 1:2 gegen Algerien verloren.
7: Das Wetter auf Antenne Thüringen wird heute wieder heiß, bis zu 30 Grad maximal. Aktuell 21 Grad in Nordhausen, Meura kommt auf 20 Grad und Drognitz im Kreis Saalfeld-Rudolstadt 19 Grad. Die nächsten Tage wird es noch wärmer, also jeden Tag so 2 Grad etwa drauf, sodass wir Samstag bei bis zu 39 Grad landen könnten.
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1: Es ist gleich 4:08, Antenne Thüringen, der schnellste Verkehrsservice. A4 Richtung Dresden zwischen Neudietendorf und Kreuz Erfurt, da liegt eine Plane auf der linken Spur. A9 Richtung München zwischen Bad Dürrenberg und Kreuz Rippachtal, kaputtes Fahrzeug. A72 Richtung Hof zwischen Treuen und Plauen Ost, Reifenteile. A73 Richtung Nürnberg zwischen Schleusing und Eisfeld Nord, kaputter LKW. B4 zwischen Elxleben und Kühnhausen, rechte Spur gerade blockiert. Und B176 am Andislebener Kreuz in der Überfahrt zur B4 Richtung Erfurt, Behinderung nach Unfall. Geblitzt wird auf der B88. Da stehen sie zwischen Ortruf und Krawinkel im Gebüsch in der 100er-Zone. In Erfurt gibt es heute gleich mehrere Chancen für teure Fotos. Hannoversche Straße steht auswärts für Blumenstraße. Dann in Erfurt nochmal die Binderslebener Straße, beidseitig 30er-Zone in Höhe vom Friedhof. Dann Konrad-Adenauer-Straße Richtung Linderbach. Gera, Theaterstraße, Stadt Einwärtshöhe, Supermarkt, 50er Zone. In Meiningen stehen sie am Ortseingang aus Richtung Sülzfeld und Nordhausen am Pferdemarkt, 30er Zone, hat Jonas gemeldet. Dankeschön. 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
7: Schönen guten Morgen.
1: Also, hallo.
7: Die Hitze sorgt für die ein oder anderen Witze im WhatsApp-Status meiner Bekannten. Möchtest
1: Nein.
7: du? Doch. Möchtest du meinen Liebling hören heute früh?
1: Ja, bitte.
7: Macht sie die Hitze aggressiv? Boah, halt's Maul!
2: Guten Morgen.
1: Eieiei.
2: Machen wir draus.
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0: 8:11 von Antenne Thüringen. Es soll der schönste Tag im Leben werden und dann geht alles schief. Wir sind mittendrin in der Hochzeitssaison und ihr erzählt uns von euren Hochzeitsfails.
1: Ja, also wir hatten schon Monique aus Sondershausen, die ist auf ihrem Brautkleid ausgerutscht, hatte danach wahrscheinlich einen gebrochenen Zeh, hat nicht mehr in die Schuhe gepasst. Und dann hatten wir ja vorhin noch Yvonne aus Gotha, bei der ist so viel passiert, dass sie am Ende in der Bildzeitung gelandet ist. Also Ringe mit falschem Hochzeitsdatum, weil die Location pleite gegangen ist. Das war, der Anzug war falsch genäht, alles. Dann ist die Trauzeuge noch ins Auto gefahren. Das war ganz, ganz schlimm.
0: Sie ist aber nicht alleine. Niklas, was ist noch reingekommen?
2: Denn tatsächlich hat Elke noch geschrieben, sie hat 2017 aus Versehen in Schlappen geheiratet. Sie hatte sich schöne Schuhe gekauft, hat die aber morgens tatsächlich vergessen anzuziehen, wie es so ist im Gewusel, und hat erst beim Aussteigen aus ihrer Hochzeitskutsche quasi gemerkt, ach Mist, ich hatte ja eigentlich hohe Hacken gekauft, warum habe ich denn Schlappen an? Da war ja was. Ja, dann war es zu spät, um nochmal zurückzufahren. Dann musste sie in Schlappen heiraten.
1: Immerhin bequem, ist jetzt auch nicht
2: das
1: so schlecht.
2: Das stimmt, ja.
0: Hast du noch eine Story?
2: Bei Anke war es tatsächlich so, dass auf Verkettung unglücklichster Umstände. Sie hat erst ihr Portemonnaie verloren, hat sie geschrieben. Dann ist sie in der Drogerie in eine Glastür gefallen, musste deswegen kurz ins Krankenhaus und genäht werden. Währenddessen hat sie einen Strafzettel am Auto bekommen. Das alles an den Tagen der Hochzeitsvorbereitung. Also auch da, sagen wir mal so, sie hatte einen Lauf.
0: Toll.
2: Aber am Ende hat alles funktioniert. Und sind wir mal ehrlich, wenn die Hochzeitsvorbereitungen so laufen, dann kannst du in der Ehe nur besser werden, oder?
0: Wir sammeln weiter eure Geschichten. 0800 3x5 2550.
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0: Das ist Katy Perry.

0: 18 haben wir. Hier ist die Antenne Thüringen Morning Show mit Anna und Alex, der Moini Popoini.
1: Ja, Moini Popoini. Wir erinnern uns an den EM-Song 2024 von den Holländern. Und es sieht so aus, als würde es jetzt auch ein WM-Song 2026 geben.
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1: Ja, uns interessieren natürlich nicht nur die Spielergebnisse, sondern auch die Geschichten drumherum. Und Niklas hat da jetzt eine ganz, ganz tolle ausgegraben.
3: Ja, tatsächlich ist es so, es scheint, als bildet sich in Norwegen ein neuer Signature-Move, nennen wir es mal. So wie die Holländer damals nach links und nach rechts gehüpft sind durch die Straßen, setzen sich die Norweger nach dem Spiel aufs Spielfeld, wie in so ein Ruderboot und rudern alle gemeinsam mit den Fans im Stadion. Klingt dann so. Einer steht mit der Trommel vorne dran, klopft drauf und alle und ziehen damit quasi ihre Ruder nach hinten, wie auf so einem Rudergerät sitzen die da alle. Und das macht einfach das ganze Stadion mit, bis am Ende alle in Ekstase irgendwie explodieren.
1: Das wird auch mal schneller, oder?
3: Ja, ja, genau.
0: Und dann machst du gleich noch Sport, ist doch schön.
3: Das machen nicht nur die im Stadion, sondern mittlerweile macht ganz Norwegen mit. Sogar die Abgeordneten im Parlament in Oslo haben das vor einer Plenarsitzung gemacht, um die Mannschaft anzufeuern.
1: Aber gibt es das nicht schon auch auf Kirmsen in Thüringen, wo sich dann alle auf den Boden setzen und rudern?
3: Ja, war das nicht so Aloha her?
1: Aloha her.
3: Genau, das kommt eigentlich von hier.
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8: 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Die Linde zieht sich langsam zurück. Dafür übernehmen Brennnesselpollen das Feld. Die Belastung bleibt für Kräuterallergiker heute moderat ansteigend. 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

0: Dienstagmorgen, 8:30.
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2: Guten Morgen. Auf der A9 ist gestern Abend ein LKW zwischen Dittersdorf und Schleiz abgebrannt. Das Feuer hatte zunächst die Fahrerkabine erfasst, sagte uns die Polizei. Dabei wurde der 46-jährige LKW-Fahrer schwer verletzt. Er kam per Rettungshubschrauber in eine Spezialklinik für Brandverletzungen nach Halle. Die Flammen griffen auf den Auflieger über sowie auf die Böschung. Es brannte auf einer Fläche von 25 mal 50 Metern. Geladen hatte der LKW über 20 Tonnen Vlies. Das musste umgeladen werden. Die Zugmaschine brannte dann vollständig ab, der Auflieger zum Teil. Auch die Fahrbahn wurde beschädigt. Den Schaden schätzt die Polizei auf insgesamt rund 150.000 Euro. Bei einem Schusswaffenangriff sind in Montreal in Kanada zwei Menschen getötet worden, darunter ein Polizist, eine weitere Beamtin wurde verletzt, heißt es. Der Schütze selbst wurde dann erschossen, so die Polizei. Zum Hintergrund der Tat wollte sie sich zunächst nicht äußern. Nach kanadischen Medienberichten soll der Attentäter Anhänger einer frauenfeindlichen Bewegung gewesen sein. In dieser schließen sich Männer zusammen, die ihren Frauenhass häufig auch mit Gewaltfantasien verknüpfen. Die Schäden durch Diebstahl im deutschen Einzelhandel haben im vergangenen Jahr einen neuen Höchststand erreicht. Laut einer Studie des Handelsforschungsinstituts EHI wurden Waren im Wert von mehr als 4,3 Milliarden Euro gestohlen, ein Plus von über 3% gegenüber dem Vorjahr. Die Schadenssumme steigt das vierte Mal in Folge. Mit rund 3 Milliarden Euro entfiel der größte Teil auf Kundendiebstahl, nur ein Drittel wird organisierten Tätergruppen zugeschrieben. Es bleibt weiter heiß und trocken und inzwischen reagieren sogar die Thüringer Städte. Sie warnen vor der Gefahr von Bränden in Parks und Grünanlagen. In Erfurt wurden etwa auf den Friedhöfen Grablichter verboten. Das betrifft sowohl echte Kerzen als auch Grablampen in Gefäßen oder LED-Lichter. Das Garten- und Friedhofsamt bittet zudem dringend darum, Streichhölzer oder auch glimmende Zigarettenstummel sicher zu entsorgen. Auch Glasflaschen sollte man nicht liegen lassen, denn bei heftiger Sonneneinstrahlung genügt eine Scherbe, um Gras anzuzünden.
0: Das Wetter auf Antenne Thüringen, 22 Grad in Stadt Ilm, 21 Grad in Berlingerode und Krölper im Saale-Orla-Kreis kommt auf 20 Grad und wir kriegen heute mal wieder bis zu 30 Grad maximal, dazu Sonne und Wolken, es bleibt trocken. Schauen wir auf morgen, morgen ganz viel Sonne, aber bis zu 33 Grad und Richtung Wochenende wird es sogar noch heißer.
3: 2:30 Antenne Thüringen, der schnellste Verkehrsservice. A9 Richtung München zwischen Bad Dürrenberg und Kreuz-Ribbachtal. Vorsicht, kaputtes Fahrzeug. Wir gucken auf die B4 zwischen Elxleben und Kühnhausen. Ist die rechte Spur nach Unfall blockiert. Und B176 am Andislebener Kreuz in der Überfahrt zur B4 Richtung Erfurt. Auch da Stress nach Unfall. Geblitzt wird auf der B88 zwischen Ortruf und Krawinkel aus dem Gebüsch 100er Zone. Erfurt gleich dreimal. Hannoversche Straße statt Auswärtshöhe Blumenstraße. Binderslebene Straße beidseitig 30er Zone. Und Konrad-Adenauer Straße in Richtung Linderbach. Gera stehen sie Theaterstraße statt einwärts. Meiningen am Ortseingang aus Richtung Sülzfeld und Nordhausen am Pferdemarkt 30er Zone. 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
0: Schönen guten Morgen.
3: Hallo.
0: Anna, hast du ein Lieblingsinstrument?
3: Lieblingsinstrument? Gitarre.
0: Eine ganz normale Gitarre E-Gitarre?
3: Nee, eine stinknormale Akustikgitarre.
0: Okay, wow. Ich finde das Schlagzeug ganz gut, muss ich sagen, weil ich finde, wenn du einen richtig guten Beat hast, ist der Rest fast egal. Und dieser Bass, der geht auch direkt in den Bauch.
3: Ja,
0: und
3: da ist noch ein Klavier dabei.
0: Temper, auch gut. Temper City ist eine ganz neue Band, die das bestens beherrscht. Hier sind sie mit Self-Aware.

0: Snap mit einem Klassiker. Rhythm is a Dancer. Hier ist Antenne Thüringen.
1: Na, guten Morgen.
0: Guten Morgen. 8:50 haben wir es in diesen heißen Tagen. Da sehnen sich alle nach Abkühlung. Wir haben heute schon geklärt, hitzefrei auf Arbeit.
1: Gibt's nicht.
0: Schwierig. Hm. Und jetzt wollen wir mal klären, wie man sich denn stattdessen abkühlt.
1: Ja, also ich habe jetzt immer schon mal zwei Sachen. Ich habe immer die Wechselschlappen dabei fürs Autofahren, die Turnschuhe und dann halt die locker flockigen Schlappen. Und ich habe jetzt hier so einen Getränkebecher, wo ich frühs immer Eiswürfel reinmache, damit es länger kalt bleibt. Es funktioniert ein bisschen mit dem Abkühlen.
0: Niklas Fuchs, hast du Tipps?
2: Ja, ich habe letztens bei einer Bekannten gesehen im Status, dass die auf Arbeit sich einfach einen Eimer mit Wasser voll gemacht hat, auch da Eiswürfel rein und dann einfach in der Mittagspause die Füße reingehalten hat.
0: Mhm. Also Thema Gerüche ist dann bei den Temperaturen natürlich auch so, oder? Also hier im Studio riecht es ein bisschen nach Käsefuß, aber wir sind es nicht. Ich glaube,
2: wir haben alle die Schuhe an.
0: Es kommt aus der Klimaanlage.
1: Irgendwie riecht die ein bisschen. Naja. Wir wollen uns nicht beschweren, sie kühlt immerhin.
0: Richtig, bis zu 39 Grad am Wochenende, haltet durch.
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0: von Zelle Thüringen. Und ihn könnt ihr diese Woche live erleben und kostenlos.
1: Ja, am Donnerstag beim Fest der Demokratie im Weimar Hallenpark. Er ist da, wir sind da und das Ganze for free. Also, ja. Was willst du eigentlich mehr?
0: Und das Gute ist, wenn Ray Dalton auftritt, sind die Temperaturen wahrscheinlich dann auch schon wieder ein bisschen zurückgegangen. Also so, sagen wir mal, kurz vor 9 soll es losgehen. Also die perfekte Einstimmung eigentlich auf das Deutschlandspiel dann.
1: Ja, 22 Uhr dann gegen Ecuador. Hoffentlich, dass das dann auch dann der dritte Sieg dann wird, ne?
0: Wir sehen uns am Donnerstag.
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0: am Wochenende hat er beim Spitzenfest in Plauen gespielt. Michael Schulze, hier ist auf Antenne Thüringen.
1: Hallo zusammen.
0: 9:05 haben wir es. Hannes Ebert steht bereit mit den Antenne Thüringen Nachrichten gleich 9:00. Vorher noch
1: die Killers und Human. Guten Morgen.
0: Guten Morgen.

0: Schönen guten Morgen.
1: Thüringen regelt den Einsatz der elektronischen Fußfessel rechtlich neu. Das ist eine Reaktion auf ein neues Gesetz aus Berlin.
0: Jetzt alle News, die heute Morgen wichtig sind, mit Hannes Ebert. Es ist 9 Uhr.
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3: Guten Morgen. Thüringen regelt den Einsatz der elektronischen Fußfessel neu. Hintergrund ist ein neues Gesetz der Bundesregierung, nachdem die elektronische Aufenthaltsüberwachung auch bei Fällen von häuslicher Gewalt angewandt werden darf. Das dient dann auch dem Schutz von Kindern. Der Bund will das Gesetz Mitte 2027 in Kraft setzen. Thüringens Justizministerin Beate Meißner will dazu heute ihren Entwurf eines Staatsvertrages im Kabinett vorlegen und danach auf der Regierungsmedienkonferenz öffentlich vorstellen. Die Rentenkommission legt heute ihre Reformvorschläge vor. Die Experten wollen ihren Katalog mit über 30 Maßnahmen an Kanzler Merz und Arbeitsministerin Baas übergeben. Das meiste ist bereits bekannt. Viel wurde da auch schon geschrieben. Uli Reitinger in unserem Hauptstadtstudio jetzt nochmal ganz langsam. Was sind denn eigentlich die Kernpunkte?
4: Also wir müssen in Zukunft wohl mehr in die Rentenkasse einzahlen. Ein Teil des Geldes soll dann an die Börse gehen. Eine neue kapitalgestützte zusätzliche Rente entsteht. Außerdem schlagen die Experten vor, dass das Renteneintrittsalter an die Lebenserwartung gekoppelt wird. Das heißt, je älter wir werden, desto länger sollen wir auch arbeiten. Der nächste Schritt wird die Anhebung auf 68 Jahre sein. Und schließlich soll in Zukunft nicht mehr möglich sein, nach 45 Beitragsjahren ohne Abschläge früher in Rente zu gehen.
3: Danke, Uli Reitinger nach Berlin. Ein Mann aus Altenburg ist um 250.000 Euro ärmer, weil er den Versprechungen einer Internetplattform geglaubt hatte, die ihm große Gewinne versprochen hatte. Der 59-Jährige hatte seit Februar letzten Jahres immer wieder Geld auf der Plattform eingezahlt. Ausgezahlt wurde gar nichts. Die Kripo ermittelt nun wegen Betruges und warnt vor solchen Plattformen, die große Versprechungen machen und dann aber doch nur Betrug sind. Das FBI hat zwei weitere Männer festgenommen im Zusammenhang mit einem geplanten Anschlag auf die Geburtstagsveranstaltung von US-Präsident Trump. Das US-Justizministerium wirft ihnen Verschwörung zum Mord vor. 5 weitere Verdächtige waren bereits in der vergangenen Woche festgenommen worden. Sie sollen geplant haben, rund um das Kampfsport-Event am Weißen Haus Drohnen mit Sprengstoff einzusetzen. Scharfschützen sollten dann auf die flüchtenden Menschen schießen. Das FBI sagt, der Anschlag sei nur durch die Festnahmen verhindert worden.
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3: Nirgendwo in Europa wird so viel Geld mit E-Bikes verdient wie in Deutschland. Doch nach Jahren des Booms ist der Markt allmählich gesättigt. Das zeigt eine Studie der Beratungsgesellschaft EY Partners. Davon profitieren die Kunden, denn die Preise sinken. E-Bikes kosteten demnach im vergangenen Jahr 4% weniger als noch im Jahr davor. Die Preise herkömmlicher Fahrräder blieben stabil. Insgesamt wurden 3,7 Millionen Fahrräder in Deutschland verkauft.
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0: Und hier ist das Wetter mit 21 Grad in Friedrichrode, Bad Frankenhausen kommt auf 22. Rückerdorf im Kreis Greiz 20 Grad, also bis zu 30 Grad wieder maximal. Dazu mal Sonne, mal Wolken. Morgen wird es dann noch heiß, aber bis zu 33 Grad. Und Richtung Wochenende gehen die Temperaturen noch weiter hoch.
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1: Es ist 3:09, Antenne Thüringen, der schnellste Verkehrsservice. A4 Richtung Frankfurt, kurz nach der Abfahrt Weimar Höhe, Ampelkreuzung, Vorsicht, kaputter LKW, danke an Lisa fürs Melden. Dann A4 Richtung Dresden, Auffahrt Gotha, kaputtes Auto auf dem Verzögerungsstreifen. A9 Richtung München, zwischen Treußig und Eisenberg, da gibt's Stau, da ist eine Baustelle. A70 Richtung Bayreuth, zwischen Kreuz Bamberg und Schesslitz, Standstreifen, blockiert kaputtes Auto. A73 Richtung Nürnberg, zwischen Sulz-Friedberg und Schleusingen, da liegen Kanthölzer auf der Fahrbahn. Und im Kreis Weimarer Land, zwischen Groß-Obringen und Sachsenhausen, in beiden Richtungen Vorsicht, da läuft ein herrenloser Hund auf der Straße. Geblitzt wird B88 zwischen Ortruf und Krawinkel aus dem Gebüsch 100er Zone. In Eisenach Mühlhäuser Straße Höhe Klinikum 30er Zone. In Erfurt gleich dreimal Hannoversche Straße statt auswärts. Binderslebener Straße beidseitig 30er Zone und Konrad-Adenauer Straße Richtung Linderbach. In Meiningen am Ortseingang aus Richtung Sülzfeld kommt und in Nordhausen am Pferdemarkt, auch das ist eine 30er Zone. Habt ihr mehr gesehen? Eine Nummer für alles, WhatsApp, Verkehr und mehr. 0800 3x5 2550.
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0: Ja,
1: hallo. Also,
0: als ich gestern Nachmittag dann im Feierabend auf dem Balkon war, so bei 29 Grad, irgendwie vorm Ventilator vegetiert habe, so, habe ich mir vorgestellt, oh mein Gott. Und da kommen nochmal 10 Grad drauf die nächsten Tage.
1: Mein Ventilator hat aber die ganze Zeit gequietscht.

0: ist Antenne Thüringen, 9.14 Uhr. Ich habe meine Taktik bei unserem internen Tippspiel geändert. Ich habe gedacht, ich muss jetzt mal gegen die Masse tippen, damit man auch mal irgendwie
1: und
0: nach oben kommt.
1: Hat das geklappt?
0: Ich habe für Österreich getippt, hat nicht geklappt.
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0: Ach, ich habe gedacht, es wäre so schön gewesen, weil ich war, glaube ich, der Einzige, der für Österreich getippt hat.
1: Es gab doch noch jemand anderen, aber alle anderen nicht.
0: Messi hat es versaut für mich. Vielen, vielen Dank. Naja, hoffentlich läuft es bei euch besser.
1: Denn ihr könnt ja weiter Geld verdienen für euren Verein, indem ihr richtig tippt auf antennethüringen.de bei unserem Tippspiel. Und mitgetippt hat auch Lucy vom Bibliotheksförderverein Buch und Leser. Guten Morgen.
3: Hallo.
0: Hallo, liebe Lucy.
1: Stören wir gerade?
3: Naja, ich bin krank und
1: ich
3: sitze gerade zu Hause im Bett rum.
0: Oh nein, aber wir wollten eigentlich nur ganz schnell herzlichen Glückwunsch sagen. Gut mitgemacht beim Tippspiel, oder?
3: Ja, das war eher Zufall.
0: Mehr Glück als Können.
3: Ja.
1: Aber sind wir mal ehrlich, das setzt sich ja momentan durch. Also bei uns sind die Leute aus der Buchhaltung auch die Besten. Die haben gar keine Ahnung von Fußball. Ja. Manchmal muss man auf Bauchgefühl hören.
3: Und an dem Tag habe ich mir eigentlich nur gewünscht, dass Japan 4-0 gewinnt. Ich habe ja nicht damit gerechnet.
0: Ja, kannst du mal sehen. Und auf einmal kriegt der Bibliotheksförderverein Buch und Leser e.V. 500 Euro.
3: Ja, das ist sehr schön.
0: Bist du da im Verein aktiv oder hast du einfach gedacht, ach, die sind mir sympathisch, denen möchte ich das Geld gönnen?
3: Nee, wir haben uns da alle zusammengesetzt und haben gesagt, okay, wir helfen der Bibliothek und also ich bin nicht dort aktiv, aber...
0: Aber welche Bibliothek ist das genau?
3: Das ist die Bibliothek in Gera.
1: Ah, ach, toll.
0: Schön. Na, die können jetzt einige Bücher kaufen für 500 Euro.
3: Ja.
0: Dann sagen wir ganz lieben Dank fürs Mitmachen und viel
1: gute
0: Erfolg
1: Besserung
0: beim Weitertippen.
3: Ja, danke.
1: Bis dann, ciao.
3: Tschüss.
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0: wie Anna und Alex, Robin Schulz und James Blunt, ja, von Tinne Thüringen.
1: Oh Gott.
0: 9:21 Uhr.
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1: Na hallo, da sind wir wieder.
3: Gleich gibt's für euch ein bisschen gute Laune-Vibes von der Band aus Kanada, One Republic on West Coast.
0: Und wir freuen uns auf ein bisschen Hüpfen auf Antenne Thüringen.
4: Zu diesem Song, spring mal bitte.
3: Oh, dann verliere ich ja meine Schnappen. Dann machst du mal klack, klack, klack, klack, klack, klack.
0: Liquide und Narkotik gibt's gleich.
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0: Schönen Dienstagvormittag mit Niquido und Narcotic.
1: Wir sind beim Wetter angekommen hier auf Antenne Thüringen in der Arnstadt. 22 Grad, Hohenleuben 20 Grad und Solstedt im Kreis Nordhausen 23 Grad. Also bis zu 30 Grad werden es heute maximal, dazu Sonne, Wolken im Wechsel. Die nächsten Tage werden dann teilweise anstrengend, muss man leider so sagen. Morgen 33 Grad maximal und dann jeden Tag so 2 Grad drauf, sodass wir Samstag, Sonntag vielleicht bei 39, 40 Grad landen.
2: Gleich eine Minute nach 9:30, Antenne Thüringen, der schnellste Verkehrsservice. A4 Richtung Dresden zwischen Herleshausen und Eisenach West. Reifenteile auf der rechten und mittleren Spur. A4 Richtung Frankfurt, kurz nach der Abfahrt Weimar Höhe, Ampelkreuzung, kaputter LKW. A4 Richtung Dresden, Auffahrt Gotha, kaputtes Auto auf dem Verzögerungsstreifen. Wir gucken auf die A9 Richtung München zwischen Treusig und Eisenberg, Stauner Baustelle. Und A73 Richtung Nürnberg zwischen Suhl-Friedberg und Schleusingen immer noch die Kanthölzer auf der Fahrbahn. Geblitzt wird A71 Richtung Schweinfurt, kurz vor der Abfahrt Erfurt-Gispersleben hat Tino gemeldet, Dankeschön. B88 zwischen Ortruf und Krawinkel. In Eisenach, Mühlhäuser Straße, Höhe Klinikum. Erfurt, Hannoversche Straße, stadtauswärts, Höhe Blumenstraße und Bindersleben Straße beidseitig. Und dann stehen sie noch in Nordhausen, Pferdemarkt, 30er-Zone. Habt ihr mehr gesehen? Eine Nummer für alles, WhatsApp-Verkehr und mehr. 0800 3x5 2550.
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0: Ed Sheeran mit Camera. Ja, auch bei Hochzeitsfotos kann so einiges schiefgehen. Schönen guten Morgen. Ihr hört die Antenne Thüringen Morning Show mit Anna und Alex und mit euren verrückten Hochzeitsgeschichten.
1: Da ist ganz schön viel reingekommen. Monique aus Sangerhausen ist beim Friseur auf ihrem Brautkleid ausgerutscht. Yvonne aus Gotha hat gleich mehrere Dinge erlebt. Also Anzug versaut, weil die Schneiderin das Bügeleisen drauf vergessen hat. Location abgesagt, weil pleite. Falsches Datum im Ring. Und auch bei Anja aus Arnstadt ist jetzt nicht alles reibungslos gelaufen.
2: Guten Morgen, Anna und Alex. Wir haben vor 22 Jahren geheiratet und da war es so, dass meine Freundin Fotos machen wollte und hat sich ein paar Tage vorher eins oder zwei Finger gebrochen, hat dann aber trotzdem die Fotos, ganz tolle Fotos gemacht. Und unser Blumengesteck fürs Auto hat die Frau im Blumenladen gesagt, das hält mindestens 80 km/h aus, wenn nicht noch mehr. Unser Fahrer hat schon auf dem Weg, wo er uns abholen wollte, schon das Blumengesteck einmal verloren und musste es wieder dran machen. Und auf der Fahrt von Roda nach Arnstadt ist es dann mindestens zweimal weggeflogen. Und er hatte dann so die Wut auf dieses Blumengesteck, er hat es dann in den Kofferraum geschmissen und hat es, glaube ich, vorm Standesamt nochmal aufs Auto als Deko draufgelegt. Und wir haben es dann aber wieder abgemacht, weil die Blumen sahen danach nicht mehr schön aus. Ja, das ist meine Geschichte.
0: Ich fühle diesen Mann so sehr. Ich wäre das genauso gewesen.
1: Irgendwann flackst du es einfach in die Ecke, weil du dir denkst, dann leck mich doch am Ärmel.
0: Schön. Wirklich. Wobei man ja auch sagen muss, was läuft im Leben schon perfekt.
1: Eben. Hauptsache, es war am Ende eine schöne Feier. Und sind wir mal ehrlich, wenn was schief geht, bleibt dir das auf jeden Fall ein Leben lang in Erinnerung.
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0: 10 vor 10, das ist immer die Zeit, ihr wisst Bescheid, in der wir die grauen Zellen ein bisschen anregen. Wir spielen diese Woche um Tickets für deine Freunde.
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0: Wir freuen uns alle schon sehr auf Freitag, Familienkonzert im Weimar Hallenpark. Deine Freunde kommen vorbei und spielen ihre Songs. Matthias aus Stadtilm steht bei 2 Tickets. Guten Morgen.
2: Guten Morgen.
0: Wie viele sind dein Ziel? Wie viele?
2: Na, 4 wäre schon schön, dann könnte der Opa noch mit.
0: Okay, sehr gut. Sind wir mal gespannt. Deine Gegenkandidatin ist Caro aus Kerstlingen. Guten Morgen.
3: Guten Morgen.
0: Wir wollen natürlich auch wissen, mit wem du hin willst. Wie groß ist deine Family?
3: Na, gerne mit meinen beiden Kindern und meinem Mann.
0: Okay, das heißt, du hast auch was vor.
3: Genau.
0: Wir sind gespannt. Regeln sind ganz einfach. 20 Sekunden gibt's Zeit. In der Zeit brauche ich so viele Begriffe wie möglich zu einer Oberkategorie. Mein Beispiel, Madonna isst gerne Äpfel. Was gibt's noch für Obstsorten? Titelverteidiger legen wir uns vor, Matthias.
2: Ja.
0: Legst du nicht gerne vor?
2: Ja, nicht so. Ich reagiere lieber dann im Moment.
0: Eines der Bandmitglieder ist Florian Sump, der ehemalige Schlagzeuger von der Band Echt. Florian fängt mit F an. Welche anderen männlichen Vornamen mit F kennst du?
2: Fritz, Franz, Fabian, Fridolin. Fritz.
0: Jo, da standst du dann auf dem Schlauch.
2: Ja, dann war es raus.
0: Alles gut. 5 Begriffe. Die muss man erstmal schlagen. Es geht zu Caro nach Kerstleben. Bist du bereit?
3: Ja.
0: Ein anderer Sänger der Band heißt Lukas. Welche anderen männlichen Vornamen mit L kennst du?
3: Lars, Leo, Linus, Lionel, Luca, Lukas. Lars, Luca, Ludwig, Leopold, Leo.
0: Ja.

0: Die Rente zu reformieren, das ist eine Herkulesaufgabe. Nun liegen über 30 Vorschläge der Rentenkommission auf dem Tisch. Und der Kanzler sagt, das machen wir jetzt alles so, wie es da steht. Jetzt an den News, die heute Vormittag wichtig sind. Es ist um 10.
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2: Guten Tag. Wie kann die Rente auch noch in den kommenden Jahrzehnten vernünftig finanziert werden? Dazu hat die Rentenkommission der Bundesregierung jetzt ihre Vorschläge an Kanzler Friedrich Merz übergeben. Und der sagt, er will alle Vorhaben umsetzen. Allerdings ist unklar, ob sein Koalitionspartner, die SPD, da auch mitmacht. Denn im Vorfeld gab es schon einige Kritik.
3: Vor allem aus dem linken Lager heißt es, geht gar nicht, denn es gibt eben auch Verlierer, wenn die Pläne so wie angedacht kommen. Die Rente mit 63 soll gestrichen werden, wir müssen also länger arbeiten. Das Ende der Minijobs soll kommen und die Beiträge werden möglicherweise steigen, weil wir eine Aktienrente aufbauen sollen. Eine Menge Zündstoffthemen also. Was die Regierung am Ende umsetzt, ist unklar, aber sie steht mächtig unter Druck. Claudia Wächter, Antenne Thüringen, Nachrichtenredaktion.
2: Auf der A9 ist gestern Abend ein Lastwagen zwischen Dittersdorf und Schleiz abgebrannt. Das Feuer hatte zunächst die Fahrerkabine erfasst, sagte uns die Polizei. Dabei wurde der 46-jährige Lkw-Fahrer schwer verletzt. Er kam per Rettungshubschrauber in eine Spezialklinik für Brandverletzungen nach Halle. Die Flammen griffen auf den Auflieger über sowie auf die Böschung. Es brannte auf einer Fläche von 25 mal 50 Metern. Geladen hatte der Lkw über 20 Tonnen alte Tetrapacks, die mussten umgeladen werden. Die Zugmaschine brannte vollständig ab, der Auflieger zum Teil. Auch die Fahrbahn wurde beschädigt. Den Schaden schätzt die Polizei insgesamt auf rund 150.000 Euro. Das Bundesverfassungsgericht verhandelt heute über die Finanzierung des öffentlich-rechtlichen Rundfunks. ARD und ZDF hatten im November 2024 in Karlsruhe Verfassungsbeschwerden eingereicht, nachdem die Länder eine Erhöhung des Rundfunkbeitrags nicht umgesetzt hatten, trotz einer entsprechenden Empfehlung der zuständigen Kommission. Ein Urteil wird allerdings erst in einigen Monaten erwartet. Antenne Thüringen bekommt vom Rundfunkbeitrag nichts ab. Wir sind rein werbefinanziert.
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2: Und dann schauen wir nochmal nach auf die vergangene WM-Nacht. Frankreich hat seine Titelambitionen eindrucksvoll untermauert mit einem klaren 3:0 gegen den Irak. In der gleichen Gruppe zog Norwegen nach Punkten gleich mit einem 3:2 gegen Senegal.
4: Es ist der Tag der Superstürmer hier bei dieser WM. Erst stellt Lionel Messi einen neuen Torrekord auf. Mit seinen 2 Treffern gegen Österreich steht der Argentinier jetzt bei 18 WM-Toren. Auf die könnte auch Kylian Mbappé bei dieser WM kommen. Beim Sieg gegen den Irak trifft auch er doppelt. Später zieht Norwegens Topstar Erling Haaland nach. Gegen Senegal schnürt auch er einen Doppelpack. Argentinien, Frankreich und Norwegen somit sicher in der nächsten Runde. Das Spiel zwischen Frankreich und dem Irak muss für fast 2 Stunden unterbrochen werden, wegen schweren Unwettern in Philadelphia. Auch hier im deutschen WM-Quartier hat es am Abend geblitzt und wie aus Eimern geschüttet. Thomas Bremser, Antenne Thüringen, Winston-Salem.
2: Und am Morgen hat dann noch Algerien gegen Jordanien gewonnen mit 2:1. Jordanien ist damit sicher raus.
0: Ja, es ist jetzt aktuell blau. Unspektakulär heute, viel Sonne bei 29 Grad, morgen das gleiche bei 33. Auch Donnerstag und Freitag wird sehr heiß bis 35, Samstag unverändert, vorhergesagt bis 37, teilweise 38 Grad.
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0: Jetzt 4:04, Antenne Thüringen, der schnellste Verkehrsservice. Auf der A9 Richtung München zwischen Naumburg und Dreußig, Vorsicht, Gegenstände auf der rechten Spur, liegt ein Leitkegel. Dann A9 Richtung München zwischen Dreußig und Eisenberg, Stau, der Grund ist dort eine Baustelle. Und Blitzer, A71 in Richtung Schweinfurt, kurz vor der Abfahrt Erfurt-Gispersleben. B88 zwischen Ortruf und Krawinkel, Eisenach in der Mühlhäuser Straße, Höhe Klinikum. Erfurt-Hannoversche Straße, stadtauswärts, Höhe Blumenstraße. Dann Erfurt-Bindersleben der Straße in beiden Richtungen, Bindersleben der Landstraße, aus einem weißen Caddy, Höhe Friedhof. Und in Nordhausen im Pferdemarkt in der 30er-Zone. Wir wünschen eine gute Fahrt.
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0: Und Olivia Dean ist auch dabei.
8: Ah.

0: Schön, die Jonas Brothers waren das.
1: Es ist Antenne Thüringen hier um 10:45. Ist Dienstagvormittag, hochsommerlicher Tag heute, auch wieder Björn Köbis hier im Studio und schön, dass ihr mit dabei seid. Heute geht's um was ganz Leckeres. Ach, es ist immer toll, vielleicht ist es aber euch auch schon passiert, wenn der Chef mal ein Eis ausgibt, ja, wo greift er denn zu? Schoko oder Vanille? Ja, das will ich jetzt wissen von euch. Und zwar einfach eine WhatsApp schicken. Schoko, Daumen nach oben. Vanille, Daumen nach unten. Jetzt per WhatsApp hier ins Antenne Thüringen Studio. Ich bin gespannt, ob es mehr Schoko-Eisesser oder mehr Vanille-Eisesser gibt. Ich fange mal an. Bei mir gibt es einen Daumen nach unten. Ich bin Vanille-Fan. Aber sowas von. Schoko geht, aber wenn ich es mir aussuchen kann, nehme ich Vanille. Also her damit mit eurer Nachricht per WhatsApp hier ins Antenne Thüringen Studio. Bin gespannt, was bis um 2 heute passiert. Ob Vanille oder ob Schoko gewinnt. Und jetzt tropft mir schon wieder der Zahn.

0: Fall ja dankbar über dieses One-Hit-Wonder von OMC, wo ja auch beide, die am Mikrofon dann singen, auch nicht mehr unter uns sind. OMC, how bizarre, aber wir können diesen Song noch genießen und haben gute Laune, gerade heute bei so einem Sommertag. Schön. How bizarre. Es ist Sommer mit Antenne Thüringen. Schön, dass ihr dabei seid, kurz vor 11:30.
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8: 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Die Linde zieht sich langsam zurück. Dafür übernehmen Brennnesselpollen das Feld. Die Belastung bleibt für Kräuterallergiker heute moderat ansteigend. 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

0: Avril Lavigne auf Antenne Thüringen. Björn Köbis hier im Studio und jetzt die Thüringen-Reporter aus eurer Region.
1: Für Mittelthüringen, Petra Kühling.
2: Guten Tag. Die Weimarer Bauhaus-Uni braucht einen neuen Kanzler. Der bisherige Horst Henrici ist gestern abgewählt worden. Hintergrund ist die angespannte Finanzlage der Universität. Externe Gutachter haben sich die letzten 10 Jahre angeguckt und festgestellt, dass sich die Situation über Jahre verschlechtert hat. Wie viel Geld aktuell im Haushalt fehlt, ist nicht bekannt. Aber den schwarzen Peter hat jetzt Henrici als ehemaliger Kanzler und damit Verwaltungschef der Universität. Präsident Peter Benz dagegen hat sein Abwahlverfahren überstanden. Er hatte die Mehrheit der Hochschulversammlung hinter sich. Henrici war seit Januar 2015 Kanzler der Bauhaus-Universität. Das Amt wird jetzt öffentlich ausgeschrieben. Rot-Weiß Erfurt startet in die Saisonvorbereitung. Los geht's heute 16.30 Uhr mit einem öffentlichen Training im Cyriax-Gebreite. Für die Fans die erste Gelegenheit nach der Sommerpause, die Mannschaft wieder zusammen zu erleben. Und dann stehen 8 Testspiele an, das erste am Freitag in Ohrdruf gegen Oratal. Zum Auftakt heute Nachmittag ist auch der Merchandise-Wagen von Rot-Weiß Erfurt vor Ort. Und jetzt das Wetter für eure Region.
0: Ja, heute viel blauer Himmel, viel Sonnenschein und natürlich hochsommerliche Temperaturen. Die liegen heute bei maximalen 29, 30 Grad. Wir vergleichen jetzt schon mal. In Kahle haben wir 26, in Buttstedt auch 26 und Merxleben hat 25 Grad. Da ist der Himmel aktuell ziemlich wolkig, aber das wird heute Nachmittag fast überall Sonne geben. Genauso wie morgen, Donnerstag und auch am Freitag und auch am Samstag. Ganz viel Sonnenschein, kaum eine Wolke da. Morgen dann bis 33 Grad und bis Samstag erreichen wir 37 Grad. Vielleicht wird es sogar noch ein bisschen mehr. Antenne Thüringen, der schnellste Verkehrsservice. Im Moment auf der A9 Richtung München zwischen Dreußig und Eisenberg, Stau an einer Baustelle. Dann A9 Richtung München zwischen Naumburg und Dreußig, ein Leitkegel auf der rechten Spur, bitte vorsichtig dort. Und A9 in Richtung München zwischen Schleiz und Bad Lobenstein, die rechte Spur gesperrt, eine Wanderbaustelle, dort Mäharbeiten. Blitze haben wir auch, A71 in Richtung Schweinfurt, kurz vor der Abfahrt Erfurt-Gispersleben. B88 zwischen Ohrdruf und Krawinkel. Dann Eisenach-Mühlhäuser Straße, Höhe Klinikum. Erfurt-Hannoversche Straße, stadtauswärts Höhe Blumenstraße. Erfurt-Bindersleben-der Straße in beiden Richtungen aus einem weißen Caddy in der 30er-Zone. Und Nordhausen am Pferdemarkt, auch da ist 30. Wir wünschen eine gute Fahrt.
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0: Björn bei der Arbeit hier und Kamera mit Hug Yourself. Auch das ist einfach die beste Musik. Und schön, dass ihr auch mit dabei seid und vielleicht auch ein bisschen mitschwitzt.

0: schade. Depeche Mode ist schon alle. Also, weg. Aber hey, wir haben uns ja noch. Antenne Thüringen ist da und schön, dass ihr immer dabei seid hier beim Eistag heute. Vielleicht habt ihr auch vom Chef schon Eis spendiert bekommen. Wenn jetzt da Schoko und Vanille liegt, zu welchem Eis greift ihr? Mehr will ich gar nicht wissen. Ganz viele, die schon mitmachen. Annette, Anita, Ute, Geli, Arndt hat schon mitgemacht. Jan hat geschrieben, Stefanie, Danji, Sandra. Und es steht jetzt aktuell 66-33% für Schokoeis. Okay, also die meisten sehen das auf Schoko. Ich suche jetzt noch ein paar Vanille. Also, Schoko, Daumen hoch schicken, Vanille, Daumen runter schicken. Welche Fraktion Eis seid ihr? Gerne per WhatsApp an die 0800 3x5 2550. Freue mich auf euch. Bis gleich.
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Mark the Moon. Shut up and dance. So, jetzt sind wir mit Feiern fertig. Und jetzt kommt ein Song an einem warmen Dienstagvormittag. Sonne, sie sticht schon ordentlich. Und da gibt's genau einen Song, der tut richtig gut. Dracula von Tame Impala. Der Titel wirkt dunkel, aber er ist ganz weich und warm. Wirklich.

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11: Bundeskanzler Merz will alle Vorschläge der Rentenkommission umsetzen. Das hat er am Vormittag in Berlin gesagt. Jetzt alle News, die heute Vormittag wichtig sind. Es ist jetzt um 11.
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12: Guten Tag. Die Rente ist sicher, sagte vor ganz, ganz langer Zeit Arbeitsminister Norbert Blüm. Die Rente ist nicht sicher, sagt heute die Rentenkasse. Deshalb braucht es dringende Reformen. Die von der Regierung eingesetzte Kommission hat nun ihre Vorschläge an Bundeskanzler Merz übergeben. Und der sagt, alle Elemente dieses Reformpakets müssen jetzt zügig umgesetzt werden. Man könne es sich nicht erlauben, einzelne Maßnahmen herauszunehmen oder abzulehnen.
13: Würden wir nichts tun, würde die Rentenreserve bis 2028 weiter abschmelzen. Beitragssatzsteigerungen wären auch dann unumgänglich. Daher müssen wir jetzt handeln. Wenn wir jetzt die Kapitalrente beschließen und bald ein ausreichender Grundstock aufgebaut ist, dann steigt das Rentenniveau bis in die 2040er und 2050er Jahre.
12: Thüringen regelt den Einsatz der elektronischen Fußfessel neu. Hintergrund ist ein neues Gesetz der Bundesregierung, nachdem die elektronische Aufenthaltsüberwachung auch bei Fällen von häuslicher Gewalt angewandt werden darf. Das dient dann auch dem Schutz von Kindern. Der Bund will das Gesetz Mitte 2027 in Kraft setzen. Thüringens Justizministerin Beate Meißner will dazu heute ihren Entwurf eines Staatsvertrages im Kabinett vorlegen. Das Anstrengendste für Lehrerinnen und Lehrer ist häufig das Verhalten der Schüler. Das zeigt das Deutsche Schulbarometer der Robert-Bosch-Stiftung. Demnach gaben 46% der befragten Lehrkräfte an, dass das Verhalten ihrer Schülerinnen und Schüler für sie die größte berufliche Belastung ist.
14: Die Schüler können sich nicht gut konzentrieren, sie haben keinen Bock oder sie rufen ständig dazwischen, werden womöglich auch aggressiv. Dieses Verhalten der Kinder und Jugendlichen stresst Lehrer und Lehrerinnen und das zunehmend. In der aktuellen Schulbarometer-Umfrage haben 46% dort ihr Kreuz gemacht. Vor 2 Jahren waren es 34% der Befragten. An Grundschulen und Gymnasien ist die Lage offenbar etwas besser. Dort nehmen Lehrkräfte das Verhalten der Schüler weniger belastend wahr. Lea Matschulat, Antenne Thüringen Nachrichtenredaktion.
12: Die Ferien stehen vor der Tür und viele planen schon für den Sommerurlaub. Da ist diese Zahl erschreckend. Denn für viele Menschen in Deutschland ist der Urlaub inzwischen unbezahlbar. Jeder Fünfte sagt, ich kann mir keine einwöchige Urlaubsreise leisten. Das hat das Statistische Bundesamt für Haushalte für die Jahre 2024 und 2025 ermittelt. Das betrifft demzufolge gut 17 Millionen Menschen. Besonders häufig betroffen sind Alleinerziehende. Vergleicht man das mit den anderen EU-Staaten, dann ist Deutschland damit allerdings vorne. Am häufigsten fehlte den Menschen in Rumänien das Geld für den Urlaub. Dort sind es 61%, gefolgt von Griechenland, Bulgarien und Ungarn.
11: Himmel Sonnenschein. Heute ein hochsommerlicher Tag bei 29 Grad. Morgen 33, Donnerstag 34, Freitag 35, Samstag bis 38 Grad.
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11: So, jetzt 4 Minuten nach 11, Antenne Thüringen, der schnellste Verkehrsservice A9 Richtung Berlin, zwischen Bad Lobenstein und Schleiz, gesperrt nach einem Unfall, bitte eine Rettungsgasse bilden. Dann A9 in Richtung München, zwischen Dreußig und Eisenberg, Stau, der Grund ist dort eine Baustelle. Und Blitzer haben wir A71 in Richtung Schweinfurt, kurz vor der Abfahrt Erfurt-Gispersleben, dann Ortsausgang Dingelstedt Richtung Mühlhausen und Eisenach in der Mühlhauser Straße Richtung oder Höhe Klinikum. In der 30er-Zone ist auch ein Blitzer. Wir wünschen eine gute Fahrt.
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11: Und noch mehr gute Laune. Alle Farben jetzt mit Body Talk. Ja.

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0: Ja, wenn man überlegt, dass schon fast 500 Vereine dabei sind, ja, und registrierte Benutzer noch viel, viel mehr und dann alle schon sagen, hey, ihr tippt ja richtig gut. Die ersten Spieltage sind ja schon durch bei der Weltmeisterschaft und zum Beispiel die Kickers Mauer haben schon gewonnen oder Ortruf Grabwinkel, der RSV oder der Fußballverein Blau-Weiß Niederzimmern hat auch schon gewonnen, Spieltag 3 nämlich. Und jetzt aktuell der Spieltag 5, also den Spieltag 4 hat gewonnen der Bibliotheksförderverein Buch und Leser e.V. Direkt gefolgt danach die Wasserfreunde Meiningen. Schön, also wer alles mitmacht und welche Vereine man dadurch auch kennenlernt, es ist toll. Und jetzt aktuell führt im aktuellen Spieltag 5 die SV Eintracht Klingen. 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Also bis gleich.
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0: 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Ray Garvey, White Love. Da kann man auch schon sehen, dass eine Gitarre auch unterschiedlich gespielt werden kann. Auch hier ist eine Gitarre dabei bei Selena Gomez mit In the Dark. Und Ray Garvey spielt die aber ganz anders. Ja, so kann es sein. Das auf jeden Fall heute mit Sonnenbrille und Sonnencreme. Das riecht auch so ein bisschen nach Urlaub, oder? Finde ich. Ja, und gleich, also Selena Gomez, dauert nicht mehr lange.
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0: Beloved und Sweet Harmony. Das ist Antenne Thüringen hier. 11:30 mittlerweile und jetzt die Thüringen-Reporter aus eurer Region.
1: Für Mittelthüringen Petra Kühling.
2: Guten Tag. In Weimar sind mehrere hundert Liter Diesel gestohlen worden von einem Firmengelände in der Industriestraße. Die Täter überwanden den hüfthohen Zaun, so die Polizei. Auf dem Hof zapften sie erst rund 300 Liter Diesel aus einem Radlader ab, machten sich dann noch am Tank eines LKW zu schaffen, beschädigten die Sicherung und entwendeten weitere 250 Liter Diesel. Der Wert der Beute rund 1000 Euro. Passiert sein muss es innerhalb der letzten Tage. Die Polizei wertet jetzt Videoaufzeichnungen aus, hofft aber auch auf Zeugen, die womöglich Hinweise haben, verdächtige Personen oder auch Fahrzeuge in der Industriestraße gesehen haben. Das Auenfest in Apolda nächsten Samstag ist abgesagt. Wegen Hitzewarnung begründen die Veranstalter die Entscheidung. Die extrem hohen Temperaturen wären eine zu starke Belastung für Aussteller und Besucher. Der Großteil der Veranstaltung sollte draußen stattfinden. Beim Auenfest stellen sich Vereine und Initiativen aus Apolda und dem Weimarer Land vor. Es soll jetzt im Oktober am Eiermannbau nachgeholt werden. Die neue Sonderausstellung über die Schlacht bei Jena wird aber wie geplant am Samstag eröffnet.
0: Also hier in Weimar ist der Himmel blau, ansonsten gibt es noch ein paar Wolken hier und da, aber das wird heute Nachmittag dann fast überall nur noch sonnig bei 29 Grad. Mittwoch dann 32, also morgen, und Donnerstag 34 Grad und bis zum Wochenende bis zu 38 Grad möglich. 11:40, Antenne Thüringen, der schnellste Verkehrsservice, A4 Richtung Dresden zwischen Hermsdorf Ost und Rüdersdorf. Vorsicht, verlorene Ladung auf dem Standstreifen. Dann gibt es auf der A9 Richtung Berlin zwischen Bad Lobenstein und Schleiz einen Unfall, dort vollgesperrt. Bitte eine Rettungsgasse bilden. Der linke Fahrstreifen ist allerdings wieder frei, ist gerade hier geändert worden, also da dauert es aber noch ein bisschen, bis ihr da alle vorbei seid. Und A9 Richtung München zwischen Dreußig und Eisenberg, Stau an einer Baustelle. Und Blitze haben wir auch, Ortsausgang Dingelstedt Richtung Mühlhausen und Eisenach-Mühlhauser Straße, Höhe Klinikum in der 30er-Zone. Wir wünschen eine gute Fahrt.
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0: Einen schönen Start Richtung Mittagspause. Hier ist Björn bei der Arbeit.

0: Vanessa Carlton hier am Klavier. 1000 Miles würde ich auch fahren. Antenne Thüringen. Um ein ganz leckeres Eis zu naschen. Ja, wie ist das? Gab's auch schon auf Arbeit Eis bei euch? Dann der Griff zu Schokoeis oder zu Vanille. Es liegen nur zwei drin in dieser Kühlbox. Welches Eis würdet ihr nehmen? Schickt mir doch einfach mal eine WhatsApp, einfach mit dem Daumen nach oben für Schoko und mit einem Daumen nach unten für Vanilleeis. Von mir gibt's einen Daumen nach unten, bin Vanille-Fan, egal mit was obendrauf, ob nun Waldmeister, Erdbeersoße, was auch immer. Vanille geht immer. Und jetzt will ich es von euch wissen. Aktuell ist es ziemlich ausgeglichen, muss ich sagen. Ich hätte jetzt gedacht, da sind mehr Schoko-Fans als Vanille-Fans. Also, wo würdet ihr zugreifen? Daumen hoch für Schoko-Eis oder Daumen runter für Vanille-Eis? An die 0800 3x5 2550. Bis gleich per WhatsApp hier ins Antenne Thüringen Studio.
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jetzt wird langsam schon mal nervös geguckt. Kommt denn heute die Essenslieferung pünktlich in die Firma oder dauert es noch ein bisschen länger? Dann verfolgt man das dann auch schon. Wo ist denn jetzt der Fahrer hin? Ja, und in der Weile, solange wie ihr wartet, gibt's hier auf Antenne Thüringen einen schönen Sommersong mit einem, der mit Pfeifen anfängt. Allein das schon gut gelaunt. Con Calma, das ist Alvaro Soler, gibt's hier bei uns.

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9: Für die Beschäftigten von Zalando in Erfurt starten heute wichtige Verhandlungen. Mehr dazu jetzt in den News. Es ist 13 Uhr.
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10: Guten Tag. Heute starten die Verhandlungen vor einer neutralen Einigungsstelle um einen Interessensausgleich für die Mitarbeiter von Zalando in Erfurt. Der Betriebsrat hatte zuvor heftige Kritik an der Unternehmensführung geäußert. Jetzt meldet sich auch die Thüringer Politik zu Wort.
11: Arbeitsministerin Katharina Schenk sagte, sie bedauere das Scheitern der bisherigen Verhandlungen. Die Beschäftigten hätten Klarheit und Augenhöhe verdient. Denn sie hätten Zalando groß gemacht mit ihrer täglichen Arbeit, ihrer Bereitschaft zum Schichtbetrieb und ihrer Loyalität. Schenk kritisiert, dass Zalando Millionen ins Sportsponsoring gesteckt habe, während tausende Beschäftigte im Stammwerk in Erfurt auf eine Anerkennung ihrer langjährigen Leistungen warten und in eine ungewisse Zukunft blicken. Ähnlich hatte sich auch Linken-Fraktionschef Schaft geäußert. Er sagte, der Konzern habe nun die Wahl, ob er seine Beschäftigten einfach entsorgen oder ihnen das geben wolle, was sie verdienten, nämlich Respekt. Hannes Ebert, Antenne Thüringen.

0: Nachrichtenredaktion.
1: Wie kann die Rente auch noch in den kommenden Jahrzehnten vernünftig finanziert werden? Die Rentenkommission schlägt insgesamt 30 Maßnahmen vor und hat sie heute Vormittag an Bundeskanzler Friedrich Merz und Bundessozialministerin Bärbel Baas übergeben. Nach Aussage von Merz sollen die Reformvorschläge der Kommission zügig umgesetzt werden. Kern der Reform ist eine neue Kapitalrente. Dadurch sollen jüngere Menschen mehr Geld im Alter bekommen als die Rentner jetzt. Für Bundeskanzler Merz ist die Rente in Deutschland über Jahrzehnte gesichert.
2: Die gesetzliche Rente bleibt die wichtigste Säule in unserem System. Es muss sich keine Bürgerin, kein Bürger Sorgen machen. Der soziale Ausgleich bleibt bestehen, das aktuelle Rentenniveau bleibt erhalten. Einen fundamentalen Systembruch wird es nicht geben.
1: Im Prozess um eine Messerattacke am Landgericht Erfurt hat die Staatsanwaltschaft 4 Jahre Haft für den Angeklagten gefordert. Ursprünglich wurde der 33-jährige Afghane wegen versuchten Mordes angeklagt. Davon ist der Staatsanwalt wieder abgerückt. Der Mann soll vor gut einem Jahr in Erfurt mehrfach auf seine Ex-Freundin eingestochen haben. Nach Ansicht des Staatsanwalts hatte der 33-jährige freiwillig von den Stichen abgelassen. Deshalb sei es kein versuchter Mord. Der Angeklagte hatte die Stiche vor Gericht eingeräumt. Ein Urteil wird noch heute erwartet. In Thüringen ist die Zahl der Firmeninsolvenzen gesunken und das gegen den Bundestrend. Nach Hochrechnungen von Kreditreform werden bis zum Ende des ersten Halbjahres in Thüringen 120 Unternehmen Insolvenz angemeldet haben. Das wären fast 30% weniger als im ersten Halbjahr letzten Jahres. Thüringen gehört damit zu den 5 Bundesländern, in denen die Zahl der Firmenpleiten gesunken ist. Mit 37 Insolvenzen je 10.000 Unternehmen hat Thüringen weiterhin die niedrigste Insolvenzquote in ganz Deutschland.
3: Es ist schönes Wetter heute, hochsommerlich, warm bei bis zu 30 Grad, morgen 33, noch mehr Sonne als heute und am Freitag und Samstag 35 bis 38 Grad möglich.
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3: 3:01. Antenne Thüringen, der schnellste Verkehrsservice auf der A4 in Richtung Frankfurt. Zwischen Erfurt Ost und Erfurt West kaputtes Auto auf dem Standstreifen. Dann A9 Richtung Berlin zwischen Bad Klosterlausnitz und Eisenberg. Vorsicht, Gegenstände auf der linken Spur. A9 Richtung München zwischen Hof West und Münchberg Nord. Eine Pylone auf der Fahrbahn. Und die Blitzer haben wir auch. Erfurt Martin-Andersen-Nexel-Straße. Ortsausgang Dingelstedt Richtung Mühlhausen, Gera an der Theaterstraße Stadteinwärts Höhe Finanzamt und Jena Stadtrodaer Straße Stadteinwärts. Wir wünschen eine gute Fahrt.
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3: Schön, dass ihr mit dabei seid. Harry Styles auch. Schöner Song, American Girls.

Mit Antenne Thüringen, Björn Köbis hier im Studio. Und dann so tolle Musik gerade gehört. Tate McRae und She's All I Wanna Be. Und die machen uns kalte Themen. Also was lecker Kaltes. Und zwar das Thema Eis. Vielleicht hat ja euch Chef auch schon Eis ausgegeben. Dann sollten wir mal gucken, was würdet ihr denn nehmen? Stellt euch vor, ihr habt eine große Kühlbox voller Eis. Schoko auf der einen Seite, Vanille auf der anderen Seite. Und jetzt würde ich einfach nur von euch eine WhatsApp haben. Wie sieht's aus? Bis um zwei haben wir noch Zeit zu gucken, was möchte Thüringen für ein Eis heute? Und sage und schreibe, 52% mögen Schokoeis, 48% Vanille. Ziemlich ausgeglichen, finde ich. Ja, vielleicht finde ich ja noch ein paar, die Vanille genauso mögen wie ich auch. Also noch ist Vanille leicht unterlegen, aber nur mit einer Stimme. Oder zwei. Vielleicht gibt es ja jetzt noch welche, die mir jetzt per WhatsApp einen Daumen nach unten schicken. Das heißt nämlich Vanilleeis. Daumen nach oben schicken heißt Schokoeis. Bin gespannt. 0800 3x5 2550.

0: 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Es riecht nach Meer, nach Urlaub, nach Sonnencreme und nach Buffet vom Hotel. Was immer wieder nachgefüllt wird. Ach, jetzt habe ich schon wieder Hunger. Es ist Antenne Thüringen hier. Schön, dass ihr dabei seid.
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6: 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Die Linde zieht sich langsam zurück. Dafür übernehmen Brennnesselpollen das Feld. Die Belastung bleibt für Kräuterallergiker heute moderat ansteigend. 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

0: Klüsen, Cello, Applaus natürlich. Antenne Thüringen ist hier und jetzt die Thüringen-Reporter aus eurer Region.
1: Für Mittelthüringen, Petra Kühling.
2: Guten Tag. Sie geben vor, nur Geld wechseln zu wollen, sind aber Trickbetrüger. Und die Masche taucht gerade bei uns öfter auf. Allein am Sonntag zweimal im Ilmkreis, hat die Polizei heute mitgeteilt. In Dienstedt wurde eine 56-jährige Autofahrerin auf der B87 angehalten von einem Mann, dessen Mercedes an einer Bushaltestelle stand, osteuropäisches Kennzeichen. Der Mann fragte, ob sie im belarussischen Rubel gegen Euro tauschen könne, erzählte, er sei in einer Notlage. Im Auto saßen eine Frau und ein Kleinkind. Die 56-Jährige aber wurde zu Recht stutzig, so die Polizei, tauschte nichts. Den gleichen Fall gab es auch in Frankenhain. Die Betrüger geben immer eine Notlage vor. Wichtig zu wissen, das eingewechselte Geld ist für die Opfer quasi wertlos. Neuzugang Nummer 6 für Rot-Weiß, Luca Kerkemeyer, kommt von den Sportfreunden Lotte nach Erfurt. Der Defensivspieler hat einen 2-Jahres-Vertrag unterschrieben, teilte der Fußball-Regionalligist mit. Als beidfüßiger Spieler ist der 24-Jährige flexibel einsetzbar, freut sich Trainer Fabian Gerber. Außerdem sei er bereit, Verantwortung zu übernehmen und sich weiterzuentwickeln.
0: Schön. Hochsommerliches Wetter, die Sonne wird immer mehr, die Wolken weniger, bei heute bis zu 30 Grad, morgen 32 Grad. Bis zum Wochenende geht's hoch mit ganz, ganz viel Sonne auf bis zu 38 Grad am Samstag. So, wir haben es jetzt 2 Minuten nach 2:30, Antenne Thüringen, der schnellste Verkehrsservice auf der A4 Richtung Dresden zwischen Nora und Weimar. Vorsicht, Reifenteil auf der rechten Spur. Dann A4 in Richtung Frankfurt zwischen Erfurt Ost und Erfurt West, ein kaputtes Auto auf dem Standstreifen. Und in München-Bernsdorf in der Jenaer Straße, Höhe Optik Jena, in beiden Richtungen gesperrt nach einem Unfall. Blitze haben wir Rüdersdorf Richtung Bad Köst, Klosterlausnitz. Dann Erfurt Martin-Andersen-Nexö-Straße stadteinwärts, Ortsausgang Dingelstedt Richtung Mühlhausen, Gera Theaterstraße stadteinwärts und Jena der Stadt Rodaer Straße stadteinwärts, kurz vor dem oder kurz nach dem Schnellrestaurant in der 50er-Zone. Wir wünschen eine gute Fahrt und jetzt gibt's Ava Max und Loving Myself. Hier ist Björn bei der Arbeit. Schön, dass ihr da seid.

0: Gut gelaunt geht's in Richtung Feierabend mit den Pet Shop Boys hier auf Antenne Thüringen. 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Es ist Sommer. Jegliche Abkühlung nutzt man. Ich habe gestern auch schon zu Hause erfahren, einfach mal, bevor man in einem Dachgeschoss sich ins Bett legt, eine kalte Kompresse ums Handgelenk und schon schlummert man wunderbar ein. Das ist toll, aber noch viel schöner ist doch Eislecken. Vor allem, wenn es der Chef auch noch ausgibt. Und dann hat man die Wahl, die Qual der Wahl. Nämlich Schokoeis oder Vanilleeis. Und deswegen wollte ich wissen, stellt euch vor, Chef gibt Eis aus, ihr habt eine riesen Kühlbox und drin ist Schokoeis und Vanilleeis. Welches Eis nehmt ihr? 0800 3x5 2550. Hiermit ist jetzt um 13.42 Uhr das Abstimmen geschlossen und wir haben ganz, ganz viele Stimmen und wir können sagen, hey, ich freue mich fürs Vanilleeis. Das Vanilleeis hat gewonnen und zwar sowas von mit Abstand. 62% sagen jawohl. Nein, wir müssen eigentlich sagen 62,5% sagen jawohl, ich möchte Vanilleeis und 37,5% sagen ich nehme Schoko. Also Glückwunsch an das Vanilleeis und zur Feier des Tages essen wir doch heute auch alle noch irgendwie eins zum Nachtisch. Also lasst euch schmecken.
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Ja, da wird nochmal eine extra Runde gedreht jetzt mit dem Auto, dass man auch ja ein schattiges Plätzchen erwischt beim Einparken. Antenne Thüringen ist hier. Und dann noch ein ganz entspannter Song dazu. Da wird es vielleicht ein bisschen kurzweiliger jetzt beim Einparken. Also viel Glück bei der Parkplatzsuche. Und Mr. Know It All ist dabei. Ist die ganz neue von Teddy Swims. Björn Kürbis hier auf Antenne Thüringen. Schön, dass ihr dabei seid.

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3: 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Euch einen schönen Nachmittag. Bei der Rente soll sich künftig einiges ändern. Mehr dazu hört ihr jetzt in den Nachrichten. Wir haben es 14 Uhr.
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4: Guten Tag. 33 Vorschläge hat die Kommission für die große Rentenreform in Deutschland gemacht. Bundeskanzler Friedrich Merz stellt sich zu 100% hinter die Empfehlungen. Alle Elemente dieses Reformpakets

0: müssten jetzt zügig umgesetzt werden, sagte Merz nach der Übergabe des Berichts. Gleiches sagte SPD-Chefin und Arbeitsministerin Bärbel Baas.
1: Die 33 Maßnahmen greifen ineinander und balancieren sich aus, betonte Merz bei der Pressekonferenz in Berlin. Auch Arbeitsministerin Baas sagte, dass es keine Rosinenpickerei geben dürfe. Einzelne Maßnahmen herauszunehmen, könne man sich nicht erlauben. Wichtigste Säule bleibt demnach die gesetzliche Rente, die auch nicht gekürzt werde, versprach der Kanzler. Hinzu kommen soll eine Kapitalrente, die von Arbeitnehmern und Arbeitgebern je zur Hälfte getragen wird. Die Renten sollen schwächer steigen als das Lohnniveau und das Renteneintrittsalter angehoben und an die Lebenserwartung gekoppelt werden. Außerdem sollen künftig auch Selbstständige und Politiker einzahlen, nicht aber Beamte. Tanja Wagner, Antenne Thüringen, Nachrichtenredaktion.
0: Heute starten die Verhandlungen um einen Interessensausgleich für die Mitarbeiter von Zalando in Erfurt. Dazu hat sich auch die Thüringer Politik zu Wort gemeldet. Arbeitsministerin Katharina Schenk kritisierte, dass Zalando Millionen ins Sportsponsoring gestreckt habe, während tausende Beschäftigte im Stammwerk in Erfurt auf eine Anerkennung ihrer langjährigen Leistungen warten. Linken-Fraktionschef Schaft fordert mehr Respekt für die Beschäftigten von Zalando. Das Werk von Zalando in Erfurt soll Ende September schließen. Die Schäden durch Diebstahl im deutschen Einzelhandel haben im letzten Jahr einen Höchststand erreicht. Einer Studie des Handelsforschungsinstituts EHI zufolge wurden Waren im Wert von mehr als 4,3 Milliarden Euro gestohlen. Das war ein Plus von gut 3% gegenüber 2024.
2: Nicht nur die Kunden greifen zu, auch Mitarbeiter und Lieferanten. Doch den weitaus größten Schaden verursacht der Diebstahl durch Kunden. Das Paar Socken mal eben in die Tasche fallen lassen, die Packung Käse unauffällig im Rucksack verschwinden lassen. Das an sich sind zwar kleine Fälle, doch sie summierten sich zusammen mit größeren Diebstählen im vergangenen Jahr auf einen Schaden von gut 3 Milliarden Euro. Die Diebstähle der Mitarbeiter belaufen sich auf 910 Millionen Euro. Lea Matschulat, Antenne Thüringen, Nachrichtenredaktion.
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0: In Thüringen ist die Zahl der Firmeninsolvenzen gesunken und das gegen den Bundestrend. Nach Hochrechnungen von Kreditreform werden bis zum Ende des ersten Halbjahres in Thüringen 120 Unternehmen Insolvenz angemeldet haben. Das wären fast 30% weniger als im ersten Halbjahr letzten Jahres.
4: Thüringen gehört mit zu den 5 Bundesländern, in denen die Zahl der Firmenpleiten gesunken ist. Mit 37 Insolvenzen je 10.000 Unternehmen hat Thüringen weiterhin die niedrigste Insolvenzquote in Deutschland. Berlin liegt mit 120 an der Spitze. Der bundesweite Durchschnitt beträgt 82 Insolvenzen je 10.000 Firmen. Als mögliche Gründe nennt Kreditreform den Branchenmix. Dort, wo es viele Betriebe aus Baugewerbe, Einzelhandel oder Gastgewerbe gäbe, sei die Quote oft höher. Eine Rolle spiele aber auch die allgemeine wirtschaftliche Lage einer Region und die Kaufkraft. Cornelia Schiedlow, Antenne Thüringen, Nachrichtenredaktion.
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5: Und das ist das Wetter hier auf Antenne Thüringen und die aktuellen Temperaturen. In Weida sind es 28 Grad, Apolda hat 29 Grad und Lauscha hat 27 Grad. Ja, und euer Nachmittag, der ist so ein Sandwich, könnte man eigentlich sagen. Zwischen ganz viel Sonne und trockenen Bedingungen liegen dazwischen so dichte Wolken am Himmel und ein paar Böen aus dem Westen, aber das kriegen wir schon hin.
6: Jetzt habe ich Hunger.
5: Morgen dann nicht viel Gerede, einfach Sommer pur mit bis zu 34 Grad.
6: Eieiei, Dankeschön, Ivo.
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6: Es ist gleich 2:05, Antenne Thüringen hier beim schnellsten Verkehrsservice. Es geht auch relativ schnell, zum Glück nur 2 Meldungen von den Straßen. A4 Richtung Frankfurt, gerade dazugekommen. Zwischen Wandersleben und Gotha, aufpassen, da liegt ein Spanngurt auf der rechten und mittleren Spur. Und auch noch eine Sperrung, die wir da haben, die ist in München-Bernsdorf in der Jenaer Straße. Auf Höhe von Optik Jena, in beide Richtungen hier gesperrt nach einem Unfall. Und jetzt die Blitzer für euch. Da sind einige gerade aktiv. In Rudersdorf zum Beispiel Richtung Bad Klosterlausnitz wird da geblitzt. In Erfurt in der Martin-Andersen-Nexö-Straße statt einwärts aus einem weißen Caddy raus. In Gera die Theaterstraße statt einwärts auf Höhe vom Finanzamt. Und auch in Jena statt Roda Straße statt einwärts kurz nach dem Schnellrestaurant sind nur 50 erlaubt. Wer noch was ergänzen kann, macht das sehr, sehr gerne unter der 0800 3x5 zu 550. Dankeschön und eine gute Fahrt.
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6: Nennen wo wunderschönen Dienstagnachmittag.
9: Hallo.
6: Ja, es ist heiß und ja, es wird noch heißer. Das 40-Grad-Wochenende, das rast auf uns zu, aber wir machen es uns zusammen erträglicher. Wir gucken für euch heute und jetzt die ganze Woche lang. Mhm. Was sind Thürings kühlste Orte? Wo könnt ihr euch wirklich hinverziehen und einfach nur leben, normal? Und wo könnt ihr auch vor allem es aushaltbar machen für euch?
5: Genau so ist es. Und selbstverständlich eure tägliche Portion WM, die darf natürlich nicht fehlen. Wir gucken hinter die Kulissen und ihr habt es heute Morgen bei Anna und Alex in der Morningshow gehört, die schrägsten Hochzeitsstories. Mhm. Wir gehen jetzt nochmal einen Schritt davor, ja, die krassesten Heiratsantrag-Stories. Auch spannend. Schickt sie uns rein an die 0800 3x5 2550.
6: Ja, sprechen wir schon mal in 5 Minuten darüber, aber jetzt erstmal einfach die beste Musik von heute bei Antenne Thüringen. Tiffany Harris, Vertigo ist das. Schönen Tag euch.

0: Danke an James Arthur und A-Luck fürs Rausholen aus dem Hitze-Mittagstief. Ey, work with my love. Haltet durch mit Antenne Thüringen. Hier sind Elena und Ivo. Es soll ja eigentlich einer der schönsten Tage im Leben sein. Und dann passiert das.
1: Ja, Yvonne aus Gotha, die wollte heiraten, aber der Anzug vom Bräutigam versaut von der Schneiderin. Die geplante Location dicht gemacht.
0: Oh.
1: Die neue Location nur an einem anderen Termin frei. Dementsprechend im Ring war dann auch das falsche Datum eingraviert und obendrauf.
2: Ja, und dann kam der Hochzeitstag. Wir stehen vorm Rathaus und warten auf unsere Freundin quasi. Und sie kam kurz vor knapp und hat dann gesagt, dass leider ihr jemand aufs Auto gefahren ist. Und dann haben wir nur, in dem Augenblick haben wir alle vor Freude geweint und gelacht, weil das war eigentlich noch so das i-Tüpfelchen gewesen.
0: Schlimmer geht nicht, aber die gute Nachricht ist, Yvonne ist immer noch mit ihrem Mann zusammen. Yay. Skurrile Hochzeitsstories haben wir heute früh bei Anna und Alex schon besprochen. Aber was ist mit dem Schritt davor? Dem Antrag. Da ist ja auch super viel Emotionalität mit verbunden, super viel Aufregung, Spannung. Du machst ja sehr viele Gedanken darum rum oder wartest auch sehr lange.
1: Ja.
0: Da kann, glaube ich, eine ganz, ganz große Menge an Sachen schieflaufen.
1: Hast du recht, aber ihr könnt es auch positiv betrachten. Da kann auch eine Menge gut laufen, ja?
0: Ja.
1: Es gibt so viele schöne Antragsstories, die einem die Tränen in die Augen treiben, ja? Von Heißluftballonfahrten bis sonst was für kreativen Sachen. Ja. Da ist alles dabei und wir wollen es hören.
0: Ja, wirklich. Egal wie schnulzig, unangenehm, teilweise spannend bis komplett desaströs. Kann ja alles auf dem Spektrum sein.
1: Ja.
0: Hier ist der Ort zum Teilen. 0800 3x die 5 2550. Eure Antragsstories bei beim Heiratsantrag teilt ihr hier als Nachricht, Sprachmemo oder Anruf ins Antennenstudio direkt hier rein. Und jetzt erstmal The Weeknd, Dancing in the Flames.

0: Wir sind Helden mit einer dicken, fetten Nachmittagshymne für euren Dienstag hier auf Antenne Thüringen. Elena und Ivo sagen Hallo.
1: Hallo.
0: Wobei wir dem Mann hier vielleicht bald Tschüss sagen müssen. Es ist Ed Sheeran. Hier mit seinem neuesten Repeated. Da hat er mit Star-DJ Martin Garrix gemeinsame Sache gemacht. Vielleicht ist es aber ein letztes Hurra, bevor er pausiert.
1: Ja, wirkt so, ne? Ed Sheeran selbst sagt jetzt, ey, Schluss mit Fliegen, Rumfahren, ausverkauften Tours. Er möchte zeitnah jetzt eine Auszeit nehmen für die Familie. Ja, er hat zwei kleine Töchter, 4 und 5 sind die. Und er möchte einfach mit denen und seiner Frau Family Time machen.
0: Ist ja auch okay, ich glaube, das ist saustressig. Also, das
1: total,
0: ist
1: und der ist ja auch immer unterwegs ist gewesen die letzten Jahre.
0: Eieiei, wirklich. Deshalb, der kriegt einen neuen Spitznamen. Das wird dann nicht mehr Ed Sheeran, sondern Dad Sheeran. Das war so ein typischer Ivo-Witz eigentlich.
1: Ich bin stolz.
0: Danke. Und jetzt kriegt er seinen neuesten. Repeated ist das auch.

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0: Das ist das Wetter für Mittelthüringen auf Antenne Thüringen mit diesen sommerlichen Temperaturen. In Mühlhausen sind es 28 Grad, Bürgel hat 27 Grad und Gebesee ist mit 26 Grad am Start. Und ab im Süden war gestern, heute ist Thüringen der Place to be. Euer Nachmittag ist sonnig, warm und es gibt nur ein paar Wolken, die uns nichts anhaben können. Morgen wird es dann mit 34 Grad noch wärmer und mein Geheimtipp für einen Feierabenddrink, Eiswürfel.
1: Dankeschön, Ivo. Wir haben es 3:01. Hier ist Antenne Thüringen mit dem schnellsten Verkehrsservice für euch. Drei Meldungen haben wir mittlerweile von den Straßen. Einmal die A4 Richtung Frankfurt. Zwischen Wandersleben und Gotha. Aufpassen, da liegt immer noch der Spanngurt auf der rechten und mittleren Spur. B84 gerade dazugekommen. Zwischen Förter und Marksuhl aufpassen, da ist eine Person mit Handwagen auf der Fahrbahn unterwegs. Eieiei. Dann noch in München-Bernsdorf in der Jenaer Straße. Höhe Optik Jena in beide Richtungen hier gesperrt nach einem Unfall. Und die Blitzer, da sind gerade ein paar aktiv. In Eisenach zum Beispiel in der Mühlhäuser Straße hat uns Martin gerade gemeldet. Dankeschön dafür. Rudersdorf Richtung Bad Klosterlausnitz wird noch geblitzt. In Erfurt in der Martin-Anders-Nexus-Straße statt einwärts. Gera Theaterstraße statt einwärts. Höhe Finanzamt. Christian hat noch einen gesehen. In Jena in der Bachstraße. Da stehen sie statt einwärts in einem grauen Caddy. Und noch in Jena in der Stadtroder Straße. Hier statt einwärts kurz nach einem Schnellrestaurant. Es war gerade ziemlich viel, ne? Aber wenn ihr nochmal eine Übersicht braucht, was genau auf den Straßen los ist und das jederzeit, das kriegt ihr von uns per WhatsApp. Hashtag Verkehr rüberschicken an die 0800 3x5 zu 550. Dann seid ihr auf der sicheren Seite. Und euch eine gute Fahrt.
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1: Hallo, schönen Dienstag euch.
0: Hello.
1: Je wärmer es gerade ist, umso höher die Wahrscheinlichkeit, dass es dann ein bisschen später so ungefähr klingt. Ist ja nicht nur bei uns in Thüringen so, ne? Sondern auch in den USA, klar. Nur da hat es gestern komplett ein ganzes WM-Spiel auf den Kopf gestellt. Ich sag nur so, aus 90 Minuten Spiel werden auf einmal 4 Stunden oder? Naja, gut, aber das...
0: Also wirklich unser Beileid an alle, die gestern das Frankreich-Spiel gucken wollten. Ja. Was da genau los war, da müssen wir gleich noch einmal drüber sprechen.
1: Ja, das sind 7 Minuten nach einer Power-Kombi. Bon Jovi, It's My Life und Bruno Mars. I Just Might, hier bei Antenne Thüringen. Euch einen schönen Dienstag.

0: Live, das bei einem Deutschlandspiel, das wäre es jetzt, oder? Ja. Bon Jovi ist das und das ist euer Nachmittag hier auf Antenne Thüringen. Elena, Ivo sind da.
1: Tachchen.
0: Und während ihr heute Nacht geschlafen habt, hoffentlich ganz gut, ohne Hitze oder mit Hitze, wie auch immer, wurde einfach WM-Geschichte geschrieben.
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0: Einfach das längste WM-Spiel der Geschichte, das ist passiert. Wir haben es alle verschlafen, ey. Aber eigentlich ist es ganz gut. Ivo, was war da los?
1: Frankreich hat gegen Irak gespielt. Das Ganze in Philadelphia in der USA. Und da hat es so sehr geschüttet aus Eimern. Das Spiel wurde für 2 Stunden und 12 Minuten unterbrochen. Ja, also insgesamt ging das Spiel über 4 Stunden, die gesamte Übertragung. So lang war es noch nie.
0: Ich frage mich in dem Moment, warum haben sie nicht einfach das Regenradar gecheckt? So wie ich das schon seit Monaten hier predige auf Antenne Thüringen. Diese App ist so präzise, ich finde es fast schon gruselig, wie präzise das ist. Also vielleicht wäre es ja besser gelaufen.
1: Ja, also die wussten schon Bescheid, dass da irgendwie viel Regen runterkommt, aber da geht es ja auch um viel. Ne?
0: Ja.
1: Und sie haben dann trotzdem angepfiffen und es gibt ganz kuriose Regeln in den USA. Mhm. Sobald im Umkreis von ca. 13 Kilometern etwa ein Blitz registriert wird, Achtung, ja, da muss die Partie automatisch für mindestens 30 Minuten unterbrochen werden. Klingt verständlich. Aber dann, bei jedem weiteren Blitz, den man dann auch noch mitbekommt, verlängert sich das Ganze nochmal um 30 Minuten.
0: Oh Gott, sitzt da jemand da und zählt die Blitze? Dann
1: ja, ich glaube schon. Also genau so habe ich es mir vorgestellt, läuft's ab.
0: Och, krass. Ich habe nur die Fotos dazu gesehen und die Videos von dem Spiel, wie alle klatschnass, wie unter einer Dusche übelst feiern. Hat die nicht gejuckt, ne? Aber für die Fans vorm Fernseher, die halt in Frankreich mitgefiebert haben, ne? 23 Uhr war Anpfiff und dann plus 4 Stunden hat das ja ganzes gedauert. Was machst du da? Also,
1: ja, die machen heute alle blau, die können nicht zur Arbeit gehen.
0: Ja, aber pennen gehen oder nur den Toralarm anmachen? Und vor allem die viel bessere Frage ist ja, bei unserem Spiel am Donnerstag jetzt, Deutschland gegen Ecuador, kann uns dasselbe passieren? Wir klären das gleich um 5:05 hier bei Antenne Thüringen.
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0: UB40 Kingston Town ist das und das macht's richtig chillig an so einem Dienstagnachmittag. Fühlt sich fast schon an wie Sommerferien, aber ein bisschen ist noch im Bier.
1: Nostalgie.
0: Ja, schön, dass ihr dabei seid auf Antenne Thüringen. Elena und Ivo bringen euch durch.
1: Hello.
0: Und wir haben gerade ja schon vom Unwetterchaos letzte Nacht bei der WM gesprochen. Ja, jetzt müssen uns eigentlich unsere deutschen Jungs auch zittern.
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0: Könnte uns dasselbe passieren? Gestern ja Frankreich gegen Irak. Alle werden da abgesoffen, aber da wurde ja für 2 Stunden dann das Spiel unterbrochen. Wurde auch zum längsten Spiel der Geschichte der WM.
1: Richtig.
0: Und wir tun da auch alle Fans leid. Weil was machst du bei so einer langen Unterbrechung? Stell dir vor, du bist beim Public Viewing oder daheim und du musst morgen arbeiten. Und dann ist es das längste Spiel der Geschichte. Da schreibst du nicht gern Geschichte mit, sage ich mal so. Wirklich.
1: Ja.
0: Also, was hättest du gemacht als Fan, Ivo?
1: Also ich glaube, ich wäre im ersten Moment schon ein bisschen angepisst gewesen, weil das fällt dann irgendwie ins Wasser, so viel Regen. Aber vielleicht hätte man in so einem Sommer auch so eine gute Stimmung entwickelt und dann hätten wir alle im Regen getanzt, bis das Spiel weitergeht.
0: Du romantisierst es ein bisschen.
1: Ein
0: so.
1: Bisschen vielleicht.
0: Nee, ich wäre pennen gegangen. Ganz klar, also es ist es mir nicht wert.
1: Ich hätte einen gerufen, komm, wir bleiben noch hier. Let's go.
0: Ich habe die Tür zugemacht und gesagt, komm, bleib. Aber übermorgen, 22 Uhr, Deutschland spielt gegen Ecuador. Wo findet statt nochmal?
1: An der Ostküste in New York spielen sie.
0: Okay, gut. Also jetzt, Ivo, du als Wetterfrosch hier
1: Richtig.
0: Beim Nachmittag bei Antenne Thüringen. Kannst du auch für uns in deine Glaskugel nach New York schauen? Müssen wir uns da Freitag frei nehmen oder wegen den langen Unterbrechungen extra Snacks und Bier besorgen zum Überbrücken?
1: Also ich kann da ja mal reinschauen in die Wetterglaskugel, aber wenn dann machen wir das auch richtig.
0: Okay, meinetwegen.
1: Und das ist das Antenne Thüringen WM-Wetter für New York. In der Stadt, die niemals schläft, bekommen wir am Donnerstag angenehme Temperaturen mit bis zu 26 Grad und mit viel Sonne und nur ein paar Wolken.
0: Ganz leicht, viele Trinkpausen.
1: Richtig. Entschuldigung, ich war so in meinem Wettersprech schon drin.
0: Hier.
1: Also trinken, ganz wichtig. Leichte Böen geben unseren Wirbelwinden Musiala und wird hoffentlich noch den richtigen Aufwind. Und den leichten Regen am Ende, ja, am Abend des Tages, sehen Nagelsmanns Jungs nur noch auf der Heimfahrt im Mannschaftsbus, wenn sie den dritten WM-Sieg gefeiert haben.
0: Na, hoffen wir es doch. Okay, also das heißt, es wird ja alles gut. Erst recht mit vielen Trinkpausen, so wie die es gerne machen. Ne? Das heißt, Donnerstag, 22 Uhr Anpfiff, alles wie gewohnt. Und gehört habt es hier bei Antenne Thüringen.

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0: Euch einen schönen Nachmittag. Ein Mann attackiert in Erfurt seine Ex-Freundin mit einem Messer. Jetzt hat das Landgericht ein Urteil gesprochen. Mehr dazu jetzt in den Nachrichten. Es ist 15 Uhr.
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11: Guten Tag. Weil er seine Ex-Freundin in Erfurt mit Messerstichen schwer verletzt hat, muss ein Mann für 7 Jahre ins Gefängnis. Das hat das Landgericht Erfurt heute entschieden. Die Staatsanwaltschaft hatte eine mildere Strafe für den Angeklagten gefordert.
12: Der 33-jährige Afghane soll seiner Ex vermummt aufgelauert haben. Mit einer 15 cm langen Klinge hat er dann auf die Frau eingestochen. Damit hat er aus Sicht des Richters den Tod seiner Ex-Freundin billigend in Kauf genommen. Deshalb liege versuchter Mord vor. Die Staatsanwaltschaft hatte heute Vormittag noch eine Strafe von 4 Jahren Haft gefordert. Der Angeklagte hatte die Messerstiche zugegeben. Seine Schilderung weiterer Einzelheiten der Tat war aber fragwürdig. Das Urteil ist noch nicht rechtskräftig. Petra Kühling, Antenne Thüringen, Erfurt.
11: Heute starten die Verhandlungen vor einer neutralen Einigungsstelle um einen Interessensausgleich für die Mitarbeiter des Zalando-Standorts in Erfurt. Der Betriebsrat hatte heftige Kritik an der Unternehmensführung geäußert. Jetzt meldet sich auch die Thüringer Politik zu Wort.
13: Arbeitsministerin Katharina Schenk sagte, sie bedauere das Scheitern der bisherigen Verhandlungen. Die Beschäftigten hätten Klarheit und Augenhöhe verdient. Denn sie hätten Zalando groß gemacht mit ihrer täglichen Arbeit, ihrer Bereitschaft zum Schichtbetrieb und ihrer Loyalität. Schenk kritisiert, dass Zalando

0: Millionen ins Sportsponsoring gesteckt habe, während tausende Beschäftigte im Stammwerk in Erfurt auf eine Anerkennung ihrer langjährigen Leistungen warten und in eine ungewisse Zukunft blicken. Ähnlich hatte sich auch Linken-Fraktionschef Schaft geäußert. Er sagte, der Konzern habe nun die Wahl, ob er seine Beschäftigten einfach entsorgen oder ihnen das geben wolle, was sie verdienten, nämlich Respekt. Hannes Ebert, Antenne Thüringen, Nachrichtenredaktion.
1: Wie kann die Rente auch noch in den kommenden Jahrzehnten vernünftig finanziert werden? Die Rentenkommission schlägt insgesamt mehr als 30 Maßnahmen vor und hat sie heute Vormittag an Bundeskanzler Merz und Bundessozialministerin Baas übergeben. Nach Aussage von Merz sollen die Reformvorschläge der Kommission zügig umgesetzt werden. Kern der Reform ist eine neue Kapitalrente. Dadurch sollen jüngere Menschen mehr Geld im Alter bekommen als die Rentner jetzt. Für den Bundeskanzler ist die Rente in Deutschland über Jahrzehnte gesichert.
2: Die gesetzliche Rente bleibt die wichtigste Säule in unserem System. Es muss sich keine Bürgerin, kein Bürger Sorgen machen. Der soziale Ausgleich bleibt bestehen, das aktuelle Rentenniveau bleibt erhalten. Einen fundamentalen Systembruch wird es nicht geben.
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1: Bei der Fußball-WM stehen heute die letzten Spiele des zweiten Spieltags der Gruppenphase an. Dabei möchte Portugal seinen enttäuschenden Auftritt aus dem ersten WM-Spiel vergessen machen. Gegen die Demokratische Republik Kongo hat es nur zu einem 1:1 Unentschieden gereicht. Heute treten die Portugiesen ab 19 Uhr gegen Usbekistan an. Später am Abend um 22 Uhr spielt England gegen Ghana. Zu deutscher Zeit in der Nacht treffen noch Panama und Kroatien sowie Kolumbien und die Demokratische Republik Kongo aufeinander.
4: Dankeschön, Christoph.
5: Und das ist das Wetter hier auf Antenne Thüringen. Und so performt der Freistaat gerade auf dem Thermometer. In Eberleben sind es 29 Grad, Moosbach hat 27 Grad und dazwischen liegt Seebach mit 28 Grad. Und auf dem Weg Richtung Feierabend kommen vielleicht mal ein paar Minuten, wo es ein bisschen bewölkt ist. Sonst aber... Kurz versprochen, muss ich mal einen schlucken. Sonst Sonne pur für den Dienstag. Morgen dann gleiches Bild. Der Sommer fühlt's gerade einfach. 34 Grad am Mittwoch. Und ich würde sagen, genießt es jetzt, weil in 188 Tagen ist ja schon wieder Weihnachten.
4: Lass mich bitte erstmal den Sommer genießen. Dankeschön. Hoppala.
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4: Wir haben es 4:04, Antenne Thüringen hier mit dem schnellsten Verkehrsservice für euch. A4 Richtung Frankfurt. Zwischen Glauchau Ost und Merane aufpassen, da liegen Reifenteile auf der Fahrbahn. Auch noch aufpassen auf der A71 Richtung Sangerhausen. Zwischen Suhlzeller Mehlis und Oberhof, hier Verkehrsbehinderung durch einen kaputten LKW. B84 noch, zwischen Förter und Marxuhl, hier... Auch aufgepasst, eine Person ist hier mit einem Handwagen auf der Fahrbahn unterwegs. Eieiei. Und jetzt die Blitzer für euch. Eisenach, Mühlhäuser Straße in der 30er-Zone. Rudersdorf Richtung Bad Klosterlausnitz. In Erfurt noch in der Martin-Andersen-Nexo-Straße. Statt einwärts aus einem weißen Caddy heraus das Ganze. Noch ein Caddy ist aktiv in Jena in der Bachstraße. Statt einwärts nur hier ein grauer Caddy. Und noch einer in Jena in der Stadtroder Straße. Statt einwärts kurz nach dem Schnellrestaurant. Wenn ihr noch mehr habt für uns, sagt Bescheid, ergänzt ruhig unter der 0800 3x die 5 zu 550. Dankeschön und euch eine gute Fahrt.
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4: Einen schönen Nachmittag.
5: Hello.
4: Ey, wir haben ja vor lauter Hitze das Ganze vergessen. Einmal bitte tanken, nicht alkoholisch, okay? Schön Wasser trinken, es ist warm. Für manche eine gute, für andere aber eine schlechte Nachricht. Es wird heißer, vor allem am Wochenende. Uff.
5: Aber wir lassen euch damit nicht allein. Die besten Abkühlspots in Thüringen, die haben wir mal ausgesucht und ausgecheckt. Wo könnt ihr jetzt hinfliehen?
4: Ja, wirklich. 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Aber erstmal Nico Santos. All-time-high, wie die Temperaturen da draußen gerade. Hier ist Antenne Thüringen. Euch einen schönen Nachmittag.

0: Schlange im Freibad lang. Die Zeit frühst zum Lüften kurz. Und die Temperaturen dazu, die klingen wie der heißeste, sandigste Western im Wilden Westen überhaupt.
1: Ich fühl's, ey.
0: Ich finde halt wirklich so, vor allem wenn du so eine Fata Morgana auf der Landstraße siehst.
1: Ja, du siehst es so flimmern am Ende der Straße.
0: Boah. So ist das gerade, aber haltet durch. Antenne Thüringen ist da und Elena und Ivo bringen euch durch und vor allem dahin, wo es kühl ist. Das musst du ja auch gerade machen, wirklich, weil irgendwann macht auch der Kreislauf das nicht mehr mit. Also, ja. Wo ist es kühl? Jetzt die wichtige Frage.
1: Ja, man muss irgendwo hin, wo unter Tage ist. Ja, ja. Ein Keller, eine Höhle oder so. Oder mit dicken Wänden irgendwas, wie ein Schloss. Ja, da ist es tatsächlich super angenehm. Und ein richtig guter Tipp, um was mit der Familie zu machen, die Barbarossa-Höhle in Rottleben. Mhm. Da könnt ihr hin und ihr glaubt nicht, was das für ein Paradies da drin ist.
2: Also, wir gehen hier in die Höhle und wir haben so circa 9 Grad Celsius. Oh. Es ist nicht kalt, weil es nicht zieht. Es ist einfach angenehm. Sie laufen durch, es ist die perfekte Bier-, Wein- und Käsetemperatur, also Sie können sich entspannen. Ein leichtes Jäckchen ist zu empfehlen, weil der Unterschied von draußen nach drinnen natürlich extrem ist. Das ist wahr.
0: Der hatte mich schon bei Bier, Wein und Käse, aber wirklich alle rein da. Das ist wie Urlaub, nur umgedreht, mal weg vom Heißen, ab ins Kühle.
1: Genau so ist es. Aber das war übrigens Volker Schulze, der arbeitet in der Barbarossa-Höhle. Und jetzt ist ja das Ding der ganze Samstag lang und auch schon alle Tage zuvor, die werden sauheiß. Und wir wollten deshalb auch wissen, gibt es da ein Limit, wie lange wir da vielleicht drin bleiben können?
0: Können wir fragen für einen Freund?
2: Eine Führung dauert ungefähr eine Stunde. Und in der Stunde kühlt man gut runter, das kann ich Ihnen zusichern.
0: Okay, also wie viele Führungen bieten die so am Tag an? Einfach alle, alle buchen, komplett hier ganzen Tag ab.
1: Wenn ich vorne wieder ankomme, schreie ich nochmal, nochmal.
0: Ja, sogar. Deshalb alle ab in die Barbarossa-Höhle in Rottleben hier bei uns in Thüringen. Das ist wirklich ein Lifehack fürs Runterkühlen an so heißen Tagen.
1: Ey, 9 Grad sind einfach 9 Grad.
0: Ist gerade Gold wert, ohne Mist. Genauso auch jetzt wieder Mix für euch, um durch den Feierabend zu kommen. New Religion ist das.

0: Eieiei, Alvaro Soler mit La Libertad ist das. Es klingt auch, finde ich, so sehr nach Sommer, Sonne und vor allem WM im Park Lotzen. Hallo Elena und Ivo hier auf Antenne Thüringen.
1: Gut, ja, Kick in die Runde.
0: Wirklich, richtig gehört habt ihr das. Diesen Donnerstag, ja, Deutschland gegen Ecuador. Guckt ihr nicht irgendwo auf der Couch oder sonst noch was? Nee, ihr habt ein Date zum Public Viewing bei schönster Kulisse im Park, nämlich im Weimar Hallenpark. Und das Ganze komplett kostenlos.
1: Genau, so ist es. 22 Uhr Anpfiff. Ihr seid dabei und drumherum stellt euch vor. Der Teich, die Bäume, das Grün. Mhm. Also super gechillt. Das ist eine perfekte Voraussetzung für ein knackiges 7:1.
0: Tippen wir mal, ne? Ja. Ja, und davor geht ihr ab zu diesen Herren hier. Ah, Ray Dorton, er macht mega Stimmung und mega gute Laune. Zuerst zu ihm dancen und dann Schland anfeuern. Jawohl, also ganz viel Spaß. Wir sehen uns am Donnerstag.
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0: Lena, loyal to myself, läuft hier auf Antenne Thüringen. Wir haben es gleich 16:30. Zeit für die Nachrichten.
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2: Guten Tag. Wie kann die Rente auch noch in den kommenden Jahrzehnten vernünftig finanziert werden? Die Rentenkommission schlägt insgesamt mehr als 30 Maßnahmen vor und hat sie heute an Bundeskanzler Friedrich Merz und Bundessozialministerin Bärbel Baas übergeben. Nach Aussage von Merz sollen die Reformvorschläge der Kommission zügig umgesetzt werden. Kern der Reform ist eine neue Kapitalrente. Dadurch sollen jüngere Menschen sogar mehr Geld im Alter bekommen als die Rentner jetzt. In Thüringen ist die Zahl der Firmeninsolvenzen gesunken und das gegen den Bundestrend. Nach Hochrechnungen von Kreditreform werden bis zum Ende des ersten Halbjahres in Thüringen 120 Unternehmen Insolvenz angemeldet haben. Das wären fast 30% weniger als im ersten Halbjahr des letzten Jahres. Thüringen gehört damit zu den 5 Bundesländern, in denen die Zahl der Firmenpleiten gesunken ist. Bei der Fußball-WM stehen heute die letzten Spiele des zweiten Spieltags der Gruppenphase an. Dabei möchte Portugal seinen enttäuschenden Auftritt aus dem ersten WM-Spiel vergessen machen. Gegen die Demokratische Republik Kongo hatte es nur zu einem 1:1 Unentschieden gereicht. Heute treten die Portugiesen ab 19 Uhr gegen Usbekistan an. Später am Abend um 22 Uhr spielt England gegen Ghana. Zu deutscher Zeit in der Nacht treffen noch Panama und Kroatien sowie Kolumbien und die Demokratische Republik Kongo auf einander. Und jetzt die Thüringen-Reporter aus der Region.
1: Für Mittelthüringen Petra Kühling.
3: Guten Tag. Er soll seine Ex vermummt aufgelauert und sie mit mehreren Messerstichen schwer verletzt haben. Dafür hat das Erfurter Landgericht einen 33-Jährigen unter anderem wegen versuchten Mordes verurteilt. Er soll 7 Jahre ins Gefängnis. Rechtskräftig ist das Urteil noch nicht und es fällt deutlich schärfer aus als von Staatsanwaltschaft und Verteidigung gefordert. Bastian Diel.
4: Der Richter spricht von einer heimtückischen Tat. Auch wenn der Mann nicht mit voller Wucht zugestochen habe, habe er den Tod der heute 25-Jährigen billigend in Kauf genommen. Die Stiche selbst hatte der Mann im Prozess eingeräumt, er sprach aber von Notwehr. Die Ex-Freundin habe ihn mit dem Handy attackiert. Laut Zeugen hatte der Afghani ihr vorher aber auch schon angedroht, sie und ihren neuen Freund zu töten. Das aber hatte die aus der Ukraine stammende Frau nicht ernst genommen.
3: Die Staatsanwaltschaft hatte heute Vormittag auf gefährliche Körperverletzung plädiert und 4 Jahre Haft gefordert. Der Mann habe letztlich freiwillig davon abgelassen, die Tat zu vollenden. Die Verteidigung forderte eine noch mildere Strafe, ohne einen Umfang zu nennen, stellte aber in den Raum, eine Haft gegebenenfalls auch auf Bewährung auszusetzen.
5: Und das ist das Wetter hier auf Antenne Thüringen und die aktuellen Temperaturen. In Heilbad-Heiligenstadt sind es 28 Grad, Pößneck meldet 29 Grad und Erfurt feiert bei 30 Grad. Da waren die 3. Sehr, sehr warm. Ja. Und der Nachmittag, der ist so ein Sandwich, könnte man sagen. Zwischen ganz viel Sonne und trockenen Bedingungen liegen so dazwischen ein paar dichte Wolken und ein paar Böen aus dem Westen. Aber das, ja, da kommen wir schon mit klar. Morgen, dann nicht so viel Gerede. Einfach nur Sommer pur mit, Achtung, 34 Grad.
0: Heiß mit Aussicht auf Sandwich. Der neue Film, Teil 2. Wir haben es 1:01:30, Antenne Thüringen hier mit dem schnellsten Verkehrsservice für euch. Gerade hat sich ein bisschen was aufgelöst auf den Straßen. Wir haben nur noch da die A4 Richtung Frankfurt. Zwischen Glauchau-Ost und Merane weiterhin Reifenteile auf der Fahrbahn. Und außerdem aufpassen noch auf der B84 zwischen Förter und Marksuhl hier eine Person mit Handwagen unterwegs. Und dann noch die Blitzer, gerade dazugekommen, B247, Gehönge da, Richtung Bad Langensalza wird geblitzt, in Eisenach in der Mühlhäuserstraße, wo nur 30 erlaubt sind. Zwischen Eisenach noch und Hörschel auf Höhe von der Einfahrt Stettfeld hat uns Martin gemeldet, vielen Dank dafür. Rudersdorf Richtung Bad Klosterlausnitz noch ein Blitzer. Und in Jena haben wir gleich 2, einmal in der Bachstraße statt einwärts aus einem grauen Caddy heraus und dann auch in der Stadt Ruderstraße statt einwärts kurz nach dem Schnellrestaurant. Und wer nochmal eine kleine Zusammenfassung braucht, die kriegt er von uns per WhatsApp zugeschickt. Hashtag Verkehr einfach rübersenden als Nachricht an die 0800 3x die 5 zu 550. Dann wisst ihr Bescheid, was auf den Straßen los ist. Gute Fahrt euch.
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0: Grüezi, einen schönen Feierabend oder Weg dahin und denkt daran. Love is in the air heute bei Antenne Thüringen. Ganz, ganz, ganz viel Liebe am Nachmittag heute. Eure Antragsstories wollen wir wissen.
5: Ja, wie wurde euch ein Heiratsantrag gemacht oder wie habt ihr ihn gemacht? Hier könnt ihr es teilen unter der 0800 3x5 2550 könnt ihr uns alles erzählen. Oder vielleicht habt ihr auch eine ganz verrückte Story von jemand anderem gehört. Also keine falsche Scheu, haut sie gerne raus.
0: Und in 6 Minuten quatschen wir mit euch darüber. Davor einfach die beste neue Musik für Thüringen. Self-Aware, Tampa City, hier auf Antenne Thüringen. Schön, dass ihr dabei seid und kommt gut durch.

0: Da steckt aber Power drin. Anastasia, paid my dues. Schönen Nachmittag euch. Könnt ihr es eigentlich riechen? Ich meine jetzt nicht die Kollegen mit den Flipflops und den Käsefüßen oder den Kollegen, der mal das Naturdeo ausprobiert hat. Nein, es ist was Positives. Die Liebe liegt in der Luft heute bei Antenne Thüringen am Nachmittag. Hier sind Elena und Ivo mit euren Antragsstories. Wie wurdet ihr gefragt oder habt die große Frage gestellt? Das wollen wir heute von euch wissen unter der 0800 3x die 5 zu 550.
1: Ja, Dagny hat uns geschrieben, ja, helft uns bitte mal das zu interpretieren. Sie hat geschrieben, mein Antrag war romantisch hoch 3. Hab mein Mann gesagt, ich möchte Kinder taufen lassen und er sagte aber nicht auf deinen Namen.
0: Es ist doch ironisch gemeint, eindeutig, oder? Also.
1: Ja, klar schon. Sie hat auch ergänzt, die Ehe besteht jetzt seit 26 Jahren und wir sind immer noch total glücklich.
0: Ja, dann passt das schon. Ne? Hauptsache, es ist jetzt nicht so wie vorgestern, haben wir ja schon gestern erzählt. Oh. Ein Typ macht seiner Freundin bei einem Konzert in Amsterdam vor 6000 Menschen im Publikum einen Antrag und sie sagt... Nein.
1: Oh, die Vorstellung allein tut schon richtig weh. Okay, gehen wir wieder zur schöneren Version. Die Angie aus Suhl hat geschrieben, sie und ihr Partner, die wollten sich damals eigentlich ganz normal schlafen legen, haben noch ein bisschen gequatscht und also der Jetzt-Mann konnte einfach nicht aushalten bis zum richtigen Antrag und hat einfach direkt im Bett schon vorzeitig so einen Heiratsantrag gemacht. So.
0: Ich glaube, so geht es echt viel. Ich
1: habe selber auf dem Kissen nochmal umgedreht. Du Schatz.
0: Ich habe ohne Mist, ich habe schon auch solche Stories tatsächlich gehört aus meinem Kreis. Von daher, ich glaube, es passiert häufiger, als man denkt. Es ist irgendwie süß, ne? Aber ich hoffe trotzdem, weil so ein richtiger Antrag, ich hoffe, er hat es nochmal nachgeholt, okay? Wie war es denn bei euch? Könnt ihr gerne mal erzählen oder bei eurer Familie, bei den Bekannten. Wir erzählen uns mal gegenseitig, wie gesagt, Liebe liegt in der Luft. 0800, 3x die 5 zu 550. Heiratsantrag-Stories rein da hier bei Antenne Thüringen.
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0: klingt nach einer rockigen Hitzewelle. Red Hot Chili Peppers ist das mit Californication. Läuft auf Antenne Thüringen. Elena und Ivo cruisen mit euch durch den Dienstag.
1: Ja, und egal wie eure besten Kumpels und Kumpelin heißen, ja, die Namen der besten Freunde haben ja irgendwie immer noch so einen besonderen Klang. Am Freitag haben eure besten drei neue Namen, nämlich Flo, Lukas und Pauli. Das sind deine Freunde.
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0: Und es ist doch eindeutig klar, die coolste Kinderband Deutschland ist es und die kommen einfach nach Thüringen. Und das ist schon so schnell, ist es diesen Freitag schon. Im Weimar Hallenpark sind sie. 16.30 Uhr öffnen die Tore und dann sagt der Nachwuchs zu euch, okay, tschüss, bin da mal weg, weil es gibt einen eigenen VIP-Kinderbereich direkt vor der Bühne. Kann ich verstehen, ich wäre auch nichts wie weg da.
1: Ja, ja, und dann wird den ganzen Abend lang abgezappelt zu den Kids-Hits schlechthin, kann man sagen. 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
0: Also könnt ihr schon mal auswendig lernen, die Texte. 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
8: Habt einen schönen Feierabend. Halbleiterhersteller X-Fab möchte noch mehr in Thüringen produzieren. Und mehr dazu hört ihr jetzt in den Nachrichten. Es wird 16 Uhr.
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9: Guten Tag. Gute Nachrichten für die Wirtschaft in Erfurt. Halbleiterhersteller X-Fab will die Produktion in der Thüringer Landeshauptstadt weiter ausbauen. Dazu gibt es viel Geld von Bund und Land. Heute Nachmittag ist ein Förderbescheid in Höhe von fast 128 Millionen Euro übergeben worden. 47 Millionen Euro kommen davon vom Land. Mit dem Geld soll ein Rheinraum gebaut werden. Bis Ende 2028 soll die Produktion starten. Thüringens Wirtschaftsministerin Colette Boos-John freut sich, dass X-Fab in Thüringen die Produktion ausbaut.
10: X-Fab ist ein industrielles Ankerunternehmen für Erfurt und Thüringen. Die Investition sichert die langfristige Perspektive des Unternehmens in der Region und stärkt den traditionellen Halbleiterstandort Erfurt.
9: Die winzigen hergestellten Bauteile werden zum Beispiel in Handys, Autos oder Medizinprodukten eingesetzt. Bei X-Fab in Erfurt arbeiten rund 800 Menschen. Das Landgericht Erfurt hat heute einen 33-jährigen Mann zu 7 Jahren Gefängnis verurteilt. Der Afghane hatte vor gut einem Jahr seiner Ex-Freundin vermummt aufgelauert. Dann soll er sie mit einem Messer attackiert haben. Die Frau hat dadurch schwere Stichverletzungen erlitten. Der Richter sieht in der Attacke des Mannes einen Mordversuch. Der Angeklagte hatte die Messerstiche zugegeben. Das Urteil des Gerichts ist noch nicht rechtskräftig. Egal ob junge oder alte Menschen, von den Vorschlägen der Rentenkommission sind viele betroffen. Bundeskanzler Friedrich Merz und Sozialministerin Bärbel Baas haben dem Konzept heute volle Rückendeckung gegeben. Arbeitgeber, Gewerkschaften und Sozialverbände üben dagegen Kritik.
11: Altersarmut könnte sich verschärfen. Besonders langjährige Arbeitnehmer durch den Wegfall der Frührente benachteiligt werden, lautet die Sorge von Sozialverbänden und Gewerkschaften. Die Arbeitgeberseite stört dagegen, dass sie die neue Kapitalrente zusätzlich mitbezahlen soll. 2040 stehen einer Person im Rentenalter laut Kommission nur noch 2 Beschäftigte gegenüber. Deshalb müssten alle einen Beitrag leisten, heißt es. Die Renten sollen nicht mehr so stark steigen wie die Löhne. Jüngere erst später in Rente gehen können. Auch sollen künftig selbstständige Politiker und Minijobber mit einzahlen. Tanja Wagner, Antenne Thüringen, Nachrichtenredaktion.
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9: Bei der Fußball-WM stehen heute die letzten Spiele des 2. Spieltags der Gruppenphase an. Dabei möchte Portugal seinen enttäuschenden Auftritt aus dem 1. WM-Spiel vergessen machen. Gegen die Demokratische Republik Kongo hat es nur zu einem 1:1 Unentschieden gereicht. Heute treten die Portugiesen ab 19 Uhr gegen Usbekistan.

0: Später am Abend um 22 Uhr spielt noch England gegen Ghana. Zu deutscher Zeit in der Nacht treffen noch Panama und Kroatien sowie Kolumbien und die Demokratische Republik Kongo aufeinander.
1: Und das ist das Wetter hier auf Antenne Thüringen mit diesen sommerlichen Temperaturen. In Sondershausen sind es 29 Grad, Langwetzendorf hat 28 Grad und Dernbach, die haben die große 3 geknackt, 30 Grad. Ja, und ab in den Süden, das war gestern. Heute ist Thüringen der Place to be. Euer Nachmittag ist sonnig und warm und es gibt noch paar Wolken, die uns aber nichts anhaben können. Morgen wird es dann mit maximal 34 Grad noch wärmer und mein absoluter Geheimtipp für jeden Feierabenddrink: Eiswürfel.
2: Du bist aber kreativ. Oh. Aber tatsächlich so Eiswürfel kauen oder sowas, ich weiß, viele können das nicht ab.
1: Mag ich ja auch.
2: Aber ich, ist schön knusprig und hat keine Kalorien, sehr gesund.
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2: Es ist 3:04, Antenne Thüringen, der schnellste Verkehrsservice für euch. A4 Richtung Frankfurt fangen wir an. Weiterhin zwischen Glauchau Ost und Merane aufpassen, da liegen Reifenteile auf der Fahrbahn. B84 noch zwischen Förter und Marksuhl. Hier ist weiterhin noch eine Person mit Handwagen auf der Fahrbahn unterwegs, aufgepasst. Und dann gerade noch dazugekommene Sperrung in der Ortsdurchfahrt Fernbreitenbach. In Eisenacher Straße hier gesperrt nach einem Unfall. Und die Blitzer für euch. Stefanie hat uns eingemeldet, Dankeschön dafür. B85 zwischen Groß-Obringen und Schöndorf, wo nur 70 erlaubt sind. B247 Höngeda Richtung Bad Langensalza. In Eisenach noch in der Mühlhäuser Straße. Dann noch zwischen Eisenach und Hörsche auf Höhe von der Einfahrt Stettfeld. In Rudersdorf Richtung Bad Klosterlausnitz wird noch geblitzt. Und dann noch in Jena einer nur noch, nämlich in der Bachstraße statt einwärts aus einem grauen Caddy heraus. Wenn ihr noch mehr gesehen habt, ergänzt ruhig mit Verkehrsmeldungen und Blitzern und allem Möglichen an die 0800 sind dreimal die 5, so 550. Dankeschön dafür und euch eine gute Fahrt.
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2: Antenne Thüringen. Na moin, schönen Hallo. Donnerstag. Nee, nicht Donnerstag, Entschuldigung, es ist die Hitze.
1: Dienstag.
2: Ja, aber ihr wisst, was kommt. Das ist kurz nach 4, neue Stunde hat angefangen, die Hitze kickt. Das heißt auch für mich jetzt gerade, kurz durchatmen und Trinkpause machen mit Antenne Thüringen.
1: Ja, und Kraft sammeln, weil ein paar Tage bleibt es auf jeden Fall noch so. Mm. Und falls die Ventilatoren gerade ausverkauft sein sollten, in 7 Minuten gibt es dann den Tipp, wo ist es am kühlsten am 40-Grad-Wochenende in Thüringen. Mhm. Weil es gibt da schon so ein paar Oasen, da merkst du gar nichts von der Hitze.
2: Das ist wirklich, wirklich gut. Also verraten wir euch nach Turn the Tide und jetzt Drive Safe auf Antenne Thüringen. What?

0: 16.12 Uhr. Und hier läuft Antenne Thüringen mit den Zwei bis Frei. Elena und Ivo sind das.
1: Hallo, hallo. Hey,
0: noch nie hat ein Song besser das Gefühl gerade beschrieben als der hier. Es ist halt wirklich so. Singen das bei euch auch gerade alle Kollegen beim Blick aufs Thermometer, ey. Also ganz, ganz, ganz viel Liebe und Respekt geht an dieser Stelle natürlich raus an die, die in dieser Hitze oder irgendwo hier arbeiten müssen, draußen in der Halle, sonst noch wo. Es ist, oh.
1: Ihr seid die wirklichen Helden, ey. Die Hitze beeinflusst ja gerade schon unser komplettes Leben, ne?
2: Hallo ihr Lieben, hier ist die Tina. Ihr habt gerade gesagt, es wird immer heißer, heißer, heißer, vor allem am Wochenende. Ja, wir haben leider am Wochenende Abiball. Also das heißt, meine Tochter und der ganze Jahrgang hat in Fürsnack Abiball.
1: Oh. Boah, ey, Tina und die Tochter, haltet alle durch, ey. Wir hoffen, der Abiball wird natürlich trotzdem schön.
0: Ja, ich hoffe, die Kleider wurden damals schon richtig gekauft. Ja. Also sommerlich eher alles und die Armanzugträger. Oh,
1: stimmt,
0: Gott.
1: Ja.
0: Und an die dieses Wochenende nichts vorhaben, aber einfach nur fliehen wollen aus der warmen Wohnung oder dem Haus. Wir haben die Tipps. Vorhin ja schon erzählt, ne, Barbarossa-Höhle in Rottleben. 9 Grad hat's da unten einfach. Wie geil ist das denn? Ich glaube, das ist mit der kühlste Ort Thürings, bis auf vielleicht die Tiefkühltruhe beim Nachbarn oder
1: da
0: so.
1: Da kommt der typische Deutsche wahrscheinlich so in so eine Situation, wo er sagt, oh, ist doch schon ganz schön frisch hier.
0: Immer nur am Beschweren, ja. Und Volker, er arbeitet dort, der meinte auch, ey, es ist völlig normal, dass da Leute hinfliehen dahin.
3: Es nutzen viele die Möglichkeit und sagen auch wirklich konsequent, wir wollten eigentlich nicht kommen, aber wir wollen ins Kalte, in die Kühle. Ja, das ist wirklich so.
0: Ja, ihr wärt also nicht allein damit.
1: Und was ich auch anbieten würde, ja, die Drachenschlucht bei Eisenach zum Beispiel. Das ist so eine magische Wanderung. Alles grün und vor allem sehr, sehr kühl.
0: Ja.
1: Also ihr könnt euch da stundenlang drin aufhalten. Nix wie ab zur Drachenschlucht nach Eisenach.
0: Ja, und wenn ihr noch ein paar Geheimtipps habt, auch von eurer Seite, vielleicht in der Region, was wir noch nicht kennen, wo kühlt es sich am besten, dann teilt's gerne mit uns. Thüringen wäre euch dankbar. Wohin geht ihr hin, um vor der Hitze zu fliehen? 0800 dreimal die 5 zu 550. Und hier ein bisschen grünes Gras hier vom George Ezra. Green, green grass.

0: schreiben mit an eurem Nachmittag, egal ob schon im Feierabend oder noch in letzten Zügen auf Arbeit. Wir sind die Träumenbegleiter auf Antenne Thüringen, Elena und Ivo.
1: Hallo.
0: Und gleich gibt's Musik von dieser Legende hier.
1: Oh ja, Michael Patrick Kelly, Run Free auf Antenne Thüringen. Und Achtung, emotional. Hm. Ihr kennt vielleicht diese Videos, wo Familien so nach langer Zeit wieder zusammenkommen, zusammengeführt werden.
0: Oh, ja.
1: Das ist so emotional. Und so einen Moment hatte der Michael dieses Wochenende. Ja, das erste Mal seit vielen, vielen Jahren ist er wieder mit anderen Kellys aus der Kelly-Family aufgetreten.
0: Mhm.
1: Ja, also bei einem Konzert, da war er quasi als Special Guest, hat er ganz besondere Menschen angekündigt. Und das waren seine zwei Schwestern Kathy und Patricia. Und die hat er auf die Bühne geholt und die haben zusammen das Lieblingslied der verstorbenen Mutter gesungen.
0: Oh,
1: und die Fans waren sich total einig, ey, wirklich Gänsehautgarantie bei diesem Mann.
0: Oh, das ist wirklich schön. Michael Patrick Kelly gleich an eurem Dienstag. Und am besten klingt er hier auf Antenne Thüringen.
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3: 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Die Linde zieht sich langsam zurück. Dafür übernehmen Brennnesselpollen das Feld. Die Belastung bleibt für Kräuterallergiker heute moderat ansteigend. 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
1: Das kann ja nur der Michael Patrick Kelly sein mit Run Free. Den kriegt ihr jetzt im Mix für euren Dienstagnachmittag hier bei Antenne Thüringen. Jetzt ist es 16:30, Zeit für die Nachrichten.
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3: Guten Tag. Das Landgericht Erfurt hat heute einen 33-jährigen Mann zu 7 Jahren Gefängnis verurteilt. Der Afghane hatte vor gut einem Jahr seiner Ex-Freundin in Erfurt vermummt aufgelauert. Dann soll er sie mit einem Messer attackiert haben. Die Frau hat dadurch schwere Stichverletzungen erlitten. Der Richter sieht in der Attacke des Mannes einen Mordversuch. Der Angeklagte hatte die Messerstiche zugegeben. Das Urteil ist noch nicht rechtskräftig. Die Thüringer Landesregierung möchte Frauen und Kinder besser vor Gewalt schützen. Dabei möchte der Freistaat verstärkt auf die elektronische Fußfessel setzen. Das Kabinett hat dazu heute den Weg freigemacht, wie Justizministerin Beate Meißner mitteilte. In Thüringen wird die elektronische Fußfessel bislang eher selten eingesetzt. Nur 27 Mal haben Täter seit 2012 eine Fußfessel bekommen. Mit dem reformierten Gewaltschutzgesetz vom Bund können Gerichte eine Fußfessel leichter anordnen. Das Opfer wird dann über ein Empfangsgerät gewarnt. In Deutschland sollen einige Verkehrsprojekte bald schneller gebaut werden. Die Bundesregierung hat sich auf das Infrastruktur-Zukunftsgesetz geeinigt. Damit sollen Straßen, Brücken oder Schienen schneller geplant und gebaut werden können. Denn wichtige Verkehrsprojekte sollen künftig als überragendes öffentliches Interesse eingestuft werden. Im Vorfeld hatten sich vor allem das Umweltministerium und das Verkehrsministerium über das Gesetz gestritten. Umweltminister Carsten Schneider möchte, dass die Umwelt bei dem Gesetz nicht zu kurz kommt. Und jetzt die Thüringen-Reporter aus der Region.
2: Für Mittelthüringen Petra Kühling.
4: Guten Tag. Halbleiterhersteller X-Fab will die Produktion in Erfurt weiter ausbauen. Unterstützung gibt es von Bund und Land. Heute Nachmittag ist ein Förderbescheid über fast 128 Millionen Euro übergeben worden. Es soll ein neuer Reinraum gebaut werden, in diesem dann bis Ende 2028 die Produktion starten. Gut 47 Millionen Euro der Finanzspritze kommen vom Land. Gut angelegtes Geld, findet Wirtschaftsministerin Colette Bussion.
5: Das ist eine der wichtigsten Industrieinvestitionen der vergangenen Jahre in Thüringen. X-Fab stärkt den Standort Erfurt und damit den gesamten Mikroelektronik- und Halbleiterstandort Thüringen.
4: Das Projekt Fab for Micro soll Europa unabhängiger machen, was die Produktion von Mikroelektronik angeht. Die winzigen Bauteile, die hier hergestellt werden, werden zum Beispiel in Smartphones, Fahrzeugen, aber auch Medizinprodukten und Rechenzentren eingesetzt. Ziel ist es auch, neue hochqualifizierte Arbeitsplätze zu schaffen. Oberbürgermeister Andreas Horn sieht im Ausbau ein starkes Signal für den Technologiestandort. X-Fab beschäftigt in Erfurt rund 800 Mitarbeiter. In Sömmerda und Erfurt ermittelt die Polizei wegen verfassungsfeindlicher Taten. In Sömmerda wurden mit roter Farbe ein Schriftzug und ein Hakenkreuz auf die Straße gesprüht. Polizisten haben die Schmierereien inzwischen unkenntlich gemacht. In Erfurt wurden in der Innenstadt verfassungsfeindliche Parolen gerufen. Durch laute Musik waren 5 Leute vor einem Supermarkt aufgefallen. Sie veränderten Liedtexte, ergänzten diese um nationalsozialistische Parolen.
6: Und das ist das Wetter hier auf Antenne Thüringen. Und so performt der Freistaat gerade auf dem Thermometer. In Straußfurt sind es 31 Grad. Aumer-Weidenthal hat 29 Grad. Und im Luisenthal sind es 28 Grad. Ja, und auf dem Weg Richtung Feierabend, da kommen vielleicht mal so ein paar Minuten lang ein bisschen Bewölkung auf euch zu. Aber sonst scheint auch die Sonne pur für euren Dienstag. Morgen gleiches Bild. Der Sommer, der fühlt es gerade einfach. 34 Grad dann am Mittwoch. Und ich würde sagen, genießt das jetzt am besten, weil in 188 Tagen ist ja auch schon wieder Weihnachten.
1: Ui. Wir haben es gleich 16:54. 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Und genau dann, wann der Feierabend da ist, ist natürlich auf den Straßen ein bisschen mehr los. Also durchhalten angesagt. Auf der A4 Richtung Frankfurt erstmal aber auch aufpassen. Auffahrt Eise nach West, da liegen Spanngurte auf dem Verzögerungsstreifen. Nochmal die A4 Richtung Frankfurt, die Abfahrt Fieselbach, kaputter LKW steht hier auf dem Verzögerungsstreifen. Und es liegen noch Gegenstände auf dem Standstreifen. A71 Richtung Sangerhausen, zwischen Stadt Ilm und Arnstadt Süd. Verkehrsbehinderung durch ein kaputtes Auto, aufgepasst. Julia hat uns noch was gemeldet. B7 Richtung Weimar. Im Mühltal steht ein liegen gebliebenes Auto. Danke Julia fürs Bescheid geben. Dann haben wir noch eine Vollsperrung auf der B282 zwischen Oschitz und der A9 Schleiz. Hier voll gesperrt. Außerdem noch eine Sperrung in der Ortsdurchfahrt Fernbreitenbach in der Eisenacher Straße, die Vollsperrung. Und noch Kreisschmalkalden-Meiningen, gerade noch dazugekommen, zwischen Struth-Helmershof und dem Abzweig nach Asbach in beide Richtungen auch gesperrt. Hier ist ein Fahrzeug umgestürzt. Und jetzt die Blitzer für euch. Haben wir 5 Stück da, von denen wir Bescheid wissen. B7 Hartmannsdorf Richtung Eisenberg. Dann nochmal die B7 Mühltal Richtung Weimar. B85 zwischen Großobring und Schöndorf hat uns Stefanie gemeldet. B247 Höngeda Richtung Bad Langensalza. Und auch zwischen Eisenach und Hörschel Höhe Einfahrt Stettfeld. Ist gerade ganz schön viel los. Ne? Wenn ihr nochmal irgendwie eine Übersicht braucht, was gerade abgeht, Hashtag Verkehr an die 0800 3x die 52550. Gilt jederzeit. Und da auch gerne eure Ergänzung vom Verkehr.
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1: Hallo, habt einen schnieken Dienstag Feierabend.
6: Hey, hey.
1: Ey, wisst ihr, warum das gerade eigentlich voll die schöne Zeit ist? Ich weiß, ja. Hitze und so, ne, feiern wir alle nicht, aber es ist trotzdem, es ist warm, es ist besser als arschkalt. Ja. Die Leute sind draußen und trotzdem noch mal lebensfroh und vor allem der WM-Geist, ich finde, der macht was irgendwie.
6: Ja, also überall die Videos und Bilder, Leute aus allen Ländern feiern einfach zusammen. Ja. Und egal, wo sie herkommen oder wie es da gerade um die Politik steht. Und das können wir ja mal so sagen, das macht glücklich.
1: Ja, ist schön, das mal zu sehen, ein bisschen Abwechslung mal von dem, sonst was du sonst auf Social Media siehst. Ja. Und vor allem, wenn du so eine Horde moderner Wikinger auf dem Boden sitzen siehst, wie sie fröhlich ins Nichts nur rudern, die haben Spaß dran, ey. Das ist richtig, richtig krass. Das ist eine Story von abseits des Spielfelds. Die müssen wir uns mal genauer angucken. Es ist wirklich, es macht gute Laune. Und die kriegt ihr gleich nach Milky Chance und alle Farben hier bei Antenne Thüringen.

0: Ihr habt Antenne Thüringen auf dem Ohr. Elena und Ivo jubeln euch hier zu und Milky Chance auch. Cocoon war das. Und wir holen uns mal wieder hier ein paar kuriose WM-News aus den USA ab.
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0: Es ist doch ganz klar, bei der WM haben uns zwei Teams und Fans ganz fest im Griff. Die ganze Welt, die staut einfach nur über Norwegen und Schottland.
2: Absolut, ja. Die Wikinger aus Norden, wie sich die norwegischen Fans auch nennen, die sind zu tausend alle nach New York gereist und haben auf dem Times Square sich einfach alle hingesetzt und gerudert, ja. Also das ist der Riesenplatz, der Times Square, mit den hunderten Leuchtreklamen. Kennt man ja auch aus dem Film und aus der Werbung. Und die haben sich da alle hingesetzt und haben halt die Wikinger gemacht, alle mit dem Sound.
0: Ich hätte Angst.
2: Ja, also...
0: Es klingt nach einer Invasion.
2: New York war norwegisch.
0: Es ist so, auf einmal so, so wow. Oh, es wird schneller. Nee.
2: Das Boot muss los.
0: Es ist wirklich so. Nicht nur da, ne? Nach dem Sieg gegen Senegal haben sich die Mannschaft und der Trainer auch noch auf dem Rasen gehockt und wie verrückt weitergerudert einfach nur. Also, wie gesagt, als jeder Gegner, ich hätte so Angst vor diesem norwegischen Team. Eieiei.
2: Da hast du vielleicht recht, außer einen Gegner, die Schotten. Die Schotten, die sind so angezündet und betüdelt, die haben die letzten Wochen schon Boston total auseinandergenommen und alle Amerikaner, die haben in den Spielplan geguckt, oh Gott, spielen die jetzt nächstes bei uns, kommen die zu uns in die Stadt? Also alle Gastronomen dachten sich, oh Gott, versteckt das Bier.
0: Aber es tut gut, es tut der Kasse gut, musst du dazu sagen.
2: Das stimmt, Umsätze sind super. Es wurde jetzt am Ende schließlich Miami und da hieß es vorgestern jetzt, die Schotten kommen und im Gepäck hatten sie wieder ganz viel lecker Durst auf Bierchen.
0: Es ist wirklich verrückt, was die jedes Mal machen, ne? Oh Gott.
2: Und super geil ist vor allem auch, in Boston, moderater Sommer, 18 Grad. Aber Miami, da ist wirklich richtig Sommer. Über 30 Grad täglich. Und der Schotte, der gemeine Schotte, der kennt nur Schmuddelwetter und hat noch nie was von Sonnencreme gehört. Also ich glaube, das in Kombination, so ein Sonnenbrand mit Durst auf lecker Bierchen, da gibt es noch ein paar virale Videos.
0: Ich kann dazu nur Folgendes sagen.
3: Wir freuen uns.
4: Ja. Schauen wir mal, was wird.
5: Was wird.
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0: Jawollo, ein bisschen hier Dampf ablassen mit Linkin Park. Na, ist das? So muss das auch. Jetzt hier um 5:05. Schönen Dienstag euch. Wir sind Elena und Ivo.
1: Hey, hey.
0: Und das hier, das ist der Herrscher Busi.
1: Ja, gleich mit so einem schönen Bar-Song. Den gibt's ja auch schon. So richtige ziemlich Country-Gefühle.
0: Mhm.
1: Und es ist wie so Country und Sommer, das passt wie Faust aufs Auge. Die Songs, die schreien nach Hitze und das ist ja genau das Richtige jetzt.
0: Ja, und es gibt bald mehr davon. 31. Juli, da will Shibuzi sein neues Album rausbringen.
1: Mhm.
0: Und er hat bisher eine Single daraus veröffentlicht.
1: Richtig.
0: Und die klingt auch sehr, sehr country-mäßig. Sowas wie, was du in einem Saloon hören würdest,
1: ja,
0: oder jemand reinkommt durch die Tür, es kann nur einen Sheriff geben. So ein bisschen erinnert mich das daran. Also sehr, sehr cowboyig wird das auf jeden Fall.
1: Yeah.
0: Ja, also dank Shibuzi haben wir auf jeden Fall Country-Vibes diesen Sommer. Und hier schon mal der Vorgeschmack darauf. A Bar-Song hat ja auch super lang die Charts einfach nur dominiert.
1: Immer noch.
0: Eigentlich ja. Rauf und runter wird er gehört. Hier auch bei Antenne Thüringen. A Bar-Song Tipsy von Shibuzi.

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11: Das Landgericht Erfurt hat das Urteil im Prozess um einen Messerangriff gesprochen. Mehr dazu hört ihr jetzt in den Nachrichten. Es ist 17 Uhr.
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13: Guten Tag. Weil er seine Ex-Freundin in Erfurt mit Messerstichen schwer verletzt hat, muss ein Mann für 7 Jahre ins Gefängnis. Das hat das Landgericht Erfurt heute entschieden. Die Staatsanwaltschaft hatte eine mildere Strafe für den Angeklagten gefordert.
14: Der 33-jährige Afghane soll seiner Ex vermummt aufgelauert haben. Mit einer 15 cm langen Klinge hat er dann auf die Frau eingestochen. Damit hat er aus Sicht des Richters den Tod seiner Ex-Freundin billigend in Kauf genommen. Deshalb liege versuchter Mord vor. Die Staatsanwaltschaft hatte heute Vormittag noch eine Strafe von 4 Jahren Haft gefordert. Der Angeklagte hatte die Messerstiche zugegeben. Seine Schilderung weiterer Einzelheiten der Tat war aber fragwürdig. Das Urteil ist noch nicht rechtskräftig. Petra Kühling, Antenne Thüringen, Erfurt.
13: Die Thüringer Landesregierung möchte Frauen und Kinder künftig besser vor Gewalt schützen. Dabei möchte der Freistaat verstärkt auch auf die elektronische Fußfessel setzen. Das Kabinett hat dazu den Weg freigemacht, wie Justizministerin Beate Meißner heute mitteilte. In Thüringen wird die elektronische Fußfessel bislang eher selten eingesetzt. Nur 27 Mal haben Täter seit 2012 eine Fußfessel bekommen. Mit dem reformierten Gewaltschutzgesetz vom Bund können Gerichte eine Fußfessel leichter anordnen. Das Opfer wird dann über ein Empfangsgerät gewarnt. In Deutschland sollen einige Verkehrsprojekte bald schneller gebaut werden. Die Bundesregierung hat sich auf das Infrastruktur-Zukunftsgesetz geeinigt. Damit sollen Straßen, Brücken oder Schienen schneller geplant und gebaut werden können. Denn wichtige Verkehrsprojekte sollen künftig als überragendes öffentliches Interesse eingestuft werden. Im Vorfeld hatten sich vor allem das Umweltministerium und das Verkehrsministerium über das Gesetz gestritten. Umweltminister Carsten Schneider möchte, dass die Umwelt bei dem Gesetz nicht zu kurz kommt.
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13: Für Portugal und Superstar Cristiano Ronaldo steht heute das zweite Spiel bei der Fußball-WM an. Nach dem enttäuschenden 1:1 zum Auftakt gegen die Demokratische Republik Kongo geht es für Portugal heute gegen den Außenseiter Usbekistan. Die Engländer um den deutschen Trainer Thomas Tuchel und Torjäger Harry Kane treffen heute am späten Abend auf Ghana.
15: Auch Harry Kane hat nach dem ersten Spiel der Engländer bei

0: dieser WM schon 2 Tore erzielt und will natürlich gegen Ghana nachlegen. Aber die Black Stars gehen nach ihrem Auftaktsieg gegen Panama durchaus selbstbewusst ins Spiel gegen die favorisierten Engländer. Von den Top-Torjägern hat bei dieser WM nur Cristiano Ronaldo noch gar nicht getroffen. Nach dem enttäuschenden 1:1 gegen Kongo stehen Portugal und Ronaldo schon ziemlich unter Druck. Gegen Usbekistan muss jetzt unbedingt ein Sieg her, sonst wird die Unruhe im Lager des Mitfavoriten immer größer. Thomas Thonfeld, Antenne Thüringen, Sport. Redaktion.
1: Dankeschön an die News.
2: Und das ist das Wetter hier auf Antenne Thüringen und das sind eure Temperaturen für den Feierabend. In Reinsdorf sind es 31 Grad, Plotten hat 28 Grad und Meiningen meldet 30 Grad. Ja, und ab und zu kommen jetzt hier vielleicht mal ein paar Böen aus dem Westen, aber die Bedingungen sind super. Immer noch viel Sonne und sehr warme Temperaturen. Gleiches passiert morgen und da gibt es noch weniger Geräte. Da können wir einfach sagen, Sommer pur mit bis zu 34 Grad.
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1: Es ist jetzt 4:04. Antenne Thüringen hier für euch mit dem schnellsten Verkehrsservice. A4 Richtung Frankfurt weiterhin aufgepasst. Die Ausfahrt Erfurt-Wieselbach. Hier steht ein kaputter LKW. Es kann zu Stau kommen hier. A71 Richtung Sangerhausen. Einmal zwischen Poppenhausen und Bad Kissing-Oerlenbach. Hier liegen Fahrzeugteller auf der Fahrbahn. Und noch weiter geht's auf der A71 Richtung Sangerhausen. Zwischen Stadt Ilm und Arnstadt Süd. Verkehrsbehinderung durch ein kaputtes Auto. Dann haben wir noch eine Vollsperrung bei uns. Nämlich auf der B282 zwischen Oschitz und der A9 Schleiz, hier voll gesperrt. Und noch Kreischmerkeilen-Meiningen zwischen Struth und Struth-Helmershof und im Abzweig nach Asbach in beide Richtungen auch hier gesperrt. Da ist ein Fahrzeug umgestürzt. Und jetzt die Blitzer für euch. Da haben wir einen auf der B7 Hartmannsdorf Richtung Eisenberg, B85 zwischen Groß-Obring und Schöndorf, B247 Höngeda Richtung Bad Langensalza wird noch geblitzt und dann noch zwischen Eisenach und Hörschel auf Höhe von der Auffahrt Stettfeld. Wenn ihr aber noch was habt, ergänzt gerne unter der 0800 3x5 zu 550. Gute Fahrt euch.
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1: Hallo, guten Tag. Der nächste Song hier in eurem Nachmittagsmix, der fasst das Ganze ganz gut zusammen. Alex Warren, Fever Dream erwartet euch. Die letzte Stunde, die wir hier zusammen haben, die wird ein Fiebertraum.
2: Ja, skurrile, süße, schnulzige Hochzeitsstorys, die warten auf euch und die suchen wir. Und ihr kriegt jetzt wirklich 2. Da haben wir einmal eine, da ist uns die Kinnlade runtergefallen und eine, da sind wir auch ein bisschen geschmolzen.
1: Ja, und der Fiebertraum geht aber auch noch weiter. Ne? Wir erinnern uns an Timmy. Den Buckelwal.
2: Ja, sag nicht, dass es jetzt wieder irgendwas Neues nochmal zu dem gibt. Ich dachte, das ist irgendwie, der ist jetzt Biodiesel.
1: Ja, ist er ja auch. Die okay. Knochen im Museum, der ist Biodiesel. Aber es könnte jetzt vielleicht ein Teil 2 geben.
2: Also sowas wie Timmy 2 zurück auf die Sandbank? Oder?
1: Ja, oder jetzt erst recht. Oh. Also, mal gucken, diese Stunde erzählen wir es euch. Jetzt aber, wie versprochen, der Fiebertraum von Alex Warren. Fever Dream ist das auf Antenne Thüringen.

0: Antenne Thüringen läuft um 17.10 Uhr. Elena und Ivo auf dem Weg ins Freibad für euch. Jawohl. Oder zu den Erledigungen. Ja, da sind wir dabei. Und es gibt ja wirklich Heiratsanträge, die sind romantisch. Alles auch schön und gut, ne? Und dann gibt's welche, die bleiben dir aus ganz anderen Gründen in Erinnerung.
1: Ja, zum Beispiel die Story von Lina aus Mühlhausen. Also ich glaube, das ist die größte Arschloch-Story des Tages, also, die ich seit langem gehört habe. Auf der Hochzeit ihrer besten Freundin, da hat sich einfach ein Paar verlobt.
0: Also, ein anderes Paar,
1: ja,
0: ne?
1: Ja, ein anderes Paar. Gott. Der Typ ist da einfach wirklich bei der Feier auf die Knie gegangen und hat gesagt, ach komm, kombinieren wir mal, passt ja thematisch gut
0: 2 in 1, ne, warum nicht?
1: Und dann macht er einfach einen Antrag und die ernten natürlich unglaublich viele komische Blicke dafür.
0: Wirklich, ey, also heute ja den ganzen Tag bei Antenne Thüringen Hochzeitsthema, beziehungsweise bei uns im Nachmittag, ne, Anträge, die komischsten, die süßesten. Aber bei der Sache frage ich mich, findet das irgendjemand okay? Also wenn es abgesprochen ist, ja, dass du deinen besten Kumpel fragst, ey, könnte ich auch, dann ist alles fein und gut.
1: Dann ist sogar süß.
0: Aber das klingt ja, finde ich, nach so, yo, das ist zwar dein Tag, aber ich gönn's dir nicht, jetzt will ich auch Aufmerksamkeit.
1: Stell dir mal vor, du bist die Braut oder der Bräutigam und es soll sich natürlich irgendwo um dich drehen.
0: Ja.
1: Und dann kommen die um die Ecke.
0: Eieiei, also es gibt aber auch natürlich richtig süße Antragsgeschichten, die ihr uns zugeschickt habt. Grit aus Grockendorf im Saale-Orla-Kreis. Sie schreibt uns, habe meinen Antrag am letzten Abend noch in unserem ersten gemeinsamen Urlaub bekommen. Wir lagen am Strand und wollten den letzten Abend in Ruhe ausklingen lassen. Und da stützte er sich auf die Hand auf und fragte plötzlich, jetzt haben wir es 14 Tage miteinander ausgehalten. Kannst du es dir ein Leben lang mit mir vorstellen? Ich habe nachgefragt, wartet jetzt ein Antrag? Fand ich süß, hab ja gesagt. Das war im Juli und im November haben wir dann geheiratet. Und dieses Jahr werden es 36 Jahre.
1: Also Entschuldigung, wir brauchen mal eine Minute, glaube ich. Weil Grit, du siehst das nicht, aber Elena und ich, wir haben wirklich ein bisschen nasse Augen bekommen, ja.
0: Nein, gar nicht. Ich weine nicht. Nein, das ist nur der Wind.
1: Die Hitze, ja.
0: Richtig, nein.

0: Austies schickt liebe Grüße aus Island. The Art of Letting Go, ihr Neuster, läuft hier auf Antenne Thüringen. Wir haben es 17.22 Uhr.
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0: James Blunt, The Truth Is, das läuft um 5:30. Zeit für die Nachrichten.
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2: Guten Tag. Halbleiterhersteller X-Fab will die Produktion in Erfurt weiter ausbauen. Dazu gibt es viel Geld von Bund und Land. Heute Nachmittag ist ein Förderbescheid über fast 128 Millionen Euro übergeben worden. 47 Millionen kommen davon vom Land. Mit dem Geld soll eine neue Chipfabrik gebaut werden. Bis Ende 2028 soll die Produktion starten. Bei X-Fab in Erfurt arbeiten aktuell rund 800 Menschen. Wie kann die Rente auch noch in den kommenden Jahrzehnten vernünftig finanziert werden? Die Rentenkommission schlägt insgesamt mehr als 30 Maßnahmen vor und hat sie heute an Bundeskanzler Friedrich Merz und Bundessozialministerin Bärbel Baas übergeben. Nach Aussage von Merz sollen die Reformvorschläge der Kommission zügig umgesetzt werden. Kern der Reform ist eine neue Kapitalrente. Dadurch sollen jüngere Menschen mehr Geld im Alter bekommen als die Rentner jetzt. Bei der Fußball-WM stehen heute die letzten Spiele des zweiten Spieltags der Gruppenphase an. Dabei möchte Portugal seinen enttäuschenden Auftritt aus dem ersten WM-Spiel vergessen machen. Gegen die Demokratische Republik Kongo hat es nur zu einem 1:1 Unentschieden gereicht. Heute treten die Portugiesen ab 19 Uhr gegen Usbekistan an. Später am Abend um 22 Uhr spielt noch England gegen Ghana. Zu deutscher Zeit in der Nacht treffen noch Panama und Kroatien sowie Kolumbien und die Demokratische Republik Kongo aufeinander. Und jetzt die Thüringen-Reporter aus der Region.
1: Für Mittelthüringen Petra Kühling.
3: Guten Tag. Er soll seiner Ex vermummt aufgelauert und sie mit mehreren Messerstichen schwer verletzt haben. Dafür hat das Erfurter Landgericht einen 33-Jährigen unter anderem wegen versuchten Mordes verurteilt. Er soll 7 Jahre ins Gefängnis. Rechtskräftig ist das Urteil noch nicht und es fällt deutlich schärfer aus als von Staatsanwaltschaft und Verteidigung gefordert. Bastian Diel.
4: Der Richter spricht von einer heimtückischen Tat. Auch wenn der Mann nicht mit voller Wucht zugestochen habe, habe er den Tod der heute 25-Jährigen billigend in Kauf genommen. Die Stiche selbst hatte der Mann im Prozess eingeräumt, er sprach aber von Notwehr. Die Ex-Freundin habe ihn mit dem Handy attackiert. Laut Zeugen hatte der Afghani ihr vorher aber auch schon angedroht, sie und ihren neuen Freund zu töten. Das aber hatte die aus der Ukraine stammende Frau nicht ernst genommen.
3: Die Staatsanwaltschaft hatte heute Vormittag auf gefährliche Körperverletzung plädiert und 4 Jahre Haft gefordert. Der Mann habe letztlich freiwillig davon abgelassen, die Tat zu vollenden. Die Verteidigung forderte eine noch mildere Strafe, ohne einen Umfang zu nennen, stellte aber in den Raum, eine Haft gegebenenfalls auch auf Bewährung auszusetzen.
5: Und das ist das Wetter hier auf Antenne Thüringen mit den aktuellen sommerlichen Temperaturen. In Natzer sind es 29 Grad, Bad Köstritz hat 30 Grad und Oberhof hat 27 Grad. Ja und ab in den Süden, das war gestern. Heute ist nämlich Thüringen der Place to be. Euer Nachmittag, der ist sonnig, warm und es gibt nur so ein paar Wolken. Und die ziehen tatsächlich auch schon wieder weg. Morgen wird es dann mit maximal 34 Grad noch ein bisschen wärmer. Und mein Geheimtipp für so einen schönen Feierabenddrink ist auf jeden Fall, einen Eiswürfel reinzupacken.
6: In Kaffee, das ist wirklich so. Okay, weil Kaffee wird sehr, sehr warm, vor allem früh, wenn du den trinkst. Ich mache mir den gerade immer nur mit Eiswürfel. Lifehack, wirklich. 5:53 haben wir es. 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Weiterhin aufpassen auf der A4 Richtung Frankfurt. Es könnte hier länger dauern. Die Ausfahrt Erfurt-Fieselbach, da steht ein kaputter LKW. Es kann zu Stau kommen. A9 Richtung München, zwischen Hof West und Münchberg Nord, hier auch ein kaputter LKW. Die rechte Spur ist blockiert und da liegen Reifenteile auf der Fahrbahn. A71 Richtung Sangerhausen. Zwischen Bad Kissing-Oerlenbach und Maasbach, da liegen Gegenstände auf der Fahrbahn. Aufgepasst, außerdem Verkehrsbehinderung durch einen kaputten LKW. B282, weiter geht's hier zwischen Oschitz und der A9 Schleiz. Hier voll gesperrt. Noch Kreischmeinkeil in Meiningen eine Meldung. Zwischen Struth-Helmershof und dem Abzweig nach Asbach in beide Richtungen gesperrt. Hier ist ein Fahrzeug umgestürzt. Und bei den Blitzern, da haben wir zwei Stück da. Einmal B7 Hartmannsdorf Richtung Eisenberg und dann noch auf der B85 zwischen Groß-Obring und Schöndorf. Sonst gerade nichts, aber wenn ihr ergänzen könnt, gerne jederzeit unter der 0800 3x die 5 zu 5 5 0. Gute und sichere Fahrt euch.
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6: Wir haben es jetzt kurz nach 5:30. Euch einen schönen Feierabend angenehme Spätschicht, wenn ihr da gerade seid. Wenn ihr noch mal wieder was zum Schmunzeln oder Kopfschütteln braucht, haben wir da, es ist Timmy, der Buckelwal. Er gesagt, nicht mehr er. Ja. Er weilt leider nicht mehr unter uns. Teil 2 eigentlich, ja. Sein Nachgänger.
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6: Oh Gott. Eieiei. Und jetzt einfach die beste Musik von heute für euch. Joe, End of Beginning.

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1: Tolles Lied.
0: Ja, für einen Feierabend. Mhm. Perfekt, entspannt, richtig gut. Läuft ja auf Antenne Tübingen. Wir müssen jetzt drüber sprechen. So lange,
1: nicht dran vorbei.
0: So lange hatte uns der Buckelwal Timmy im Griff. So lang war er in den Schlagzeilen und jetzt scheint es so, als gäbe es da ernsthaft einen Teil 2. Mann. Ihr hört uns in der Thüringen. Elena und Ivo sind hier für euch. Ja.
1: Hallo.
0: Die Ostsee und verwirrte Buckelwale. Also das ist ein Dreamteam, leider Gottes.
1: Ja, vielleicht hat Timmy dir irgendwie weiterempfohlen, die Ostsee. Also das ist ja auch wirklich schön dort.
0: Ja, Mann.
1: Da wurde wieder ein Tier gesichtet. Bei Dänemark. Was darum wird. Wir kennen die Story alle schon. Und ein Buckelwal in der Ostsee, das ist halt ungewöhnlich. Und nach dem Timmy-Drama, da spitzen natürlich irgendwie alle die Ohren, wenn da wieder einer unterwegs ist.
0: Ja, aber der steckt Status jetzt zum Glück nicht fest.
1: Oh, das ist gut.
0: Immerhin, yay. Also bevor der auch zum Drama wird. Lieber Wal, mach dich da weg, bevor du auch zum Biodiesel wirst.
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0: Das hier auf Antenne Thüringen für die gute Laune im Feierabend. Kriegt ihr hier um 17.52 Uhr. Und hier sind auch Elena und Ivo. Hallo.
1: Hallo.
0: Wir nehmen euch mit ein bisschen. Und wie Julian Nagelsmann sagt, nicht der Zug hat keine Bremse, sondern...
2: The train has no brakes.
0: The train has no brakes, ne? Deshalb weiter geht's. Schön mittippen, der Zug hat keine Bremse.
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0: 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Let's go.
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0: Ja, ich meine, wir haben bis zu 20.000 Euro da für Thüringer Vereine. Hallo, die müssen weg, okay? Und ihr geht auch nicht leer aus. Am Glücksrad könnt ihr auch nochmal für euch persönlich drin was auch noch abholen. Also richtig gut, ne?
1: Zicke, zacke, zicke, zacke.
0: Ey, ey, ey.
1: Nee, tipp, tipp, tipp.
0: Achso, Entschuldigung. Aber ich muss auch nochmal was sagen.
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0: The train... Ich könnte das unendlich so weitermachen. Das ist wie Eier, wir brauchen Eier.
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0: Aber gut, ihr merkt langsam, die Hitze setzt zu, der Feierabend, da muss näher kommen. Deshalb für euch jetzt hier Chaperone, Good Luck Babe als Begleitung.
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0: 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Es ist 18 Uhr. 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
3: Guten Abend. Die Thüringer Landesregierung möchte Frauen und Kinder künftig besser vor Gewalt schützen. Dabei möchte der Freistaat verstärkt auch auf die elektronische Fußfessel setzen. Das Kabinett hat dazu den Weg freigemacht, wie Justizministerin Beate Meißner heute mitteilte. Die Zahlen zur Gewalt gegen Frauen sind erschreckend, sagt die Justizministerin.
4: Man muss sich vorstellen, alle 3 Tage stirbt in Deutschland eine Frau wegen einer Gewalttat ihres Partners oder ihres Ex-Partners. Und auch in Thüringen sind die Zahlen erschreckend. So war es so, dass im Jahr 2025 allein 3.304 Ermittlungsverfahren wegen häuslicher Gewalt eingeleitet worden sind. Und das zeigt ganz deutlich, dass Politik handeln muss.
3: Mit dem reformierten Gewaltschutzgesetz vom Bund können Gerichte eine Fußfessel leichter anordnen. Das Opfer wird dann über ein Empfangsgerät gewarnt. Egal ob jung oder alt, von den Vorschlägen der Rentenkommission sind viele Menschen betroffen. Bundeskanzler Friedrich Merz und Sozialministerin Bärbel Baas haben dem Konzept heute volle Rückendeckung gegeben. Arbeitgeber, Gewerkschaften und Sozialverbände üben Kritik.
5: Altersarmut könnte sich verschärfen. Besonders langjährige Arbeitnehmer durch den Wegfall der Frührente benachteiligt werden, lautet die Sorge von Sozialverbänden und Gewerkschaften. Die Arbeitgeberseite stört dagegen, dass sie die neue Kapitalrente zusätzlich mitbezahlen soll. 2040 stehen einer Person im Rentenalter laut Kommission nur noch 2 Beschäftigte gegenüber. Deshalb müssten alle einen Beitrag leisten, heißt es. Die Renten sollen nicht mehr so stark steigen wie die Löhne. Jüngere erst später in Rente gehen können. Auch sollen künftig selbstständige Politiker und Minijobber mit einzahlen. Tanja Wagner, Antenne Thüringen, Nachrichtenredaktion.
3: Halbleiterhersteller X-Fab will die Produktion in Erfurt weiter ausbauen. Dazu gibt es viel Geld von Bund und Land. Heute Nachmittag ist ein Förderbescheid über fast 128 Millionen Euro übergeben worden. 47 Millionen Euro kommen davon vom Land. Mit dem Geld soll eine neue Chipfabrik gebaut werden. Bis Ende 2028 soll die Produktion starten. Bei X-Fab in Erfurt arbeiten aktuell rund 800 Menschen. Das Landgericht Erfurt hat heute einen 33-jährigen Mann zu 7 Jahren Gefängnis verurteilt. Der Afghane hatte vor gut einem Jahr seiner Ex-Freundin vermummt aufgelauert, dann soll er sie mit einem Messer attackiert haben. Die Frau hat dadurch schwere Stichverletzungen erlitten. Der Richter sieht in der Attacke des Mannes einen Mordversuch. Der Angeklagte hatte die Messerstiche zugegeben. Das Urteil ist noch nicht rechtskräftig.
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3: Für Portugal und Superstar Cristiano Ronaldo steht

0: Rotte das zweite Spiel bei der Fußball-WM an. Nach dem enttäuschenden 1:1 zum Auftakt gegen die Demokratische Republik Kongo geht es für Portugal heute gegen den Außenseiter Usbekistan. Die Engländer um den deutschen Trainer Thomas Tuchel und Torjäger Harry Kane treffen heute am späten Abend um 22 Uhr auf Ghana. In der Nacht spielen noch Kroatien gegen Panama und Kolumbien gegen die Demokratische Republik Kongo.
1: Die einsame angetrunkene Wasserflasche in der Mittelkonsole, die kocht. Das Schlimmste ist ja, wenn vorhin noch Kohlensäure drin war. Es hat jeder schon mal probiert. Wir wissen alle, wie es schmeckt. Aber es ist halt eben so. Bei 31 Grad in Reinsdorf, Ploten 28 Grad, in Meiningen sind es 30 Grad. Wir bleiben auch die nächsten Tage über den 30 Grad. Und es wird jetzt auch von Tag zu Tag noch heißer. Man kann gar nichts anderes sagen. Einfach nur Sonne und heiß.
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1: 18:04 Antenne Thüringen, der schnellste Verkehrsservice. Auf der A4 Richtung Frankfurt zwischen Erfurt, Fieselbach und Erfurt Ost aufpassen, da steht ein kaputter LKW. Dann die A71 Richtung Sangerhausen zwischen Erfurt Nord und Sömmerda Süd, hier Gegenstände auf der linken Spur. Und noch eine Vollsperrung auf der B282 zwischen Oschitz und A9 Auffahrt Schleiz. Ein Feierabendblitzer steht rum auf der B7 Hartmannsdorf Richtung Eisenberg. Und dann hat Christian noch einen gesehen. Der steht in Gera in der Theaterstraße stadteinwärts. Dankeschön fürs Melden. Und wenn ihr auch noch was gesehen habt, dann klingelt bei uns durch. Wir haben eine Nummer für alles. WhatsApp, Verkehr und mehr. Das ist die 0800 3x5 25 50. Euch unterwegs eine gute Fahrt.
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1: Und für euch heißt es jetzt hoffentlich Feierabend. Juhu! Hallo an all die Kühltheken beim Abendbroteinkauf. Hallo an alle Ventilatoren, die gerade im Dauereinsatz sind. Und hallo an alle Nicht-Ehemänner. Die Ehemänner bekommen jetzt nämlich direkt einen Song.

0: katholische Kirche in Thüringen.
1: Da berühren sich Himmel und Erde, das Frieden mehr.
2: Das Schönste ist, wenn ich abends Zeit habe, mal zur Ruhe komme und mir den Garten anschaue. Und genau das kriegen die Leute hier bei uns am Kirchenpavillon. Die kommen mit ganz vielen Eindrücken über das Gelände und dann haben sie hier mal die Zeit, sich hinzusetzen bei schönen Bänken. Wir sind hier der höchste Punkt und den Blick einfach mal schweifen zu lassen über das Gelände. Und diese zur Ruhe kommen, das nehmen die Leute hier sehr gern an.
3: Sagt Daniel Bertram vom Bistum Erfurt. Wir sitzen im Kirchenpavillon auf der Landesgartenschau in Leinefelde-Worbis. Diese Woche stellt sich hier die Diakonie mit ihren verschiedenen Diensten vor, sagt die Geschäftsführerin vom Diakonischen Werk Eichsfeld-Mühlhausen, Stefanie Schmerbauch.
4: Am Montag war schon beispielsweise die Erziehungsberatung und Lebensberatung. Da konnte man einfach spontan auch vorbeikommen, um ein kurzes Beratungsgespräch auch in Anspruch zu nehmen. Wir nutzen das gerne, um unsere Dienste vorzustellen, um aber auch zu zeigen, wo ist Kirche überall unterwegs. Nicht nur das Gebäude in den Orten ist die Kirche, sondern die Menschen, die sie gestalten, sind Kirche.
3: Jede Woche stellt sich eine andere kirchliche Gruppe oder Institution aus dem Eichsfeld beim Ökumenischen Kirchenpavillon vor und übernimmt das Mittagsgebet um 12 Uhr und den Reisesegen um 17 Uhr. Außerdem betreuen jeden Tag Ehrenamtliche wie Lothar und Ruth den Kirchenpavillon.
5: Ich spreche gern mit Leuten auch von weit her und erzähle denen ein bisschen was über unser schönes Eichsfeld hier. Ich bin durch und durch Eichsfelder.
6: Ich bin hier, weil ich als aktiver Christ auch unsere Region hier vertreten möchte, weil mir das hier gefällt, weil ich auch sehr naturverbunden bin, weil die Landesgartenschau eine tolle Sache ist.
3: Es gibt Kaffee und Kuchen gegen Spende, Spiele und Aktionen für Kinder und einen gebastelten Baum. Dieser greift das Motto erdnah und himmelweit auf, sagt Daniel Bertram.
2: Wir bleiben nicht nur mit unserem Blick auf der Erde und fragen, was sind unsere Wurzeln, was ist unsere Heimat, wo kommen wir her, sondern wir glauben, dass wir auf etwas zuwachsen. Und so sind die Menschen eingeladen, an diesem Baum ihre Gedanken zu kleben. Was verbinde ich mit erdnah? Was gibt mir Wurzeln? Wo bin ich zu Hause? Und zweitens, was wünsche ich mir? Wo geht mein Blick himmelweit? Was sind meine Gedanken für die Welt?
3: Frieden ist wohl einer der häufigsten Wünsche am Baum. Marie-Louise Eberhardt, Antenne Thüringen, katholische Redaktion.
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0: So klingt der neue Taylor Swift-Hit auf Antenne Thüringen. Und jetzt haben wir es 6:30.
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2: Guten Abend. Die Thüringer Landesregierung möchte Frauen und Kinder künftig besser vor Gewalt schützen. Dabei möchte der Freistaat verstärkt auch auf die elektronische Fußfessel setzen. Das Kabinett hat dazu den Weg freigemacht, wie Justizministerin Beate Meißner heute mitteilte. In Thüringen wird die elektronische Fußfessel bislang eher selten eingesetzt. Nur 27 Mal haben Täter seit 2012 eine Fußfessel bekommen. Mit dem reformierten Gewaltschutzgesetz können Gerichte eine Fußfessel leichter anordnen. Das Opfer wird dann über ein Empfangsgerät gewarnt. In Deutschland sollen einige Verkehrsprojekte bald schneller gebaut werden. Die Bundesregierung hat sich auf das Infrastruktur-Zukunftsgesetz geeinigt. Damit sollen Straßen, Brücken oder Schienen schneller geplant und gebaut werden können. Denn wichtige Verkehrsprojekte sollen künftig als überragendes öffentliches Interesse eingestuft werden. In Sondershausen im Kyffhäuserkreis haben unbekannte Diebe eine sehr wertvolle Geige gestohlen. Laut Polizei haben die Täter die Geige aus dem Haus der Kunst mitgenommen, zusammen mit dem Geigenkasten und dem Bogen. Die gestohlenen Gegenstände haben zusammen einen Wert von mehr als 15.000 Euro. Die Tat ist wohl schon am 8. oder 9. Mai passiert. Erst jetzt fahndet die Polizei öffentlich nach den Tätern und bittet um Zeugenhinweise. Und jetzt die Thüringen-Reporter aus der Region.
1: Für Mittelthüringen, Petra Kühling.
3: Guten Abend. Halbleiterhersteller X-Fab will die Produktion in Erfurt weiter ausbauen. Unterstützung gibt es von Bund und Land. Heute Nachmittag ist ein Förderbescheid über fast 128 Millionen Euro übergeben worden. Es soll ein neuer Reinraum gebaut werden, in diesem dann bis Ende 2028 die Produktion starten. Gut 47 Millionen Euro der Finanzspritze kommen vom Land. Gut angelegtes Geld, findet Wirtschaftsministerin Colette Bussion.
4: Das ist eine der wichtigsten Industrieinvestitionen der vergangenen Jahre in Thüringen. X-Fab stärkt den Standort Erfurt und damit den gesamten Mikroelektronik- und Halbleiterstandort Thüringen.
3: Das Projekt Fab for Micro soll Europa unabhängiger machen, was die Produktion von Mikroelektronik angeht. Die winzigen Bauteile, die hier hergestellt werden, werden zum Beispiel in Smartphones, Fahrzeugen, aber auch Medizinprodukten und Rechenzentren eingesetzt. Ziel ist es auch, neue hochqualifizierte Arbeitsplätze zu schaffen. Oberbürgermeister Andreas Horn sieht im Ausbau ein starkes Signal für den Technologiestandort. X-Fab beschäftigt in Erfurt rund 800 Mitarbeiter. In Sömmerda und Erfurt ermittelt die Polizei wegen verfassungsfeindlicher Taten. In Sömmerda wurden mit roter Farbe ein Schriftzug und ein Hakenkreuz auf die Straße gesprüht. Polizisten haben die Schmierereien inzwischen unkenntlich gemacht. In Erfurt wurden in der Innenstadt verfassungsfeindliche Parolen gerufen. Durch laute Musik waren 5 Leute vor einem Supermarkt aufgefallen. Sie veränderten Liedtexte, ergänzten diese um nationalsozialistische Parolen.
0: Wenn selbst die Hunde keinen Bock zum Gassi gehen haben. Aber gut, es ist ja teilweise, als hätten wir den Wollpulli an bei den Hunden. Man kann es verstehen. 31 Grad in Jena, 30 Grad in Veilsdorf und 27 Grad in Schleiz. Auch eine kühle Nacht ist erstmal nicht in Sicht. Minimal 14 Grad heute. Und es heizt die nächsten 2 Tage richtig auf. Kaum Wolken. Mittwoch 34 Grad. Und ab Donnerstag geht's dann steil Richtung 40 Grad. 18.32 Uhr, Antenne Thüringen, der schnellste Verkehrsservice. A9 Richtung München zwischen Eisenberg und Bad Klosterlausnitz. Aufpassen, hier liegen Gegenstände auf der rechten Spur. Dann die A71 Richtung Sangerhausen zwischen Erfurt Nord und Sömmerda Süd. Gegenstände auf der linken Spur. Und ein Blitzer kennen wir, der steht in Gera in der Theaterstraße stadteinwärts. Wenn was gefehlt hat, dann klingelt super gern bei uns durch. Eine Nummer für alles, WhatsApp-Verkehr und mehr. 0800 3x5 2550. Euch unterwegs eine gute und sichere Fahrt und happy freier Abend.
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0: So, wir machen es nochmal richtig. Happy Feierabend. Hier steigt die Hitze auch schon zu Kopf. Also, gute Fahrt.
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2: Hallo, ich bin Andreas Heidenreich und das sind die Themen. Wir holen uns direkt Tipps für unsere Autosauna. Welche Kniffe helfen, damit sich das Auto nicht so schnell aufheizt, erfahrt ihr hier. Dann gibt's ein neues Ausflugsziel für die Sommerferien. In Bad Frankenhausen geht's wieder in luftige Höhen. Mehr dazu gleich hier im Magazin. Und die deutsche Nationalmannschaft startet heute wieder mit dem Training und bereitet sich auf das nächste Spiel gegen Ecuador vor. Wir schalten gleich mal rüber nach Winston-Salem. Endlich Feierabend und dann, selbst wenn das Auto im Schatten stand, es ist einfach eine Sauna. Aber es gibt Möglichkeiten, das Auto kühl zu halten. Fiona Reinhardt hat mal geschaut, was da hilft. Fiona, was kann ich denn machen, dass es im Auto gar nicht erst so heiß wird?
3: Ja, im Optimalfall parken wir das Auto natürlich im Schatten, aber das klappt ja auch nicht immer. Deswegen gibt es so ein paar einfache Hilfsmittel. Am besten ist laut ADAC eine Abdeckplane, die einmal rund ums Auto geht, also so eine Halbgarage. Auch reflektierende Sonnenschutzfolien für außen auf dem Auto können helfen. Wer das alles nicht griffbereit hat, kann tatsächlich auch einfach helle Tücher nehmen und damit Lenkrad, Armaturen und Sitze abdecken. Auch das kann zumindest für ein paar Grad weniger im Auto sorgen, denn vor allem die Oberflächen heizen sich stark auf, sagt der ADAC.
2: Jetzt habe ich mich leider nicht so gut vorbereitet, mache die Autotür auf und mir kommt die brütende Hitze entgegen. Was gibt es da für einen Tipp?
3: Um die angestaute Hitze ganz schnell aus dem Auto zu bekommen, hilft erstmal alles aufreißen und für Durchzug sorgen. Wenn wir dann losfahren, gerne Klimaanlage an, wenn vorhanden im Auto, aber hier bitte aufpassen. Von der Hitze auf arktische Temperaturen zu wechseln, ist meistens keine gute Idee, sagt der ADAC. Das kann nämlich zu Kreislaufproblemen und Erkältungen führen. Wir sollten die Klimaanlage deswegen auf Wohlfühltemperaturen zwischen ca. 22 und 25 Grad einstellen und die Luft gleichmäßig im Auto zirkulieren lassen. Also die Düsen sollten jetzt nicht unbedingt direkt auf den Körper oder ins Gesicht pusten.
2: Warum ist es denn so wichtig, dass wir das Auto runterkühlen und die Hitze nicht einfach aushalten?
3: Ja, das hilft nicht nur uns selbst und unseren Körper zu schützen, sondern auch Unfälle zu vermeiden. Wenn die Temperaturen von 25 auf 35 Grad hochklettern, steigt das Unfallrisiko laut ADAC um 20%. Das liegt daran, dass unser Puls steigt und dadurch können wir uns schlechter konzentrieren und die Reaktionsfähigkeit sinkt. Laut ADAC ist bei so hohen Temperaturen im Auto zu fahren vergleichbar mit einer Fahrt unter Einfluss von 0,5 Promille Alkohol, also nicht ungefährlich.
2: Danke Fiona Reinhardt. Ja, und wichtig, dass ihr bei den Temperaturen gewisse Dinge einfach nicht im Auto liegen lasst. Das sind zum Beispiel Akkus, Feuerzeuge, das Smartphone, Tablet oder Laptop, Spraydosen, aber auch Medikamente. Bad Frankenhausen im Kyffhäuserkreis hat jetzt allen Grund zu feiern. Am Donnerstag wird der schiefe Turm von Bad Frankenhausen nach Jahren der Sanierung endlich wieder eröffnet. Dabei ein neues Besucherzentrum und der Skywalk. Hier könnt ihr in windigen 40 Metern Höhe 2 Meter aus dem Turm heraustreten. Regionalreporter Bastian Diehl hat mit Bad Frankenhausens Bürgermeister Matthias Tretsch gesprochen. Ein kleines technisches Wunder.
4: Man tritt auf einer Glasplatte raus. Die Brüstung ringsrum ist auch aus Glas. Man geht 3-4 Stufen hoch und steht dann auf diesem kleinen Skywalk und genießt den Augenblick und guckt nach runter und sieht da die Schiefstellung. Der Skywalk ist so gebaut, dass er rein und raus fährt. Das heißt, dass er ja nach Schließung 18 Uhr reinfährt. Die Luken werden geschlossen, sodass die historische Ansicht vom Turm so ist, wie sie letzten hunderten Jahre war. Und für morgens um 10 gehen die Luken auf und der Skywalk fährt raus.
5: Jetzt habe ich vorhin noch mitbekommen, dass es im immersiven Kino ein bisschen heiß geworden ist.
4: Ja, das stimmt nicht. Natürlich fehlt, sage ich mal, noch eine B- und Entlüftung. Die wird noch nachjustiert, aber da drinnen sind es keine 40, 50, 80 Grad. Kann ich ins immersive Kino gucken. Ja, es ist warm, aber auch nicht heiß. Und damit es angenehmer wird zukünftig, wird es ein klimatisierter Raum und deshalb wird eine B- und Entlüftung nachgerüstet. Aber aktuell kann man ohne Probleme das Kino besuchen.
5: Sie sind jetzt mit Sicherheit auch ganz froh, dass es dann jetzt Donnerstag endlich dann richtig auch voll zur Sache gehen genau kann und fertig ist alles. Ja,
4: es war ja ein langer Kampf, nicht nur die letzten anderthalb Jahre für den Öffnungstermin, sondern davor schon jahrzehntelang die Rettungsbemühungen, und jetzt können wir endlich dann voller Stolz sagen, wir haben es geschafft. Und alle die Besucher, die zum Testbetrieb schon jetzt die letzten 4 Jahre waren, sind begeistert, weil viele hätten das auch gar nicht erwartet, was dort zu erleben ist. Ja, und auch viele haben das Feedback gegeben im Nachgang, ja, 14 Euro, wenn man das hier sieht und man kann dort locker 2 Stunden verbleiben, dann ist das auch ein Preis, der gerechtfertigt ist. Ja, weil viele dachten, naja, nur um Turm zu besteigen, mehr nicht. Und nö, das macht uns auch Mut, dass diese 4 Tage Testbetrieb absolut positiv verlaufen sind.
2: Donnerstag ist also der Festakt und ab Freitag könnt ihr dann rein in den schiefen Turm und ins neue Besucherzentrum mit Kino und Ausstellung. Die deutsche Mannschaft hat in ihrem WM-Quartier in Winston-Salem einen freien Tag mit ihren Familien genossen. Ab heute ging es los mit den Vorbereitungen auf das letzte Gruppenspiel gegen Ecuador. Sehr spannend, welche Startelf der Bundestrainer bei diesem sportlichen Spiel aufstellen wird. Thomas Bremser ist in Winston-Salem. Thomas, wo stehst du denn gerade? In der Kirche oder im deutschen WM-Lager?
6: Ja genau, ich stehe hier auf dem Trainingsgelände an der Wake Forest University. Da gibt's auch eine Kirche, auf die gucke ich gerade. Und ja, scheinbar ist da gerade Gottesdienst.
2: Wie will der Bundestrainer das Spiel denn am Donnerstag angehen? Will er den Ersatzspielern die Chance geben auf einen Einsatz oder an seiner Startelf festhalten? Was denkst du?
6: Ja, da gibt's ein Pro und Contra. Die einen sagen, er sollte auch mal Ersatzspieler spielen lassen, alleine um die Stimmung bei allen hochzuhalten und vielleicht auch mal was auszuprobieren, was dann in der K.O.-Runde noch wichtig werden könnte, wenn zum Beispiel jemand ausfällt. Andere sagen, das Team muss im Flow bleiben, er sollte genau so weiterspielen. Für Nadim Amiri ist klar, das Spiel ist alles andere als bedeutungslos.
7: Es werden wahrscheinlich wieder sehr viele Fans aus Deutschland auch da sein. Alle in Deutschland werden das Spiel schauen. Wir gehen das Spiel so an, als wäre es ein Finale.
6: Ich denke schon, dass Nagelsmann auf der einen oder anderen Position rotieren wird.
2: Die WM ist für Nico Schlotterbeck vorbei. Wie schwer hat das denn die deutsche Mannschaft getroffen?
6: Ja, das war schon eine emotionale Nummer. Schlotterbeck selbst schreibt bei Instagram, er müsse das Ganze erstmal für sich verarbeiten. Er will aber beim Team hier bleiben in Winston-Salem. Nadim Amiri findet es auch als Mitspieler schwer, mit dieser Verletzung umzugehen.
7: Du weißt eigentlich nicht, was du jetzt ihm sagen sollst, weil du siehst, dass der ist einfach leer. Wir müssen einfach für ihn da sein. Ich glaube, Ruhe tut ihm aber auch gut.
6: Für Schlotterbeck dürfte Antonio Rüdiger die erste Wahl sein, der Mann von Real Madrid. Auch Waldemar Anton wäre eine Option in der Abwehr.
2: Die Mannschaft wartet noch immer auf den Gegner im 16. Finale. Der neue Modus macht das zu einer echten schweren Rechenaufgabe. Wie sieht die Mannschaft denn das?
6: Ja, Nadim Amiri hat sich ja am freien Tag als einziger blicken lassen hier und erhält nichts von diesen ganzen Gedankenspielen.
7: Weil man sieht bei der WM, jede Nation ist gut. Es gibt viele kleine Nationen, die sehr, sehr gutes Turnier spielen und man darf niemand unterschätzen.
6: Deutschland trifft ja auf einen Gruppendritten. Es gibt 12 Gruppen, die besten 8 der Gruppendritten kommen weiter. Dafür wird eine eigene Tabelle erstellt. Es zählt, wer am meisten Punkte hat, dann die bessere Tordifferenz und so weiter. Alles sehr kompliziert. Der wahrscheinlichste Gegner ist aktuell Schottland.
2: Ja, das wäre dann natürlich eine große Party im 16. Finale. Apropos Party, welche Stimmung erwartest du denn am Donnerstag gegen Ecuador?
6: Ja, die deutschen Fans haben ja schon in Toronto mächtig Lärm gemacht. Und viele sind weitergezogen direkt nach New York. Es gibt ja die Videos von norwegischen Fans, die zu Tausenden am Times Square ihre Ruder-Choreo zeigen. Vielleicht sehen wir da die deutschen Fans bald auch. Humbert-Tetteré singen, wer weiß. Oder sie singen Der Zug hat keine Bremse, der sowas wie der inoffizielle WM-Song des deutschen Teams ist, sagt Nadim Amiri.
7: Oh, der ist top, ich finde den super. Der Song passt ganz gut zu uns. Ja, ich hoffe, dass die Überschrift immer noch bleibt.
6: Der Ballermann-Song wird ja nach den deutschen Spielen im Stadion gespielt.
2: Danke, Thomas Bremser.
6: Ja, bitteschön.
2: Ohne Bremse ins WM-Finale, das wär's. Aber erstmal wartet Ecuador. Am Donnerstag um 22 Uhr geht's los. Ich bin Andreas Heidenreich. Ihr hört das Antenne Thüringen Magazin und jetzt die wichtigsten Meldungen des Tages von unseren Thüringen-Reportern aus der Antenne Thüringen Regionalredaktion.
3: Bei den Temperaturen kühlen sich viele gerne im Freibad oder am See ab, das dürfen aber nicht alle. Zumindest beim Heidebad in Halle darf jetzt niemand mehr baden, der kein Deutsch spricht. Die Jenaer Stadtwerke nehmen das Verbot zum Anlass, um zu betonen, die Jenaer Bäder stehen grundsätzlich allen Gästen offen. Ein Verweis oder ein Zutrittsverbot gäbe es nur, wenn man gegen die Haus- und Badeordnung verstößt, unabhängig von Herkunft
8: Herkunft, Nationalität oder Sprache. Und das solle auch in Zukunft so bleiben. Im Heidebad in Halle sei das Verbot eine Sicherheitsmaßnahme. Der Geschäftsführer sagte, dass die Besucher die Baderegeln verstehen müssten. In den letzten Wochen musste ein Kind aus dem Wasser gerettet werden. Laut dem Geschäftsführer sei es so tief im Wasser gewesen, weil die Eltern die Regeln nicht hätten lesen können. Die Stadtwerke Jena betonen, dass es hier noch nie zu gefährlichen Situationen gekommen sei, weil jemand nicht gut genug Deutsch sprach. In Rudolstadt werden Schüler ab sofort stärker kulturell gefördert. Die Freie Fröbel-Schule und das Schillerhaus haben nämlich gestern eine Bildungspartnerschaft geschlossen. So können die Schüler bald gemeinsame AGs und Ferienprogramme im Museum machen. Außerdem sollen Projektarbeiten in Zusammenarbeit mit dem Schillerhaus entstehen.
5: Die Polizei ermittelt gegen einen 28-Jährigen, weil der durch ein offenes Fenster in eine Wohnung in Heldrungen eingebrochen ist. Passiert ist das Ganze gestern Abend gegen 23 Uhr. Ein 66-Jähriger wollte nochmal ordentlich durchlüften, hatte seine Fenster aufgemacht. Das hat der 28-Jährige eiskalt ausgenutzt, stieg über das Fenster ein. Der 66-Jährige bemerkte den ungebetenen Gast, sprach ihn an und der trat die Flucht an, auf demselben Weg, wie er reingekommen war, wieder aus dem Fenster. Aber die Polizei war schon informiert und unterwegs, stellte den 28-Jährigen auf der Flucht. Gegen ihn läuft jetzt ein Verfahren wegen versuchten Diebstahls. Statt Bratwurst oder Rostbretel hat ein Mann aus Mühlhausen Äste und Grünschnitt auf seinen Grill gelegt und damit fast eine Katastrophe ausgelöst. Laut Polizei wollte der Mann gestern Abend seinen Grünschnitt auf einem Grill verbrennen, hat dabei aber komplett unterschätzt, wie sich das Feuer ausbreiten würde. Das griff nämlich auf eine Hecke und einen Nadelbaum über. Ein Nachbar bemerkte das und holte die Feuerwehr, die war am Ende aber nicht mehr nötig, der Mann konnte das Feuer noch selbst löschen. Trotzdem gab es ein paar warme Worte von Feuerwehr und Polizei, die warnen wegen der Hitze und Trockenheit vor offenen Feuern.
9: Das Wetter wird zum Partykiller. Etliche Veranstaltungen geplant fürs Wochenende werden gerade abgesagt. Extreme Hitze über 35 Grad und Gewitter sind der Grund. Dazu gehört auch die Kikuna, Eisenachs zauberhafte Kinderkulturnacht. Das hat Oberbürgermeister Christoph Ihling in einer Online-Pressekonferenz erklärt und über die Abwägungen vor der Entscheidung gesprochen.
10: Wir haben überlegt, ob wir vielleicht Teile der Veranstaltung nach innen verlegen können mit Verregnungsanlagen, ähnlichen, was erreichen können. Rein fachlich ist nicht zu erwarten, dass die Maßnahmen ausreichen, um die Gefahr abzuwenden. Und deswegen ist es natürlich auch in Hinsicht auf die verfügbaren Rettungsmittel, wenn wir jetzt schon 5 weitere sehr heiße Tage haben, insgesamt einfach verantwortungsbewusst zu sagen, dass wir die Kinderkulturnacht verschieben.
9: Gleich nach den Sommerferien soll die Kikuna nachgeholt werden, vielleicht aber auch zum Kindertag am 20. September. Das wird jetzt mit den über 90 Initiativen und Vereinen, die Kinderkulturnacht in diesem Jahr organisieren, neu geplant. Fest steht, aufgeschoben ist nicht aufgehoben. Die Vorfreude dauert dieses Jahr einfach etwas länger.
11: Er soll seine Ex vermummt aufgelauert und sie mit mehreren Messerstichen schwer verletzt haben. Dafür hat das Erfurter Landgericht einen 33-Jährigen unter anderem wegen versuchten Mordes verurteilt. Er soll 7 Jahre ins Gefängnis. Rechtskräftig ist das Urteil noch nicht und es fällt deutlich schärfer aus als von Staatsanwaltschaft und Verteidigung gefordert. Bastian Diel.
5: Der Richter spricht von einer heimtückischen Tat. Auch wenn der Mann nicht mit voller Wucht zugestochen habe, habe er den Tod der heute 25-Jährigen billigend in Kauf genommen. Die Stiche selbst hatte der Mann im Prozess eingeräumt, er sprach aber von Notwehr. Die Ex-Freundin habe ihn mit dem Handy attackiert. Laut Zeugen hatte der Afghani ihr vorher aber auch schon angedroht, sie und ihren neuen Freund zu töten. Das aber hatte die aus der Ukraine stammende Frau nicht ernst genommen.
11: Die Staatsanwaltschaft hatte heute Vormittag auf gefährliche Körperverletzung plädiert und 4 Jahre Haft gefordert. Der Mann habe letztlich freiwillig davon abgelassen, die Tat zu vollenden. Die Verteidigung forderte eine noch mildere Strafe, ohne einen Umfang zu nennen, stellte aber in den Raum, eine Haft gegebenenfalls auch auf Bewährung auszusetzen.
2: Ihr hört Antenne Thüringen, das Magazin, und diese Themen werden morgen wichtig. In Eisenach wird die Atemschutzwerkstatt in der Feuerwache eingeweiht und die Linke gibt ein Pressestatement im Thüringer Landtag ab. Ist der Parteitag der AfD verhinderbar? Davon sind die linken Abgeordneten Christian Schaft und Katharina König-Preuß überzeugt. Habt noch einen schönen Abend und schwitzt nicht so viel.
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8: Guten Abend. Gute Nachrichten für die Wirtschaft in Erfurt. Halbleiterhersteller X-Fab will die Produktion in der Thüringer Landeshauptstadt weiter ausbauen. Dazu gibt es viel Geld von Bund und Land. Heute Nachmittag ist ein Förderbescheid über fast 128 Millionen Euro übergeben worden. 47 Millionen Euro kommen davon vom Land. Mit dem Geld soll eine neue Chipfabrik gebaut werden. Bis Ende 2028 soll die Produktion starten. Wirtschaftsministerin Colette Bosion freut sich, dass X-Fab in Thüringen die Produktion ausbaut.
9: X-Fab ist ein industrielles Ankerunternehmen für Erfurt und Thüringen. Die Investition sichert die langfristige Perspektive des Unternehmens in der Region und stärkt den traditionellen Halbleiterstandort Erfurt.
8: Die winzigen hergestellten Bauteile werden zum Beispiel in Handys, Autos oder Medizinprodukten eingesetzt. Bei X-Fab in Erfurt arbeiten rund 800 Menschen. In Greiz ist wohl eine junge Frau getötet worden. Das berichtet die Ostthüringer Zeitung. Die Polizei möchte noch keine Einzelheiten bekannt geben. Seit den Mittagsstunden ist die Polizei aber im Einsatz. Die Ermittlungen zum Tathergang und möglichen Tatverdächtigen dauern an, so die Polizei. Die Frau wurde tot in ihrer Wohnung in der Greizer Neustadt gefunden. Die EU hat Vertreter der islamistischen Taliban empfangen, erstmals seit ihrer Machtübernahme in Afghanistan. Den Besuch hat ein Sprecher der Europäischen Kommission in Brüssel bestätigt. Bei dem Austausch ging es um die Abschiebungen von Afghanen in ihrer Heimat.
10: Die EU-Staaten wollen mehr afghanische Kriminelle, die ein Sicherheitsrisiko sind, in deren Heimat abschieben. Schon im Januar hatten 20 Staaten die EU-Kommission um Hilfe bei den Abschiebungen gebeten. Das Ganze ist aber heikel. Erstens, weil die EU die Taliban nicht als legitime Regierung anerkennt. Daher ist auch die Rede von technischer Ebene. Zweitens aber auch, weil den Taliban schwere Menschenrechtsverletzungen angelastet werden. Deutschland hofft dennoch in der Zukunft auf 3 Abschiebeflüge pro Monat. Dieter Ebeling, Brüssel.
8: In Deutschland sollen einige Verkehrsprojekte bald schneller gebaut werden. Die Bundesregierung hat sich auf das Infrastruktur-Zukunftsgesetz geeinigt. Damit sollen Straßen, Brücken oder Schienen schneller geplant und gebaut werden können. Denn wichtige Verkehrsprojekte sollen künftig als überragendes öffentliches Interesse eingestuft werden. Im Vorfeld hatten sich vor allem das Umweltministerium und das Verkehrsministerium über das Gesetz gestritten. Umweltminister Schneider möchte, dass die Umwelt bei dem Gesetz nicht zu kurz kommt.
11: Es ist nur einmal Schwitzen angesagt. Es hört auch nicht auf die nächsten Tage. Die ganzen Wolken, die verschwinden jetzt so langsam, aber sicher. Und dann wird es wirklich wärmer und wärmer und noch wärmer. Man kann gar nichts anderes sagen. Morgen noch ein paar kleine Schleierwolken, die die Sonne so ein bisschen verdecken bei 32 bis 34 Grad. Am Donnerstag dann weniger Wolken und dann sind schon 36 Grad maximal. Und dann zeigt der Pfeil nach oben, denn ab Freitag sind wir dann schon knapp an den 40 Grad.
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11: 19.03 Uhr, Antenne Thüringen, der schnellste Verkehrsservice. Es scheint, als hätten sich alle zu Hause verkrochen und sind nicht mehr auf den Straßen, denn aktuell gibt es keine Meldungen. Aber ein Blitzer, oh, den gibt's noch, der steht in Gera in der Theaterstraße stadteinwärts. Und wenn noch irgendwas fehlt, wenn ihr noch irgendwas gesehen habt, dann klingelt hier durch. Wir haben eine Nummer für alles, WhatsApp-Verkehr und mehr. Die

0: 0800 3x5 25 50. Gute Fahrt.
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0: Schön, dass ihr Antenne Thüringen anhabt und vor allem schön Feierabend. Ich bin Madeleine Rausch und das ist Tiffany Harris mit Vertigo.

das ist der Autofahrsong. Children von Robert Miles auf Antenne Thüringen. Euch einen schönen Feierabend. Und übrigens, dieser Song, der wurde wirklich fürs Autofahren geschrieben. Okay, also konkret eigentlich für die italienischen Autofahrer. Gibt's ja einen Unterschied. Also, bitteschön. Wir wissen alle, wie es auf den italienischen Straßen zugeht. Wahrscheinlich hatte jeder von uns schon mal dieses eine einzige Erlebnis im Italienurlaub. Ja, ja. Wie dem auch sei. Der Robert, der dachte sich auch, uiuiui, die italienischen Rambos auf den Straßen. Wir müssen was dagegen tun. Vor allem nach so einem Clubbesuch, wenn die sowieso so gehypt sind und einfach total unter Adrenalin stehen. Es braucht jetzt einen Song, den man so als Rausschmeißersong spielen kann. Und dann hat er eben Children komponiert. Wurde ein Riesenhit. Der Grund dafür ist, dass dieser Song die Herzfrequenz nach unten treiben soll. Und das finde ich eine gute Idee. Ich würde sagen, das machen wir jetzt auch. Den Herzbeat noch so ein bisschen mehr runtertreiben für das entspannte Feierabendgefühl. Jetzt Ed Sheeran mit Azizam.

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3: 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Dafür übernehmen Brennnesselpollen das Feld. Die Belastung bleibt für Kräuterallergiker heute moderat ansteigend. 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

0: Das Schönste an diesen heißen Tagen sind ja wirklich die Sonnenuntergänge. Also wenn ihr die nächsten Tage mal so ein bisschen Zeit habt abends, dann sucht euch mal einen schönen Ort und schaut einfach nur den Sonnenuntergang an. In der kurzen Hose oder im Kleidchen natürlich, denn es ist wirklich auch abends noch richtig, richtig warm. Aktuell sind wir so bei um die 25 Grad. In der Nacht wird es dann ein Tick kühler, bis zu 15 Grad kann es runtergehen. Und die nächsten Tage wird es dann aber noch heißer. Morgen schon 36 Grad maximal, ab Donnerstag zeigt die Kurve dann steil nach oben. Wir knacken dann diese Woche wahrscheinlich auch noch die 40 Grad.
1: 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Auf der A4 Richtung Dresden ist der Jagdbergtunnel in der Nacht wegen Tunnelwartungsarbeiten nur auf einem Fahrstreifen befahrbar. Das gilt von heute etwa 20 Uhr bis morgen etwa 6 Uhr. Auf der A4 Richtung Frankfurt liegt zwischen Nora und Erfurt-Fieselbach Reifenteile auf dem rechten und dem mittleren Fahrstreifen. Auf der A9 Richtung Berlin ist die Abfahrt Bad Lobenstein wegen einer Baustelle gesperrt. Die Sperrung gilt heute bis 21 Uhr. Auf der A9 Richtung München ist die Abfahrt Dittersdorf wegen einer Baustelle gesperrt. In Höhe Dittersdorf sind außerdem der rechte Fahrstreifen und der Standstreifen gesperrt. Der Verkehr wird wegen Bauarbeiten über die Gegenfahrbahn geleitet. Wir wünschen eine gute Fahrt.
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Antenne Thüringen hier und kleines Update von den Straßen auf der A4 Richtung Dresden. Zwischen Bucher und Jena-Göschwitz liegt ein LKW-Reifen auf der mittleren Spur und der kaputte LKW, der steht auf dem Standstreifen. Das Ganze ist kurz vor dem Tunnel, also wenn ihr hier unterwegs seid, macht vorsichtig. Und ein ganzes Update gibt's dann wieder um 20 Uhr. Euch unterwegs natürlich. Ach so, unsere Verkehrshotline. Falls ihr auch noch was gesehen habt, ist die 0800 3x5 2550. Und wenn ihr auf den Straßen unterwegs seid, dann eine gute und sichere Fahrt. Schönen Feierabend. Das ist Leonie und Callum Scott mit Stay.

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3: Guten Abend. Die Thüringer Landesregierung möchte Frauen und Kinder künftig besser vor Gewalt schützen. Dabei möchte der Freistaat verstärkt

0: 3 Tage stirbt in Deutschland eine Frau wegen einer Gewalttat ihres Partners oder ihres Ex-Partners. Und auch in Thüringen sind die Zahlen erschreckend. So war es so, dass im Jahr 2025 allein 3.304 Ermittlungsverfahren wegen häuslicher Gewalt eingeleitet worden sind. Und das zeigt ganz deutlich, dass Politik handeln muss.
1: Mit dem reformierten Gewaltschutzgesetz können Gerichte eine Fußfessel leichter anordnen. Das Opfer wird dann über ein Empfangsgerät gewarnt. In Deutschland rücken ein steigendes Rentenalter und eine weitreichende Umgestaltung der Alterssicherung näher. Union und SPD wollen die Empfehlungen der Rentenkommission schnell umsetzen. Das kündigten Bundeskanzler Friedrich Merz und Sozialministerin Bärbel Baas an. Zuvor hatten sie den Abschlussbericht der Rentenkommission entgegengenommen.
2: Kern der Empfehlungen ist eine neue Kapitalrente. Sie soll das Rentenniveau stabilisieren. Dafür sollen Arbeitgeber und Arbeitnehmer 2% des Bruttoeinkommens zahlen, zusätzlich zum normalen Rentenbeitrag. Außerdem geplant ein schrittweise ansteigendes Renteneintrittsalter und keine Frührente ohne Abschläge mehr ab 63. Frühestens ab 64 soll man künftig in Rente gehen können, aber dann mit Abschlägen. Thomas Thonfeld, Antenne Thüringen, Berlin.
1: In Greiz ist wohl eine junge Frau getötet worden. Das berichtet die Ostthüringer Zeitung. Die Polizei möchte noch keine Einzelheiten bekannt geben. Seit den Mittagsstunden ist die Polizei aber im Einsatz. Die Ermittlungen zum Tathergang und möglichen Tatverdächtigen dauern an, so die Polizei. Die Frau wurde tot in ihrer Wohnung in der Greizer Neustadt gefunden. Halbleiterhersteller X-Fab will die Produktion in Erfurt weiter ausbauen. Dazu gibt es viel Geld von Bund und Land. Heute Nachmittag ist ein Förderbescheid über fast 128 Millionen Euro übergeben worden. 47 Millionen Euro kommen vom Land. Mit dem Geld soll eine neue Chipfabrik gebaut werden. Bis Ende 2028 soll die Produktion starten. Bei X-Fab in Erfurt arbeiten aktuell rund 800 Menschen. In Sondershausen im Kyffhäuser-Kreis haben unbekannte Diebe eine wertvolle Geige gestohlen. Laut Polizei haben die Täter die Geige aus dem Haus der Kunst mitgenommen, zusammen mit dem Geigenkasten und dem Bogen. Die gestohlenen Gegenstände haben zusammen einen Wert von mehr als 15.000 Euro. Die Tat ist wohl schon am 8. oder 9. Mai passiert. Erst jetzt fahndet die Polizei öffentlich nach den Tätern und bittet um Hinweise.
3: Sportliche Betätigungen einfach aufs Minimale runterfahren. Wir können ja beim Sport zuschauen aktuell. Schön so ein WM-Spiel schauen im Kühlen. Das gönnen wir euch auf jeden Fall. Denn temperaturtechnisch wird es jetzt die nächsten Tage einfach nur heiß. Und man spürt es eben auch in der Nacht. Es geht jetzt nur noch runter bis auf 15 Grad heute minimal. Morgen dann tagsüber bis zu 34 Grad. Am Donnerstag sind es 36 Grad. Und dann geht es wirklich steil Richtung 40 Grad. Und nachts bedeutet das eben, dass es auch nicht so kühl wird. Wir sind so um die 20 Grad. Also wirklich lauwarme Nächte. Perfekt für den Ventilator.
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5: 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Auf der A4 Richtung Dresden ist im Jagdbergtunnel in der Nacht wegen Tunnelwartungsarbeiten die Fahrbahn auf einen Fahrstreifen verengt. Das gilt von heute etwa 20 Uhr bis morgen etwa 6 Uhr. Auf der A9 Richtung Berlin ist die Abfahrt Bad Lobenstein wegen einer Baustelle gesperrt. Die Sperrung gilt heute bis 21 Uhr. Auf der A9 Richtung München ist die Abfahrt Dittersdorf wegen einer Baustelle gesperrt. In Höhe Dittersdorf sind außerdem der rechte Fahrstreifen und der Standstreifen gesperrt. Der Verkehr wird heute von 6 Uhr bis 21 Uhr über die Gegenfahrbahn geleitet. Wir wünschen eine gute Fahrt.
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0: Wenn ihr nicht schon einen Ventilator oder eine Klimaanlage zu Hause habt, dann ist der Gedanke, sich etwas in der Art anzuschaffen, bestimmt die Tage schon ganz, ganz klein oder vielleicht auch ganz, ganz groß aufgeploppt. Es lohnt sich auch. Also die nächsten Tage auf jeden Fall, denn temperaturtechnisch geht es jetzt gerade aktuell nur bergauf und tagsüber ist einfach nur knallende Sonne vom Himmel. Wir schauen auf die Nacht. Heute noch ein bisschen angenehmer als die nächsten Tage, 18 bis 15 Grad. Ab morgen dann wirklich 20 Grad im Durchschnitt in der Nacht.
1: Antenne Thüringen, der schnellste Verkehrsservice mit Kari. Auf der A4 Richtung Dresden zwischen dem Hermsdorfer Kreuz und Hermsdorf Ost kommt euch ein Falschfahrer entgegen. Vorsicht auf beiden Richtungsfahrbahnen. Auf der A4 Richtung Frankfurt ist der Jagdbergtunnel in der Nacht wegen Tunnelwartungsarbeiten auf einen Fahrstreifen verengt. Das gilt bis morgen gegen 6 Uhr. Auf der A9 Richtung Berlin ist die Abfahrt Bad Lobenstein wegen einer Baustelle gesperrt. Die Sperrung gilt heute bis 21 Uhr. Auf der A9 Richtung München ist die Abfahrt Dittersdorf wegen einer Baustelle gesperrt. In Höhe Dittersdorf sind außerdem der rechte Fahrstreifen und der Standstreifen gesperrt. Der Verkehr wird heute von 6 bis 21 Uhr über die Gegenfahrbahn geleitet. Wir wünschen eine gute Fahrt.
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3: Guten Abend. Gute Nachrichten für die Wirtschaft in Erfurt. Halbleiterhersteller X-Fab will die Produktion in der Thüringer Landeshauptstadt weiter ausbauen. Dazu gibt es viel Geld von Bund und Land. Heute Nachmittag ist ein Förderbescheid über fast 128 Millionen Euro übergeben worden. 47 Millionen Euro kommen davon vom Land. Mit dem Geld soll eine neue Chipfabrik gebaut werden. Bis Ende 2028 soll die Produktion starten. Wirtschaftsministerin Colette Bosion freut sich, dass X-Fab in Thüringen die Produktion ausbaut.
4: X-Fab ist ein industrielles Ankerunternehmen für Erfurt und Thüringen. Die Investition sichert die langfristige Perspektive des Unternehmens in der Region und stärkt den traditionellen Halbleiterstandort Erfurt.
3: Die winzigen hergestellten Bauteile werden zum Beispiel in Handys, Autos oder Medizinprodukten eingesetzt. Bei X-Fab in Erfurt arbeiten rund 800 Menschen. In Greiz ist wohl eine junge Frau getötet worden. Das berichtet die Ostthüringer Zeitung. Die Polizei möchte noch keine Einzelheiten bekannt geben. Seit den Mittagsstunden ist die Polizei aber im Einsatz. Die Ermittlungen zum Tathergang und möglichen Tatverdächtigen dauern an, so die Polizei. Die Frau wurde tot in ihrer Wohnung in der Greizer Neustadt gefunden. Die EU hat Vertreter der islamistischen Taliban empfangen, erstmals seit ihrer Machtübernahme in Afghanistan. Den Besuch hat ein Sprecher der Europäischen Kommission in Brüssel bestätigt. Bei dem Austausch ging es um die Abschiebungen von Afghanen in ihre Heimat.
5: Die EU-Staaten wollen mehr afghanische Kriminelle, die ein Sicherheitsrisiko sind, in deren Heimat abschieben. Schon im Januar hatten 20 Staaten die EU-Kommission um Hilfe bei den Abschiebungen gebeten. Das Ganze ist aber heikel. Erstens, weil die EU die Taliban nicht als legitime Regierung anerkennt, daher ist auch die Rede von technischer Ebene. Zweitens aber auch, weil den Taliban schwere Menschenrechtsverletzungen angelastet werden. Deutschland hofft dennoch in der Zukunft auf 3 Abschiebeflüge pro Monat. Dieter Ebeling, Brüssel.
3: In Deutschland sollen einige Verkehrsprojekte bald schneller gebaut werden. Die Bundesregierung hat sich auf das Infrastruktur-Zukunftsgesetz geeinigt. Damit sollen Straßen, Brücken oder Schienen schneller geplant und gebaut werden können. Denn wichtige Verkehrsprojekte sollen künftig als überragendes öffentliches Interesse eingestuft werden. Im Vorfeld hatten sich vor allem das Umweltministerium und das Verkehrsministerium über das Gesetz gestritten. Umweltminister Schneider möchte, dass die Umwelt bei dem Gesetz nicht zu kurz kommt.
6: Es ist nur einmal Schwitzen angesagt. Es hört auch nicht auf die nächsten Tage. Die ganzen Wolken, die verschwinden jetzt so langsam, aber sicher. Und dann wird es wirklich wärmer und wärmer und noch wärmer. Man kann gar nichts anderes sagen. Morgen noch ein paar kleine Schleierwolken, die die Sonne so ein bisschen verdecken bei 32 bis 34 Grad. Am Donnerstag dann weniger Wolken und dann sind schon 36 Grad maximal. Und dann zeigt der Pfeil nach oben, denn ab Freitag sind wir dann schon knapp an den 40 Grad.
7: 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Auf der A4 Richtung Frankfurt ist im Jagdbergtunnel wegen Tunnelwartungsarbeiten die Fahrbahn auf einen Fahrstreifen verengt. Das gilt noch bis morgen etwa 6 Uhr. Auf der A9 Richtung Berlin ist die Abfahrt Bad Lobenstein wegen einer Baustelle gesperrt. Die Sperrung dauert heute noch bis 21 Uhr. Auf der A9 Richtung München ist die Abfahrt Dittersdorf wegen einer Baustelle gesperrt. In Höhe Dittersdorf sind außerdem der rechte Fahrstreifen und der Standstreifen gesperrt. Der Verkehr wird heute von 6 bis 21 Uhr über die Gegenfahrbahn geleitet. Wir wünschen eine gute Fahrt.
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0: Das Schönste an diesen heißen Tagen sind ja wirklich die Sonnenuntergänge. Also wenn ihr die nächsten Tage mal so ein bisschen Zeit habt abends, dann sucht euch mal einen schönen Ort und schaut einfach nur den Sonnenuntergang an. In der kurzen Hose oder im Kleidchen natürlich, denn es ist wirklich auch abends noch richtig, richtig warm. Aktuell sind wir so bei um die 25 Grad. In der Nacht wird es dann ein Tick kühler, bis zu 15 Grad kann es runtergehen. Und die nächsten Tage wird es dann aber noch heißer. Morgen schon 36 Grad maximal. Ab Donnerstag zeigt die Kurve dann steil nach oben. Wir knacken dann diese Woche wahrscheinlich auch noch die 40 Grad.
1: 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Auf der A4 Richtung Frankfurt ist der Jagdbergtunnel in der Nacht wegen Tunnelwartungsarbeiten nur auf einen Fahrstreifen verengt. Das gilt bis morgen gegen 6 Uhr. Auf der A9 Richtung München ist die Abfahrt Dittersdorf wegen einer Baustelle gesperrt. Wir wünschen eine gute Fahrt.
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7: Ich bin Dirk Zeitler. In Deutschland rücken ein steigendes Rentenalter und eine weitreichende Umgestaltung der Alterssicherung näher. Union und SPD wollen die Empfehlungen der Rentenkommission schnell 1:1 umsetzen. Das kündigten Bundeskanzler Merz und Sozialministerin Baas an.
8: Kern der Empfehlungen ist eine neue Kapitalrente. Sie soll das Rentenniveau stabilisieren. Dafür sollen Arbeitgeber und Arbeitnehmer 2% des Bruttoeinkommens zahlen, zusätzlich zum normalen Rentenbeitrag. Außerdem geplant ein schrittweise ansteigendes Renteneintrittsalter und keine Frührente ohne Abschläge mehr ab 63. Frühestens ab 64 soll man künftig in Rente gehen können, aber dann mit Abschlägen. Aus Berlin, Thomas Thonfeld.
7: Vertreter der islamistischen Taliban sind erstmals seit ihrer Machtübernahme in Afghanistan von der EU-Kommission zu Gesprächen in Brüssel empfangen worden. Bei dem Austausch auf technischer Ebene ging es um die Abschiebungen von Afghanen in ihre Heimat. Das bestätigte die Europäische Kommission. Ziel der Gespräche ist es demnach, mehr Rückführungen aus der EU von afghanischen Staatsangehörigen zu ermöglichen, die Straftaten begangen haben und ein Sicherheitsrisiko darstellen. Frankreich hat den heißesten Tag seit Beginn der Messungen 1947 erlebt. In der Spitze wurden teilweise Werte deutlich über 40 Grad gemessen.
9: Nach der heißesten Nacht folgt in Frankreich der heißeste Tag seit Jahrzehnten. Riesige Teile des Landes ächzen unter Hitze. Noch nie gab es in so vielen Gegenden Hitzewarnung rot und ein Ende ist noch immer nicht in Sicht. Auch für Touristinnen und Touristen haben die hohen Temperaturen mittlerweile Folgen. So schließen Eiffelturm und Louvre schon um 16 Uhr und selbst bei Mont-Saint-Michel in der sonst eher kühleren Normandie rieten die Betreiber Besuchern dazu, lieber wann anders zu kommen.

0: Betätigungen einfach aufs Minimale runterfahren. Wir können ja beim Sport zuschauen aktuell. Schön so ein WM-Spiel schauen im Kühlen. Das gönnen wir euch auf jeden Fall. Denn temperaturtechnisch wird es jetzt die nächsten Tage einfach nur heiß. Und man spürt es eben auch in der Nacht. Es geht jetzt nur noch runter bis auf 15 Grad heute minimal. Morgen dann tagsüber bis zu 34 Grad. Am Donnerstag sind es 36 Grad. Und dann geht es wirklich steil Richtung 40 Grad und nachts. Bedeutet das eben, dass es auch nicht so kühl wird. Wir sind so um die 20 Grad, also wirklich lauwarme Nächte. Perfekt für den Ventilator.
1: 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Auf der A4 Richtung Frankfurt im Jagdbergtunnel gibt es in der Nacht Tunnelwartungsarbeiten. Die Fahrbahn ist bis morgen etwa 6 Uhr auf einen Fahrstreifen verengt. Auf der A9 Richtung Berlin zwischen Münchberg Nord und Hof West liegen Gegenstände auf der Fahrbahn. Bitte seid dort besonders vorsichtig. Auf der A9 Richtung München, die Abfahrt Dittersdorf ist wegen einer Baustelle gesperrt. Wir wünschen eine gute Fahrt.
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0: Wenn ihr nicht schon einen Ventilator oder eine Klimaanlage zu Hause habt, dann ist der Gedanke, sich etwas in der Art anzuschaffen, bestimmt die Tage schon ganz, ganz klein oder vielleicht auch ganz, ganz groß aufgeploppt. Es lohnt sich auch. Also die nächsten Tage auf jeden Fall, denn temperaturtechnisch geht es jetzt gerade aktuell nur bergauf und tagsüber ist einfach nur knallende Sonne vom Himmel. Wir schauen auf die Nacht. Heute noch ein bisschen angenehmer als die nächsten Tage, 18 bis 15 Grad. Ab morgen dann wirklich 20 Grad im Durchschnitt in der Nacht.
1: 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Auf der A4 Richtung Frankfurt gibt es im Jagdbergtunnel in der Nacht Tunnelwartungsarbeiten. Die Fahrbahn ist dort bis morgen gegen 6 Uhr auf einen Fahrstreifen verengt. Auf der A9 Richtung München ist die Abfahrt Dittersdorf wegen einer Baustelle gesperrt. Auf der A9 Richtung München zwischen Münchberg Süd und Gefrees liegen Reifenteile auf der Fahrbahn. Der rechte Fahrstreifen ist blockiert. Dort steht außerdem ein kaputter LKW. Der mittlere Fahrstreifen ist blockiert. Wir wünschen eine gute Fahrt.
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9: Ich bin Dirk Zeitler. Gewerkschaften und Arbeitgeber können den Vorschlägen der Rentenkommission Positives abgewinnen, sehen wesentliche Punkte aber auch kritisch. DGB-Chefin Fahimi lobte in einem ZDF-Spezial das Bekenntnis der Kommission, dass es eine lebensstandardsichernde Rente für alle geben müsse. Das Paket enthalte aber auch Ungerechtigkeiten. Ähnlich äußerte sich auch BDEA-Hauptgeschäftsführer Kampeter. Er sprach von politischem Mut der Bundesregierung. Das bedeutet aber nicht, dass die Wirtschaft alles super daran finde.

0: 1,8 Milliarden wurden im vergangenen Jahr verschickt. Die meisten davon gingen noch immer direkt zum Kunden an die Haustür. Da gibt es aber oft Probleme, etwa wenn der Paketbote klingelt und warten muss, bis jemand öffnet oder sogar niemand da ist. Das alles kostet viel Zeit und damit Geld. Deshalb wird verstärkt auf Paketautomaten gesetzt. Die stehen vor allem in Städten, aber auch auf dem Land geht es voran. Thomas Brock, Nachrichtenredaktion.
1: Frankreich hat den heißesten Tag seit Beginn der Messungen 1947 erlebt. In der Spitze wurden teilweise Werte deutlich über 40 Grad gemessen.
2: Nach der heißesten Nacht folgt in Frankreich der heißeste Tag seit Jahrzehnten. Riesige Teile des Landes ächzen unter Hitze. Noch nie gab es in so vielen Gegenden Hitzewarnung rot und ein Ende ist noch immer nicht in Sicht. Auch für Touristinnen und Touristen haben die hohen Temperaturen mittlerweile Folgen. So schließen Eiffelturm und Louvre schon um 16 Uhr und selbst bei Mont-Saint-Michel in der sonst eher kühleren Normandie rieten die Betreiber Besuchern dazu, lieber wann anders zu kommen. Rache Sommer, Paris.
1: Ein wieder erstarkter Cristiano Ronaldo hat Portugal zum Comeback im Favoritenkreis dieser Fußball-WM geführt. Der Superstar traf beim 5:0 gegen Außenseiter Usbekistan zweimal. Als erster Spieler überhaupt hat der 41-Jährige jetzt bei 6 Weltmeisterschaften getroffen.
3: Es ist nur einmal Schwitzen angesagt. Es hört auch nicht auf die nächsten Tage. Die ganzen Wolken, die verschwinden jetzt so langsam, aber sicher. Und dann wird es wirklich wärmer und wärmer und noch wärmer. Man kann gar nichts anderes sagen. Morgen noch ein paar kleine Schleierwolken, die die Sonne so ein bisschen verdecken bei 32 bis 34 Grad. Am Donnerstag dann weniger Wolken und dann sind schon 36 Grad maximal. Und dann zeigt der Pfeil nach oben, denn ab Freitag sind wir dann schon knapp an den 40 Grad.
4: 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Auf der A4 Richtung Frankfurt im Jagdbergtunnel gibt es in der Nacht Tunnelwartungsarbeiten. Deshalb ist die Fahrbahn bis morgen etwa 6 Uhr auf einen Fahrstreifen verengt. Auf der A9 Richtung Berlin zwischen Berg, Badstäben und Rudolfstein-Ost ist die Richtungsfahrbahn wegen eines Schwertransports blockiert. Das dauert voraussichtlich bis morgen etwa 23.10 Uhr. Auf der A9 Richtung München, die Abfahrt Dittersdorf ist wegen einer Baustelle gesperrt. Wir wünschen eine gute Fahrt.
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0: Wenn ihr nicht schon einen Ventilator oder eine Klimaanlage zu Hause habt, dann ist der Gedanke, sich etwas in der Art anzuschaffen, bestimmt die Tage schon ganz, ganz klein oder vielleicht auch ganz, ganz groß aufgeploppt. Es lohnt sich auch. Also die nächsten Tage auf jeden Fall, denn temperaturtechnisch geht es jetzt gerade aktuell nur bergauf und tagsüber ist einfach nur knallende Sonne vom Himmel. Wir schauen auf die Nacht. Heute noch ein bisschen angenehmer als die nächsten Tage, 18 bis 15 Grad. Ab morgen dann wirklich 20 Grad im Durchschnitt in der Nacht.
1: Antenne Thüringen, der schnellste Verkehrsservice mit KI. Auf der A4 Richtung Frankfurt ist im Jagdbergtunnel in der Nacht wegen Tunnelwartungsarbeiten die Fahrbahn auf einen Streifen verengt, voraussichtlich bis morgen gegen 6 Uhr. Auf der A9 Richtung München ist die Abfahrt Dittersdorf wegen einer Baustelle gesperrt. Im Unstrut-Hainich-Kreis an der Eigenröder Warte zwischen Hübstedt und Eigenrode ist die Ampelanlage außer Betrieb. Dort besteht Gefahr. Wir wünschen eine gute Fahrt.
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9: Ich bin Dirk Zeitler. Der Verkehr der Deutschen Bahn ist wegen einer Funkstörung bundesweit eingestellt. Das bestätigte ein Sprecher der Deutschen Bahn am Abend. Vorläufig werden demnach alle Züge an Bahnhöfen zurückgehalten. Den Angaben des Sprechers zufolge ist der digitale Bahnfunk gestört. Die Bahntechniker seien mit Hochdruck daran, die Störung zu beheben, sagte der Sprecher weiter. Noch ist unklar, wie lange die Störung anhält. In Deutschland rücken ein steigendes Rentenalter und eine weitreichende Umgestaltung der Alterssicherung näher. Union und SPD wollen die Empfehlungen der Rentenkommission

0: Beitrag. Außerdem geplant ein schrittweise ansteigendes Renteneintrittsalter und keine Frührente ohne Abschläge mehr ab 63. Frühestens ab 64 soll man künftig in Rente gehen können, aber dann mit Abschlägen. Aus Berlin, Thomas Thonfeld.
1: Wer ein Paket empfängt oder aufgeben möchte, kann in Deutschland immer häufiger auf einen Automaten zurückgreifen. Marktführer DHL etwa bietet bereits rund 18.000 solcher Stationen an.
2: Ein paar Klicks und die Ware ist bestellt. Online-Käufe sind in Deutschland weiter auf dem Vormarsch. Und entsprechend steigt auch die Zahl der Pakete. Rund 3,8 Milliarden wurden im vergangenen Jahr verschickt. Die meisten davon gingen noch immer direkt zum Kunden an die Haustür. Da gibt es aber oft Probleme. Etwa wenn der Paketbote klingelt und warten muss, bis jemand öffnet oder sogar niemand da ist. Das alles kostet viel Zeit und damit Geld. Deshalb wird verstärkt auf Paketautomaten gesetzt. Die stehen vor allem in Städten, aber auch auf dem Land geht es voran. Thomas Brock, Nachrichtenredaktion.
1: Zum Sport: ein wieder erstarkter Cristiano Ronaldo hat Portugal zum Comeback im Favoritenkreis dieser WM geführt. Der Superstar traf beim 5:0 gegen Außenseiter Usbekistan zweimal. Als erster Spieler überhaupt hat der 41-Jährige jetzt bei 6 Weltmeisterschaften getroffen.
3: Liebe Nachtschichtler, auf euch wartet wirklich ein heißer Tag, um ein bisschen zu schlafen. Hoffentlich habt ihr ordentlich runtergekühlt bei euch zu Hause, denn es geht jetzt wirklich im Laufe des Tages mit den Temperaturen richtig nach oben. Heute sind wir bei 34 Grad maximal und die nächsten Tage wird es dann noch heißer, denn die ganzen Wolken verschwinden. Und das bedeutet am Donnerstag schon 36 Grad maximal und am Freitag wird es noch mehr.
4: 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Auf der A4 Richtung Dresden zwischen Nora und Weimar liegt ein totes Reh auf der Fahrbahn. Bitte fahrt dort besonders vorsichtig. Auf der A4 Richtung Frankfurt im Jagdbergtunnel laufen in der Nacht Wartungsarbeiten. Die Fahrbahn ist bis morgen gegen 6 Uhr auf einen Fahrstreifen verengt. Auf der A9 Richtung München, die Abfahrt Dittersdorf ist wegen einer Baustelle gesperrt. Auf der A9 Richtung München zwischen Rudolstein und Berg in Badstäben blockiert ein kaputter LKW den rechten Fahrstreifen. Unstrut-Hainich-Kreis, Eigenröder Warte, zwischen Hüppstedt und Eigenrode ist die Ampelanlage außer Betrieb. Dort besteht Gefahr. Wir wünschen eine gute Fahrt.
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0: in der Nacht auf Durchzug und dann alles dicht machen, was nur so geht. Das ist, glaube ich, der einzige Fahrplan, der in den nächsten Tagen funktioniert. Heute so um die 15 Grad minimal in der Nacht. Es kann auch durchaus wärmer sein. Und im Laufe des Tages geht es dann wieder hoch auf über 30 Grad. Ja, und dann schaut die Temperaturkurve wirklich so steil nach oben Richtung 40 Grad. Denn heute kaum Wolken am Himmel. Auch morgen nicht. Am Freitag noch heißer. Und nachts eben auch warm.
1: Antenne Thüringen, der schnellste Verkehrsservice mit KI. Auf der A4 Richtung Dresden liegt zwischen Lora und Weimar ein totes Reh auf der Fahrbahn. Bitte seid dort besonders vorsichtig. Auf der A4 Richtung Frankfurt ist der Jagdbergtunnel wegen nächtlicher Wartungsarbeiten bis etwa heute 6 Uhr auf einen Fahrstreifen verengt. Auf der A9 Richtung München ist die Abfahrt Dittersdorf wegen einer Baustelle gesperrt. Auf der A9 Richtung München ist zwischen Rudolfstein und Berg die Badstäben der rechte Fahrstreifen blockiert. Grund ist ein kaputter LKW. Im Unstrut-Heinig-Kreis an der Eigenröder Warte ist zwischen Hübstedt und Eigenrode die Ampelanlage außer Betrieb. Es besteht Gefahr. Wir wünschen eine gute Fahrt.
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7: Ich bin Dirk Zeitler. Der Verkehr der Deutschen Bahn ist wegen einer Funkstörung zeitweise bundesweit eingestellt gewesen. Erste Züge der Deutschen Bahn sind inzwischen aber wieder losgefahren. Das bestätigten mehrere Reporter aus den Zügen. Nach Angaben der Chefin der Deutschen Bahn, Evelyn Paller, kennt der bundeseigene Konzern die genaue Ursache für die Störung bisher nicht. In Deutschland rücken ein steigendes Rentenalter und eine weitreichende Umgestaltung der Alterssicherung näher. Union und SPD wollen die Empfehlungen der Rentenkommission schnell 1:1 umsetzen. Das kündigten Bundeskanzler Merz und Sozialministerin Baas an.
8: Kern der Empfehlungen ist eine neue Kapitalrente. Sie soll das Rentenniveau stabilisieren. Dafür sollen Arbeitgeber und Arbeitnehmer 2% des Bruttoeinkommens zahlen, zusätzlich zum normalen Rentenbeitrag. Außerdem geplant ein schrittweise ansteigendes Renteneintrittsalter und keine Frührente ohne Abschläge mehr ab 63. Frühestens ab 64 soll man künftig in Rente gehen können, aber dann mit Abschlägen. Aus Berlin, Thomas Thonfeld.
7: Vertreter der islamistischen Taliban sind erstmals seit ihrer Machtübernahme in Afghanistan von der EU-Kommission zu Gesprächen in Brüssel empfangen worden. Das bestätigte ein Kommissionssprecher. Demnach ging es bei dem Austausch um die Abschiebungen von Afghanen in ihre Heimat.
9: Die EU-Staaten wollen mehr afghanische Kriminelle, die ein Sicherheitsrisiko sind, in deren Heimat abschieben. Schon im Januar hatten 20 Staaten die EU-Kommission um Hilfe bei den Abschiebungen gebeten. Das Ganze ist aber heikel. Erstens, weil die EU die Taliban nicht als legitime Regierung anerkennt, daher ist auch die Rede von technischer Ebene. Zweitens aber auch, weil den Taliban schwere Menschenrechtsverletzungen angelastet werden.

0: Cristiano Ronaldo hat Portugal dagegen zum Comeback im Favoritenkreis dieser Fußball-WM geführt. Der Superstar traf beim 5:0 gegen Außenseiter Usbekistan zweimal.
1: Auch im LKW ist es wahrscheinlich in der Nacht etwas angenehmer. Aktuell sind wir so um die 15 bis 18 Grad. Und in den Morgenstunden heizt es dann aber wieder auf. Tagsüber werden es 34 Grad maximal. Der Donnerstag dann noch heißer, 33 bis 36 Grad. Denn die Wolken verschwinden so langsam. Und ab dann nur noch purer Sonnenschein und es geht Richtung 40 Grad.
2: 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Auf der A4 Richtung Frankfurt ist im Jagdbergtunnel wegen Tunnelwartungsarbeiten die Fahrbahn auf einen Streifen verengt. Das gilt noch bis heute etwa 6 Uhr. Auf der A9 Richtung München ist die Abfahrt Dittersdorf wegen einer Baustelle gesperrt. Auf der A9 Richtung München ist zwischen Rudolfstein und Berg Bartstäben der rechte Fahrstreifen durch einen kaputten LKW blockiert. Auf der A72 Richtung Chemnitz ist zwischen Zwickau West und dem Rastplatz Niederkrienitz wegen Tieren auf der Fahrbahn und Bergungsarbeiten voll gesperrt. Auf der A73 Richtung Nürnberg ist zwischen Breitengüßbach Mitte und Breitengüßbach Süd der rechte Fahrstreifen blockiert. Dort liegen Reifenteile auf der Fahrbahn, außerdem steht ein kaputter LKW. Im Unstrut-Hainich-Kreis an der Eigenröder Warte zwischen Hüppstedt und Eigenrode ist eine Ampelanlage außer Betrieb. Es besteht Gefahr. Wir wünschen eine gute Fahrt.
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0: Dritter Teil. Die Herren des Abgrunds. Es war schwer, sich nicht nutzlos zu fühlen. Seine beiden besten Freunde waren in Gefahr, und er hatte ihnen nicht helfen können. Nun saßen Kirai und er hier fest, eingesperrt in zwei gegenüberliegenden Zellen, in einem Korridor voller Zellen, von einem blau schimmernden Kraftfeld abgeschottet, das ein leises Sirren von sich gab, wie ein besonders lästiges Insekt. Das Schiff hatte nicht einmal Liegen für sie geformt. Sie mussten auf dem Boden schlafen. Es gab nur ein winziges Loch im Boden, das sich für sie öffnete, wenn sie sich erleichtern mussten. Die Luft roch alt und nach Ozon. Genau wie er hatte auch Kirai einige Zeit und Energie damit verschwendet, sich gegen die Wände zu werfen, an ihnen zu krallen, danach zu treten. Doch das Geflecht aus metallischen Ranken und Lianen blieb unbewegt wie Stein. Die kaum wahrnehmbaren Kratzer, die sie ihm zufügten, heilten in nur wenigen Lidschlägen. Alles Bitten und Flehen nutzte nichts. Das Schiff ignorierte sie. So war sie letztlich mut- und kraftlos auf dem Boden zusammengesackt. Sie hatte die Beine angewinkelt, die Arme über den Knien verschränkt und den Kopf auf die Arme gesenkt, so dass ihr Haar vornüber fiel. Er hatte gehört, wie sie mit einem Schluchzen kämpfte.
1: »Kopf hoch, Kirai. Noch leben wir. Das ist das Wichtigste.«
2: »Und wie lange noch?«
0: hatte sie geantwortet.
2: »Sie glauben, wir haben irgendwen umgebracht. Was sollen wir tun, Hox?«
0: Sie hatte den Oberkörper zurückgelegt und die Hände auf die Augen gepresst.
2: »Vater der Sterne«,
0: hatte sie geflüstert.
2: »Vater der Sterne.«
0: Hox hatte sich gewünscht, ihr irgendetwas Ermutigendes sagen zu können. Etwas Tröstliches. Doch ihm wollte nichts einfallen. Nicht zuvor und nicht jetzt. Es tat ihm weh, sie so niedergeschlagen zu sehen. Sein eigenes Herz lag ihm schwer wie ein Stein in der Brust. Gaurus, ihr einziger Trumpf, ihre einzige Hoffnung, war tot. Welche Chance blieb ihnen jetzt noch, Garland zurückzuholen? Das Dornenschiff hatte ihnen vorher bewusst geholfen,

0: waren sie sich beide einig. Doch warum unternahm es jetzt nichts? Vielleicht, weil es zuvor im Verborgenen gehandelt hatte. Nun konnte es sie nicht befreien, ohne zu verraten, dass es sie bei Gauros Befreiung unterstützt hatte. Kirei und er standen also allein da. Die Comms hatte man ihnen abgenommen. Sie hatten keine Möglichkeit, die Vago zu erreichen oder irgendein anderes Schiff der Flotte. Hawks holte tief und zitternd Luft. Ja, es war schwer, sehr schwer, sich nicht nutzlos zu fühlen. Und noch schwerer, die Hoffnung nicht zu verlieren. Vielleicht war das der Grund, warum sie hier eingesperrt waren und nicht eingefroren in den Stasiskapseln lagen. Man wollte, dass die Ungewissheit, die Angst und die Hoffnungslosigkeit sie marterten. Mörder, hatte man sie genannt. Warum? Sie hatten niemanden getötet. Keinen der Gardisten. Niemanden. Valyr hatte ihnen etwas angehängt. Daran bestand kein Zweifel. Aber wer war ermordet worden? Valyr. Hawks zerrte an seiner Mähne, als er daran dachte, wie naiv, wie töricht er gewesen war, diesen Dämon jemals als seinen Freund anzusehen. Er hätte die Maschine, die seinen Geist enthalten hatte, damals mit seinen eigenen Klauen in Fetzen reißen sollen, als er die verfluchte schwarze Pyramide betreten hatte. Aber dafür war es zu spät. Vielleicht war es zu spät für alles. Und während sie hier warteten und einem ungewissen Schicksal entgegensahen, schwand vielleicht die letzte Hoffnung darauf, den Dämon aus Garlands Körper wieder auszutreiben, falls es sie überhaupt jemals gegeben hatte.
1: »Hast du verstanden, was sie gesagt hat?«
0: fragte Kirei plötzlich. Hawks legte den Kopf schräg.
2: »Wen meinst du?«
1: »Voi!« Als sie uns abgeführt haben, hat sie uns etwas zugerufen. Es klang wie Shasakwa, irgendetwas in der Art.
2: Shasakwa, Shasakwa.
0: Hawks wiederholte das Wort, dehnte und streckte es auf seinen Lippen.
2: Es klingt fast wie Shasakwa, sagte er. Aber das kann nicht sein, oder?
0: Kirei runzelte verwirrt die Stirn. Sie wusste, dass es ein Abschiedsgruß war. Auf Skaya.
1: Aber woher sollte sie das Wort kennen?
0: Hawks zuckte gerade mit sämtlichen Achseln, als er eine Bewegung im Gang zwischen den Zellreihen wahrnahm. Eine Tür hatte sich geöffnet. Jemand trat zu ihnen. Es war Tari. Sie hielt den Helm unter dem unteren linken Arm. Ihr Panzer knarzte leise bei jedem Schritt. Hawks sah, wie Kirei erst träge aufblickte und dann schnell auf die Beine kam. Sie trat ganz nah an das Kraftfeld.
1: »Was willst du, Tari?«
0: fragte sie kühl und verschränkte die Arme.
1: »Hast du vor, uns endlich aufzuklären, was dieses Gerede von Mord soll?«
0: Zu Hawks Überraschung schenkte Tari ihr keinerlei Beachtung. Ihr Blick war allein auf ihn gerichtet. In ihren hübschen Augen funkelte unterdrückte Wut und etwas anderes. Bitterkeit? Enttäuschung?
3: »Wir haben inzwischen euer Schiff durchsucht«, sagte sie. »Dank der Hilfe des erlauchten Galen haben wir jetzt den Beweis. Es war euer sogenannter Robodoc, der die Nanomaschinen hergestellt hat.«
1: »Was?«
0: Kirei schüttelte den Kopf.
1: »Wir wissen nichts von irgendwelchen Nanomaschinen.«
0: Tari schlug mit der Faust gegen das Kraftfeld. Kirei zuckte zusammen, als die Energiebarriere zischend aufblitzte.
3: »Spar dir die Maskerade. Eure Schuld ist bewiesen. Das Computerprotokoll hat gezeigt, dass ihr es wart, die Nanomaschinen in Auftrag gegeben haben.«
1: »Nein, wir haben überhaupt nichts in Auftrag gegeben. Und was bitteschön sollen wir mit diesen Nanomaschinen angeblich getan haben?«
0: Hawks hörte Tari knurren. Trotz des Kraftfelds wich Kirei vor ihr zurück.
3: »Eine Million Tode wären nicht genug Strafe für das, was ihr getan habt. Er war ein großer Mann. Diese Flotte. Wir alle verdanken ihm mehr, als Worte fassen können.«
1: »Vater der Sterne«,
0: Kirei blickte zu Hawks. Sie war noch blasser als gewöhnlich.
1: »Yun. Er hat Yun umgebracht.«
3: »Ihr habt ihn umgebracht. Und ich verspreche euch, Ihr werdet dafür leiden.
2: Tari,
0: rief Fox. Sie drehte sich ihm zu. Ihre Augen waren schmale, böse Schlitze.
2: Tari, ich weiß, es sieht alles danach aus, aber wir haben Yun nicht getötet.
3: Natürlich nicht. Eure Hände sind sauber, sagte Tari ätzend. Die Nanomaschinen haben es für euch getan. Wann habt ihr sie ausgesetzt? Während der Trauerfeier? Oder schon davor? Wie lange hattet ihr das schon geplant?
1: Wir haben gar nichts geplant, rief Kirai. Was hätten wir davon, Yun umzubringen?
3: Erklärt es mir, sagte Tari, doch ohne Kirai anzusehen. Er hat euch auf diesem Schiff willkommen geheißen, hat euch an seinem Tisch speisen lassen. Und das ist die Art, wie er euch dafür erkenntlich zeigt, indem ihr sein Gehirn von innen heraus zerstört?
0: Kirai schlug frustriert gegen die Wand.
1: Das haben wir nicht!
3: Natürlich, sagte Tari. Das Protokoll ist eine Fälschung.
1: Ja, verdammt!
3: Dann sag mir, Kreatur, wer hat das gefälscht? Oder hat eure Heilmaschine von allein gehandelt?
0: Kirai setzte zu einer Antwort an. Hox kam ihr zuvor.
2: Tari, hör mir zu!
0: Er legte beschwörend alle vier Hände zusammen.
2: Ich weiß, es klingt verrückt, aber Garlin, er ist nicht er selbst. Sein Verstand ist von einem anderen besessen.
3: Besessen?
0: Tari lachte ihm ins Gesicht. Etwas Unglaubwürdigeres ist euch nicht eingefallen?
2: Es ist die Wahrheit. Ich habe dir doch von dem Mann erzählt, dem ich auf Skaya gedient habe. Er war kein Aur, Tari. Es war Valyr Dayendra, der letzte Konda in der Sphäre. Aber er war kein echter Konda mehr, sondern eine Kopie von Valyrs Bewusstsein, die er vor seinem Tod angefertigt hat.
0: Tari entblößte die Fangzähne. Es war ein Lächeln ohne jeden Humor.
2: Hör mir zu! Als Garlin und Kirai nach Skaya kamen, hat Valyr mich beauftragt, Garlin zu sich zu bringen. Er wollte sein künstliches Bewusstsein in Garlins Körper überspielen, um anschließend mit der Schattenhelix von Skaya zu fliehen.
1: Der Vorgang wurde unterbrochen, fügte Kirai hinzu. Wir dachten, Garlin wäre völlig gesund, aber wir glauben, dass genug Teile von Valyrs Persönlichkeit auf ihn übertragen wurden, um Garlins Verstand zu übernehmen.
0: Tari blickte zwischen ihnen hin und her.
3: Und wie lange habt ihr gebraucht, euch dieses Märchen auszudenken?
2: Es ist die Wahrheit, Tari, sagte Hox. Bitte, du musst uns glauben.
3: Garlin ist also von Valyr Dayendras Geist besessen.
1: Ja,
0: sagte Kirai mit einem Anflug von Hoffnung.
3: Und warum sollte Valyr Dayendra einen von seinesgleichen töten? Zumal den erlauchten Yun, der ihm dabei helfen wollte, seine Schattenhelix zu reparieren.
0: Kirai blickte zu Tari auf.
1: Weil Yun Grund hatte, Garlin zu hassen. Als wir auf Patrouille unterwegs waren, ist Yun bei einem Angriff der Xis fast durchgedreht. Garlin hat ihn bewusstlos geschlagen, zu seinem eigenen Schutz. Vielleicht hat Valyr Yun umgebracht, bevor er sich an Garlin und ihm rächen konnte. Vielleicht wollte er ihn auch gar nicht töten. Er brauchte seine Hilfe mit der Helix, genau wie du gesagt hast. Vielleicht wollte er Yun mit den Nanobots auch nur kontrollieren, verhindern, dass er ihm irgendwie schadet. Valyr ist ein Kybernetiker. Er könnte die Dinger entsprechend programmiert haben, zumal mit Garlins Wissen, wie unsere Computer funktionieren.
3: Genau wie diese Robodog-Maschine, sagte Tari tonlos.
1: Genau wie den Robodog, sagte Kirai. Ja!
2: Das war der Grund, warum wir Gaurus befreit haben, sagte Hox in Taris Rücken. Er war ein Telepath, verstehst du? Er sollte Valyrs Persönlichkeit zurückdrängen, sie wieder einsperren.
0: Tari drehte sich ihm zu. Ihr Gesicht war unlesbar, wie aus Stein gemeißelt, aber immer noch sehr schön.
3: Und wo sind eure Beweise?
0: Hox schwieg, genau wie Kirai.
3: Das dachte ich mir, sagte Tari mit einem grausamen, gekünstelten Lächeln.
1: Denk nach, Tari!
0: Kirais Stimme klang flehend.
1: Warum sonst sollten wir Gaurus befreien, nachdem wir es kaum erwarten konnten, ihn loszuwerden?
3: Ich weiß es nicht. Vielleicht war das von Anfang an Teil eures Plans. Davon abgesehen habe ich es vor langer Zeit aufgegeben, die Beweggründe niederer Lebensformen zu hinterfragen. Aber Tari drehte sich zu Hox. Ich erkenne Lügner, wenn sie vor mir stehen.
0: Wie bitter sie klang. Er verstand es nur zu gut. Sie hatte angeboten, ihn in die Reihen ihrer Garde aufzunehmen, sich für ihn bei den Krondar stark zu machen. Nun war alle Hoffnung vergebens, sie jemals zur Freundin zu haben. Und vielleicht zu mehr.
2: »Ich bin kein Lügner«, sagte er.
3: »Dann beweise es.«
1: »Tari!«
0: Kirai trat näher an das Kraftfeld. Winzige Blitze zuckten auf, wo ihre Nasenspitze fast die blauglühende Barriere berührte.
1: »Mach die Augen auf, bitte! Du kannst nicht jedem blind vertrauen, nur weil er grau ist und bunte Streifen am Kinn hat!«
2: »Valü ist gefährlich, Tari«, sagte Hox. »Um der Sicherheit deiner eigenen Leute willen. Behalte ihn im Auge. Er hat auf Skaya versucht, Kirai und mich umzubringen. Vielleicht will er auch deiner Herrin etwas tun. An ihrer Stelle die Flotte übernehmen.«
0: Er hielt ihren Blick.
2: »Ich weiß, das ist schwer für dich zu begreifen, aber die Krondar, sie sind keine Götter. Sie können so fehlbar und verschlagen sein wie alle anderen Wesen auch. Valyr hat mich das gelehrt.«
0: Für einen langen Moment sah sie ihn an, ohne etwas zu sagen.
2: »Habe ich etwas in Bewegung gebracht?«, fragte er sich. »Gibt es irgendeinen Teil von ihr, der gegen ihre Programmierung durch die Krondar aufbegehrt?« »Bitte, Tari, du musst erkennen, dass wir nicht lügen.« Er kannte die Antwort, als er Tari schließlich sagen hörte:
3: »Was für eine Schande du bist, Hox von Skaya.«
0: Ihre Stimme war voller Verachtung.
3: »Eine Schande für unser Volk und für die erlauchten Krondar. Ich hätte von Anfang an misstrauisch sein sollen, als ich deine seltsamen Fragen über die Admiräle gehört habe. Ich war so dumm, es einfach auf deine Herkunft zu schieben.«
0: Leiser, so dass nur sie beide es hörten, fügte sie hinzu:
3: »Ich war so dumm, etwas für dich.«
0: Sie brach ab und schüttelte verärgert den Kopf. Sie hatte mehr gesagt, als sie wollte.
2: »Es tut mir leid«, sagte Hox.
0: Ihre Worte machten ihn traurig. Er fragte sich, ob das der wahre Grund war, warum Tari hierher gekommen war, um ihm dies mitzuteilen.
2: »Aber wir sagen die Wahrheit. Das schwöre ich dir.«
3: »Und was ist dein Schwur von dir wert, Hox von Skaya?«
0: Sie klang verletzt. Hatte sie erhofft, dass er etwas anderes sagte? Dass er ihre Gefühle erwidert hatte? Was hatte es jetzt noch für einen Sinn, ihr das zu gestehen? Er unternahm einen letzten Versuch und legte alle Aufrichtigkeit und Eindringlichkeit in seine Stimme.
2: »Bitte, Tari, er nutzt deine Loyalität zu den Krondar nur aus. Und du spielst ihm direkt in die Hände, wenn du ihm glaubst.«
3: »Du tust mir leid«, sagte sie. »Du bist verwirrt, verblendet. Deine ganze Existenz ist ein Irrtum, aber sie wird bald ein Ende haben.«
1: »Lass mich raten«, sagte Kirai hinter Taris Schulter gallig. »Das Urteil lautet nicht lebenslänglich, richtig?«
3: »Noch wurde kein Urteil gefällt«, sagte Tari, wieder ganz Soldatin. »Die erlauchte Ylana wird über euer Schicksal entscheiden, sobald die Zeit dazu reif ist. Die Frage ist nicht, ob ihr sterben werdet. Die Frage ist, wie lange euer Sterben andauern wird.«
0: Sie warf Hox einen letzten, hasserfüllten Blick zu. Dann wandte sie sich ab.
2: »Tari«,
0: rief er. Sie drehte sich nicht um. Bald schlossen sich die Ranken hinter ihr. Es war wie Drähte aus Eis gewesen, die sich um seine Hirnwindungen schlangen. Auch jetzt noch glaubte das Wesen, das sich Valyr nannte, eine Kühle in seinen Gedanken zu spüren, wie Gaurus frostigen Fingerabdruck. Normalerweise hätte ihn die Helix gegen telepathische Angriffe gefeit, aber die Helix war in dieser Beziehung nutzlos. Dennoch, Kopfschmerzen schienen das Einzige zu sein, das der Uruskan ihm beschert hatte. Dafür war der Gesang der Helix inzwischen lauter geworden. Das gläserne Sirren machte ihn fast verrückt. Er versuchte, sich auf die Geräusche seiner Umgebung zu konzentrieren, auf seinen eigenen Atem, seine Schritte, um es aus seinem Bewusstsein auszusperren. Nicht immer mit Erfolg. Die Ironie war, dass er Jun gegenüber behauptet hatte, die Helix würde versuchen, zu ihm zu sprechen. Jetzt glaubte er, dass dies tatsächlich der Fall war. Doch was wollte sie ihm sagen? Er hörte nichts, außer dem verdammten Singen. Es musste irgendein Nebeneffekt der Kristallisierung sein. Versuchten die winzigen Xis-Kristalle, die Helix umwandelten, ihm irgendetwas einzuflüstern? Programmierten sie die Helix um? Er betrachtete die schwarzen Schleifen unter dem transparenten Schutzfilm. Das diamantstaubartige Glitzern, das sich darauf ausbreitete. Ein Viertel der Helix war bereits umgewandelt worden. Ihm lief die Zeit davon. Zusammen mit der Helix würde er auch seine Chance verlieren, aus dem Schattenraum zu entkommen. Vorausgesetzt natürlich, er schaffte es vorher, aus dem Narbenraum auszubrechen. Aber er war kein Narr. Er war, wortwörtlich, bereit, seinen rechten Arm zu geben, wenn ihn das davor schützte, dass die Infektion auch auf ihn übergriff. Es musste andere Wege geben, die beiden dunklen Universen zu verlassen und in die Heimatgalaxis zurückzukehren. Wenn er erst die Flotte anführte, mit Ylana an seiner Seite, dann würde er eine Möglichkeit finden, die Xis zu vernichten. Vielleicht konnten sie dann das Geheimnis der Singularität im Zentrum des Narbenraums lüften. Vielleicht ebnete ihnen das einen Weg zurück nach Hause. Und selbst wenn nicht, solange er nur an Ylanas Seite war, konnte er jedes Gefängnis ertragen. Er war allein auf seinem Weg zu ihrem Zimmer auf der Krankenstation. Es war ihm wieder gestattet, sich frei auf dem Schiff zu bewegen. Valyr lächelte innerlich. Er hatte genug Verwirrung und Enttäuschung über den Verrat seiner Gefährten geheuchelt. Tari und ihre Leute schienen von seiner Unschuld überzeugt. Besonders, nachdem er ihnen das manipulierte Protokoll des Robodocs gezeigt hatte. Natürlich mussten sie auf seine Übersetzung der Daten vertrauen. Aber das war das Schöne an den hiesigen Aur. Dass ein Kronda ihnen etwas Böses wollte, ging über ihr Vorstellungsvermögen. Er passierte die Wachen vor Ylanas Zimmer. Als er eintrat, lag sie in ihrem Bett. Sie war allein, abgesehen von dem Baby, das friedlich in ihren Armen schlummerte, eingehüllt in eine weiße Decke, ein winziges, graues Ding. Er selbst hatte nie Kinder gehabt. Zumindest fand er keine Hinweise darauf in seinen Erinnerungen. Er verstand nicht den Reiz an diesen hilflosen, plärrenden Kreaturen. Aber ihm war klar, dass es klug war, der Mutter nichts davon zu zeigen.
1: Carlin!
0: Seit der Entbindung hatte Ylana einige Zeit geruht, aber sie wirkte immer noch erschöpft. Und bedrückt. Beides war nur allzu verständlich. Valyr wusste, dass Tari sie inzwischen über alles informiert hatte. Gaurus' Befreiung, den Angriff auf ihn, die Beweise, die er im Robodoc ausfindig gemacht hatte. Sie hat einen Bruder verloren und ein Kind gewonnen. Er fragte sich, was schwerer für sie wog. Fest stand, selbst erschöpft und bekümmert, wirkte sie noch berauschend. Ihr Anblick ließ ihn selbst den Gesang der Helix und den pochenden Schmerz in seinem Kopf vergessen. Ylana. Er setzte sich zu ihr und zeigte eine Maske der Betroffenheit. Es tut mir so leid. Ich hätte ihm niemals vertrauen dürfen. Ich dachte, es wäre bloße Eifersucht bei Ki. Ich hätte niemals gedacht, dass sie... Es tut mir so unendlich leid. Ich bin nur froh, dass dir nichts passiert ist. Es gibt keine Sühne, die ihr Verbrechen aufwiegen kann, sagte Ylana und holte tief Luft. Er war mehr als mein Bruder. Er war mein Freund. Er war...
4: Ein langweiliger, selbstverliebter Narr mit verwerflichen Neigungen, setzte Valyr in Gedanken fort.
0: Ich weiß, sagte er.
4: Mitgefühl lag in ihren Augen.
5: Verrat ist mir nicht fremd. Ich weiß, wie er brennt. Was war ihr Plan, Garlen? Was hatten sie nur vor?
4: Er schüttelte den Kopf, auch wenn es ihm Schmerzen bereitete.
5: Ich kann's dir nicht sagen. Vielleicht wollte Ki mich mit Gauros Hilfe umpolen, um einen Keil zwischen euch und mich zu treiben. Aber ehrlich gesagt, ich wäre dankbar, wenn ich jetzt nicht darüber nachdenken muss. Das alles ist hart genug.
4: Natürlich, sagte sie. Das Baby streckte erschöpft die Ärmchen. Ylana betrachtete es verliebt. Nicht, dass ich viel Erfahrung mit Babys aus unserem Volk habe, aber ich glaube, Kais und du, ihr habt ganze Arbeit geleistet.
5: Er ist vollkommen, flüsterte Ylana. Alles, was ich mir je erträumt habe. Und mehr.
4: Wie heißt er?
5: Ich habe mich noch nicht entschieden. Ich schwanke zwischen Dairo nach meinem Vater oder Tailan von dem von Kais. Aber es sind noch einige Kelter Zeit bis zur Namenszeremonie. Ich werde schon den richtigen Namen finden.
4: Bestimmt. Er fand in seinen Erinnerungsfragmenten keine weiteren Details über besagte Zeremonie, aber das war nicht wichtig. Er sieht dir sehr ähnlich. Er hat deinen Mund, deine Augen. Er war sich bewusst, wie albern die letzte Bemerkung war. Schließlich würde es noch ein paar Tage dauern, bis die Augen des Babys sich öffneten.
5: Nein, sagte Ylana mit sanftem Lächeln. Eigentlich kommt er mehr nach Kais. Aber danke.
4: Ihr Lächeln verging.
5: Ich wünschte nur, er hätte seinen Vater kennenlernen können und seinen Onkel.
4: Sie schloss die Augen, rang mit dem Schmerz.
2: Oh, Ylana, dachte er, meine wunderschöne, perfekte Ylana. Du wirst sie beide bald vergessen, nun, wo ich an deiner Seite bin, und all dein Kummer wird vergehen.
4: Ylana, wenn ich irgendwas für dich tun kann, für euch beide, ich fühle mich so schuldig. Wenn ich nicht gewesen wäre, Ki und Hox hätten nie... Jun, er könnte noch...
2: Er brach ab. Bravo, applaudierte er sich selbst.
5: Aber dafür bist du hier, sagte Ylana. Das bedeutet mir viel, Garlen.
4: Er versank in ihren dunklen Augen.
5: Ylana, seit wir hier angekommen sind, ich habe das Gefühl, ich kenne dich schon ewig. Und ich kann nicht aufhören. Ich kann nicht aufhören, an dich zu denken. Garlen, sagte sie leise und sanft. Sie klang gerührt.
4: Und wieder war er sich sicher, was sie für ihn fühlte, ging über bloßes Interesse oder Freundschaft hinaus. Es war vielleicht mehr, als sie sich selbst einzugestehen wagte.
5: Ausgezeichnet.
4: Sorry, er gab sich verlegen. Ich wollte nicht... Ich meine, du hast ganz andere Dinge um die Ohren, nicht? Sie fasste nach seiner Hand und sah ihm tief in die Augen.
2: Alles in ihm schrie vor Glück und Triumph. Es gab keinen Zweifel mehr. Bald würde sie ihm gehören. Ihm allein.
5: Bald liegt eine neue Zukunft vor uns, Garlen,
4: versprach sie.
5: Wir werden den Narbenraum verlassen. Ich weiß es. Wir haben gar keine andere Wahl.
4: Seine Verblüffung war nicht gespielt.
2: Natürlich, das wäre... großartig, aber weißt du, was das ich nicht weiß?
4: Sie betrachtete ernst das Baby.
5: Ich kann nicht zulassen, dass mein Sohn in diesem sternenlosen Kosmos aufwächst und schon so bald wieder von mir geht.
4: Er zeigte sich besorgt. In Wahrheit war er verwirrt.
2: Wie meinst du das? Fehlt ihm etwas?
5: Ja,
4: sagte sie bedeutungsschwanger. Etwas ganz Entscheidendes. So wie dir. Er runzelte die Stirn. Sie spielte auf irgendetwas an. Etwas, das er wissen müsste. Etwas aus Valyrs Erinnerungen, das den Transfer in Rokaitos Verstand nur in Fetzen überstanden hatte. Doch er konnte es nicht greifen. Sie musste die Fragen aus seinem Gesicht gelesen haben.
6: Es tut mir leid, Garlin. Ich wollte es vorher nicht ansprechen. Ich wollte nicht an deiner Wunde rühren.
4: Wunde? Ylana wiegte sanft das Baby, aber sie nahm den Blick nicht von ihm.
6: Unser Volk. Wir sind nicht von Natur aus so langlebig. Kurz nachdem wir geboren werden, erhalten wir ein Serum. Den Nektar der Ewigkeit, haben unsere Vorfahren es genannt. Lyrisch, ich weiß. Aber es passt. Es repariert unsere DNS und stärkt das Immunsystem. Es hält uns stark und gesund für eine lange, lange Zeit. Es macht uns erst zu wahren Kronda.
4: Ich verstehe, sagte er. Ja, ihre Worte beschworen vage Erinnerungen hervor. Erst jetzt formten sie sich zu einem erschreckenden Puzzle. Mit einem Mal glaubte er zu fühlen, wie Rokaitors Körper langsam zerfiel. Er hatte geglaubt, ihn für Millionen von Relta sein eigen nennen zu können. Aber nun,
6: du bist nicht unter unseresgleichen aufgewachsen, Garlin. Daher hast du das Serum nie erhalten.
5: Nein, sagte er. Aber ihr habt es nicht hier, oder?
4: Ylana schüttelte traurig den Kopf.
6: Nein. Es beinhaltet eine bioaktive Komponente, die wir nicht synthetisieren können. Zumindest nicht mit den Mitteln der Flotte. Das war der Grund, warum Kais und ich so lange gezögert haben, ein Kind in die Welt zu setzen.
4: Das Baby gab ein leises Winseln von sich. Machte Ylana leise.
6: Schlaf, mein Liebling. Alles ist gut.
4: Valyr starrte ins Leere. Die Schattenhelix hatte Rokaitor nie von diesem Serum berichtet.
6: Warum?
4: Ganz einfach. Weil er sich gegen die Langlebigkeit geweigert hätte, Kleingeist, der er war. Weil er geglaubt hätte, dass es ihn verändern würde, die Äonen zu sehen. Weil er sich davor gefürchtet hatte, ein wahrer Kronda zu werden. Die Helix hatte versucht, ihn langsam an ein Millionen von Relta währendes Leben zu gewöhnen, es ihm schmackhaft zu machen. Früher oder später, wenn er bereit dafür gewesen wäre, hätte sie ihm die Wahrheit gesagt, schon aus eigenem Interesse. Rokaitor war ihr einziger Meister gewesen. Sie wollte über die Abgründe der Zeit hinweg an seiner Seite bleiben. Er betrachtete seine Hände. Nur wenige Dutzend Relta und sie würden verwittern und vergehen. Er versuchte zu schlucken.
6: Nein, das konnte er nicht zulassen. Sei unbesorgt, Garlin, sagte Ylana und nahm seine Hand. Wir werden die Xis vernichten, bis auf den letzten. Ich weiß nicht wie, aber ich weiß, dass wir es schaffen werden, dass wir es schaffen müssen. Und wir werden einen Weg zurück nach Hause finden.
5: Und was ist mit dem Rest der Flotte?
6: Was soll mit ihm sein?
4: Fragte sie verständnislos.
6: Die Flotte ist ein Werkzeug, Garlin. Ein Instrument, das unser Überleben sichert. Nicht mehr.
5: Glaubst du, mein Bruder und ich hätten andernfalls all unsere Energie darauf verwendet, diese Primitiven zusammenzuhalten?
6: Ihr ständiges Gejammer und Gezanke zu ertragen?
4: Sie zuckte beiläufig mit den Achseln.
6: Natürlich. Einige von ihnen sind weniger unterentwickelt als andere. Unter anderen Umständen hätten sie sich vielleicht zu unseren Sklavenspezies zählen dürfen. Aber sie sind keine Kronda. Wir brauchen sie und sie brauchen unsere Führung. Sie sind nützlich, im Augenblick. Von mir aus können die Xis sie alle in Scherben hauen, wenn es bedeutet, dass wir endlich aus diesem Universum ausbrechen können.
4: Trotz aller Erschöpfung sah er den Kampfgeist in ihrem Blick lodern. Sie war eine geborene Herrscherin, eine wahre Kronda. Er begehrte sie in diesem Moment mit einer Heftigkeit, die ihn fast erschreckte. Er war froh, so froh, diese Worte aus ihrem Mund zu hören. Doch er wusste, dass es nicht seiner Rolle entsprach, dies zu zeigen. Und auch wenn er die Antwort längst kannte, fragte er mit Rokaitors gewohnter Naivität: »Aber seid ihr nicht nach Skaia verbannt worden, weil ihr mit anderen Völkern paktiert habt?«
6: »Ja, weil auch das unser Überleben gesichert hätte. Es herrschte Krieg, Garlan. Ein Krieg, der unser Volk ausgelöscht hätte. Wir brauchten Unterstützung gegen unsere Feinde.«
4: »Und sobald eure Verbündeten nicht mehr nützlich gewesen wären?«
6: »Hätten wir uns ihrer entledigt. Natürlich.«
4: Er ließ sie ausreden.
6: »Aber kurzsichtig wie es war, hat das Parlament der Schatten allein den Gedanken an eine zeitweilige Allianz als Hochverrat angesehen.«
4: Ylana verzog bitter den Mund. Sie betrachtete das Baby, als suche sie Trost.
6: »Und unser Volk hat den Preis dafür gezahlt.«
4: Er sagte nichts, gab sich grüblerisch.
6: »Was hast du? Hältst du mich für kaltblütig?«
4: »Nein«, dachte er, »ich halte dich für göttlich.« Er zeigte nichts davon. Stattdessen rieb er sich den Hinterkopf, so wie Rokaito es getan hätte. »Ylana, vergiss nicht, ich bin unter diesen ganzen primitiven Spezies aufgewachsen. Da konnte ich mich nicht immer gegen ihre Mentalität wehren, aber ich glaube, ich fange langsam an, wie ein echter Kronda zu denken. Und es fühlt sich gut an. Richtig.« Sie schenkte ihm ein Lächeln.
6: »Das hatte ich gehofft, Garlan. Und ich verspreche dir, wir kehren zurück an die alten Stätten unseres Volkes und werden neues Serum herstellen. Für meinen Sohn, für dich. Vielleicht gibt es entgegen aller Hoffnung doch noch andere Überlebende unseres Volkes, versteckt auf unseren früheren Welten. Wenn ja, dann werden wir sie finden. Und dann werden wir unser Imperium von Neuem aufbauen, erneut den Thron der Galaxis besteigen und vielleicht eines Tages wieder die Träger des Schattens sein, die Herren des Abgrunds.«
4: Ein ehrfürchtiger Schauer lief seine Wirbelsäule hinab. Nur das Singen und der Schmerz in seinem Kopf trübten diesen Moment. Er kämpfte darum, sie zu ignorieren.
5: »Mein Leben lang«, sagte er, »habe ich immer gedacht, es wäre das Beste, die anderen Völker in Ruhe zu lassen. Leben und leben lassen und so weiter. Aber auf meinen Reisen durch die Galaxis, da habe ich gesehen, wie verwirrt sie sind, wie primitiv. Sie brauchen uns, Ylana, das weiß ich jetzt. Dank dir, dank Yun. Sie brauchen unsere Führung. Und wenn sie das nicht einsehen,
6: bezahlen sie dafür mit ihrer Auslöschung«, vollendete sie erfreut. »Ja, wir werden es schaffen, Garlan. Ich weiß es.«
4: Er konnte sich nicht länger zügeln. Er beugte sich vor und küsste sie. Und sie erwiderte den Kuss, ohne zu zögern, lange und innig. Das Baby strampelte abwehrend, und sie lachten beide.
5: »Danke, Ylana«, sagte er. »Danke, dass du mir gezeigt hast, wer ich wirklich bin.«
6: »Danke, dass du bei mir bist«, antwortete sie.
4: Er zögerte, gab sich plötzlich bekümmert.
5: »Hör mal, was Ki und Hox angeht, hast du schon entschieden, was mit ihm passieren soll?«
4: Sie zeigte eine entschlossene Miene.
6: »Es gibt keinen Grund, Mörder und Verräter am Leben zu lassen.«
4: Er schaffte es nicht, zufrieden zu lächeln.
5: »Ich verstehe«, sagte er mit geheuchelter Schwermut. »Aber du hast recht. Es wird das Beste.«
4: Kopfschmerz traf ihn wie ein Hammerschlag in den Schädel. Das Singen der Helix schwoll von einem Moment zum nächsten zu einem unerträglichen Crescendo an. Er ächzte. Ylana erschrak sichtlich.
1: »Garlan, was hast du?«
5: »Die Helix«, knurrte er und rieb sich die Schläfe.
4: Das Singen übertönte fast seine eigene Stimme.
5: Ruh dich weiter aus, Ylana.
4: Er erhob sich auf wackeligen Beinen, während es in seinem Kopf sang und schmerzte.
6: Wohin gehst du?
5: Auf mein Schiff. Ich werde sämtliche Wissenschaftler in der Flotte mobilisieren. Irgendwie müssen wir die verdammte Helix in den Griff kriegen.
4: Und ich brauche etwas gegen diese verfluchten Kopfschmerzen. Ylana nickte besorgt.
6: Ich hoffe, du hast Erfolg, sagte sie.
4: Als er ihr Zimmer verließ, glaubte er, Gesang und Schmerz würden ihm den Schädel zerreißen. Die Aurwachen fragten ihn, ob sie ihm helfen konnten, aber er winkte verärgert ab. Er brauchte Morpholazin und das bald. Gauros. Er verfluchte das Gerippe und seine telepathischen Finger aus Eis. Besser, wenn er sich vom Robodoc durchleuchten ließ. Nicht, dass der Uruskan mehr Schaden angerichtet hatte, als geglaubt. Mit dröhnendem Schädel torkelte er mehr Richtung Vago, als dass er ging. Als sich die Schleuse des Schiffs hinter ihm schloss, war er bereit, sich den rechten Arm eigenhändig abzusägen, wenn es nur endlich sein Leiden gemildert hätte.
5: »Hör auf!« herrschte er die Helix an, während er zur Krankenstation wankte. »Stell es ab! Stell es ab! Stell es ab!«
4: Er presste die Hände gegen die Schläfen, bis er glaubte, seinen Schädel knacken zu hören. Die Helix strafte ihn nur mit noch mehr Schmerz, mit schrillerem Gesang. Am ganzen Leib zitternd und in kalten Schweiß gebadet, kämpfte er sich zur Krankenstation.
7: »Hör auf!«
4: wimmerte er.
7: »Ich befehle es dir. Ich...«
4: Er zuckte zusammen, als plötzlich eine Hand an seine Kehle schoss und zudrückte. Es war seine eigene.
7: »Nein!«
4: krächzte er.
7: »Nein!«
4: Er sah, wie sich seine andere Hand hob und zur Faust ballte. Ein Schlag traf ihn, warf ihn gegen die Wand. Er kämpfte darum, die Kontrolle über seinen Körper zu bekommen, während das Singen der Helix ihn zu zerreißen drohte.
7: »Nein!«
4: würgte er hervor, und die Hand ging ihm erneut an die Kehle und drückte fest zu.
7: »Nein, du gehörst mir!«
4: Er konnte nicht mehr atmen. Das Blut staute sich in seinem Gesicht auf und pulsierte schmerzhaft. Doch es verging vor dem Schmerz in seinem Schädel. Irgendwo in den Tiefen seines Verstandes hörte er jemanden schreien. Irgendwann schlug er die Augen auf. Ylanas Stimme drang aus dem Komm.
6: »Garlin, ich habe mich entschieden. Es gibt keinen Grund, es länger aufzuschieben. Die Verräter werden exekutiert. Deiner einstigen Freundschaft zu diesen Kreaturen zu ehren, wird es schnell geschehen.«
4: Eine Gefahr für die Flotte. Geräusche weckten sie aus einem unruhigen Schlaf. Schritte von mehreren Personen.
2: »Kirai«, raunte Hox ihr zu.
4: Mit trägem Blinzeln erhob sie sich von dem harten Schiffsboden. Als sie wieder auf den Beinen war, erschrak sie. Garlin stand in dem Gang zwischen den Kraftfeldzellen, aber seine kalte Miene verriet ihr, wer wirklich ihren Blick erwiderte. Er wirkte angespannt. Schweiß glitzerte auf seiner Stirn. Seine Fäuste zitterten. Vor Schmerz? Vor Zorn? Zwei Aurgardisten begleiteten ihn, Energielanzen in den oberen Händen. Sie hatten die Zähne gefletscht. Kirai sah ihr eigenes Gesicht in ihren Visieren widerspiegeln. Sie schluckte trocken.
6: »Ich nehme an, es ist soweit.«
4: Sie fragte sich, wie sie es schaffte, dass ihre Stimme nicht brach.
2: »Warum stellst du Fragen, deren Antworten du kennst?« gab er zurück.
4: Jedes Wort klang angestrengt, gepresst.
2: »Packt sie«, sagte er zu den Gardisten.
4: Kirai versuchte, ihren Atem zu bändigen, während einer der Aur das Kraftfeld ihrer Zelle löschte. Der andere zielte mit seiner Waffe auf ihren Kopf. Es jagte ihr weit weniger Angst ein, als sie geglaubt hatte. Warum auch? Sie würde sterben, so oder so. Wenn es jemals einen Moment für eine Verzweiflungstat gegeben hatte, entschied sie, dann war er jetzt gekommen. Das Kraftfeld erlosch mit dem Geräusch von Wassertropfen auf einer heißen Herdplatte. Der Aur, der es deaktiviert hatte, stapfte in ihre Zelle, wobei er ihr eine Handfessel aus Polymer entgegenhielt. Kirai spürte, wie sich jeder Muskel in ihrem Körper zum Zerreißen spannte.
2: »Keine Falsche!«
4: Da preschte sie los, vorbei an dem Aur auf Valyr zu, angepeitscht von Wut und Verzweiflung. Ihre Hände zielten auf seinen Hals. Sie war schnell. Doch der Aur war schneller. Sie hatte keine zwei Schritte hinter sich gebracht, als er herumwirbelte und ihren Oberkörper mit den unteren Armen umklammerte. Sie ächzte unter Schmerzen, als er zudrückte und ihr gleichzeitig die Mündung der Energielanze an die Schläfe presste.
6: »Netter Versuch«, sagte Valyr mit verzerrtem Grinsen. »Ich mach dir keinen Vorwurf.«
4: Sie hörte ihn kaum. Der Hass brannte wie eine dunkle Sonne in ihr. Wortlos ließ sie sich die Handgelenke auf dem Rücken fesseln. Sie spürte, wie die Enden des Polymers miteinander verschmolzen. Die ganze Zeit versuchte sie, Blickkontakt mit Hox zu halten. Es brach ihr das Herz, wie elend er dreinschaute. Eine Energielanze auf seine Stirn gerichtet, ließ auch Hox sich die Handschellen anlegen, auch wenn er zuvor schon bewiesen hatte, dass er sie sprengen konnte. Es schien mehr eine Geste zu sein als alles andere.
6: »Und jetzt«, sagte Valyr, »führt sie ab.«
4: Die Gardisten trieben Kirai und Hox vor sich her. Kirai spürte die Mündung der Energielanze hart in ihrem Rücken. Sie war dankbar, dass Valyr die Nachhut bildete. Sie konnte es nicht mehr ertragen, das Gesicht zu sehen, das er gestohlen hatte. Über das rhythmische Scheppern der Aur-Rüstungen hörte sie ihn manchmal bebend nach Luft schnappen.
6: »Was ist los, Valyr?«
4: fragte sie auf Skarjanisch, ihre eigene Stimme kalt und tot wie Eis.
6: »Ist dir Gaurus' Behandlung nicht bekommen?«
2: »Nur ein paar Kopfschmerzen«, gab er auf Krondari zurück.
4: Die Art, wie er die Worte hervorpresste, strafte seine Worte Lügen. Sie folgten den ewig grauen Gängen des Dornenschiffs. Die meisten Aur, die sie passierten, gehörten zur Schiffsgarde. Einige spuckten vor ihnen aus, andere gaben ein animalisches Knurren von sich, das Kirai bis in ihre Knochen spürte.
6: »Und wo bringt ihr uns hin?«
4: fragte sie.
6: »Lass mich raten, in Ylanas private Folterkammer.«
2: »Oh«, brachte er hervor, »ich will euch die Überraschung nicht verderben.« »Garlin«, flehte Hox, »bitte, wenn du mich hören kannst.« »Spar dir die Mühe, Vierarm«, sagte Valyr angestrengt.
4: Kirai achtete kaum darauf, wo man sie hinführte. Sie rang um jeden Atemzug. Die Welt verschwamm vor ihren Augen. Sie versuchte, gegen das schwarze Loch der Verzweiflung anzukämpfen, während gleichzeitig eine müde Stimme in ihrem Inneren fragte, wozu.
6: »Hilf uns«,
4: flüsterte sie inbrünstig dem Dornenschiff zu.
6: »Bitte!«
4: Doch das Dornenschiff ignorierte sie. Kirai konnte die Maschine dafür nicht einmal hassen. Immer weniger Gardisten kamen ihnen entgegen. Wo brachte man sie hin? Sie blickte sich um, doch sie sahen nichts als einen leeren Korridor wie tausend andere an Bord. Die Tür an seinem Ende entrankte sich bereits. Dann hörte sie knapp hinter sich ein zweifaches, leises Zischen. Luden sie die Energielanzen durch? Sie erstarrte irritiert, als ein doppeltes Ächzen ertönte und erschrak, als zwei schwere Körper scheppernd zu Boden gingen. Die Schritte hinter ihnen stoppten. Kirai blickte zu Hox und Hox zu Kirai, sehr, sehr verwirrt. Sie rissen den Blick über die Schulter. Die Gardisten lagen bewegungslos auf dem Boden. Valyr stand direkt hinter ihnen. Sein Gesicht war vor Schmerz verzerrt. Zwei Gegenstände fielen ihm aus den Händen. Morpholazin-Injektoren. Kirais Herzen schlugen höher.
6: »Garlin?«
4: Er sah sie gequält an.
2: »Die Waffen!«
4: keuchte er mit zusammengepressten Zähnen.
2: »Schnell! Haben nicht viel Zeit!« »Ich wusste es«,
4: rief Hox aus. Kirai hatte ihn noch nie so glücklich erlebt.
6: »Warte!«
4: Sie hielt den Aur zurück.
6: »Was, wenn das ein Trick...«
2: »Ki«, brachte Garlin hervor, »ich bin es!«
4: Sie war sich nicht sicher, was es war. Die Verzweiflung in seiner Stimme, das Flehen in seinem Blick oder die Art, wie er ihren Namen sagte. Aber sie wusste, jenseits aller Zweifel, Garland war zurück. Sie stürmte auf ihn zu und küsste ihn. Er hielt ihr Gesicht mit beiden Händen und küsste sie zurück. »Geh«, flüsterte er. Sie fühlte ein warmes Kribbeln in ihrem Inneren. Neue Hoffnung. Dann verkrampfte er sich.
7: »Wir müssen uns beeilen.«
4: Es klang, als würde er um jedes Wort kämpfen.
7: »Das echte Exekutionskommando ist auf dem Weg. Und er kann jeden Moment wieder die Kontrolle übernehmen. Wir müssen zum Schiff. Sofort.«
2: »Aber wo sollen wir hin?« fragte Hawks.
7: »Egal«,
4: krächzte Garland.
7: »Überall ist es besser als hier. Die bringen euch um, wenn ihr mich abhaut.«
4: Er bückte sich mühsam nach den bewusstlosen Wachen und berührte die Kontrollchips für die Polymerfesseln an ihren Gürteln. Ein Ultraschallfiepen ertönte und die Fesseln enthärteten sich. Sie lösten sich von Kirais und Hawks Handgelenken und fielen mit einem feuchten Klatschen zu Boden.
7: »Die Lanzen«, keuchte Garland. »Schnell!«
4: Kirai und Hawks schnappten sich die Energielanzen. Kirai inspizierte ihre Waffe und glaubte, den Feuerknopf erkannt zu haben. Sie hielt die Lanze mit beiden Händen vor sich, den Daumen auf dem Knopf.
7: »Zum Schiff geht's da lang?«
4: Garland zeigte zu der Tür am Ende des Gangs. Sie hatte sich noch immer nicht geschlossen.
1: »Kannst du laufen?«
4: fragte Kirai. Er nickte hastig. Es schien ihm Schmerzen zu bereiten.
1: »Dann bleib hinter uns«,
4: sagte sie.
7: »Nein, falls er zurückkommt, fällt euch in den Rücken.«
1: »Also gut«, sagte Kirai. »Halt durch, okay?«
4: Wieder nickte er gequält. Sie rannten los, Seite an Seite. Kirai erschrak jedes Mal, wenn sie Garlands Ächzen und Stöhnen hörte, während die beiden Persönlichkeiten in ihm um die Vorherrschaft über seinen Körper rangen. Sie versuchte nicht daran zu denken, wohin sie fliehen sollten, selbst wenn sie die Vago erreichten. Die gesamte Flotte würde Jagd auf sie machen. Eine Sekunde lang fragte sie sich, ob es nicht eine Option war, den Kronda einfach alles zu erklären. Aber was sollten sie ihnen sagen? Dass Garland Ylanas Bruder getötet hatte, weil er zwischendurch besessen war? Was, wenn Valyr zurückkehrte, noch bevor sie die Chance hatten, ihre Geschichte darzulegen? Heranpolternde Schritte rissen sie aus den Gedanken. Sie reagierte ganz automatisch, hob die Waffe und schoss im Einklang mit Hawks. Zwei Aur liefen direkt in das Feuer ihrer Energielanzen. Sie gingen röchelnd und mit klirrenden Rüstungen zu Boden. Löcher rauchten in ihren Brustpanzern.
7: »Weiter«,
4: keuchte Garland. Sie rannten an den regungslosen Gardisten vorbei. Kirai fühlte sich elend. Die Aur waren nur Marionetten der Kronda. Sie waren nicht böse. Und sie hatte sie getötet. Keine Zeit, darüber nachzudenken. Plötzlich schrillte ein Alarm los. Irgendjemand hatte ihre leeren Zellen bemerkt.
7: »Nur noch ein kleines Stück.«
4: Garland presste sich die Hände gegen den Schädel, während im Hintergrund eine Aur-Stimme über Lautsprecher vor dem Gefangenenausbruch warnte.
7: »Andockschleuse, gleich hinter der nächsten Tür. Zwei Wachen dort.«
4: Kirai nickte ernst und wappnete sich für das nächste Feuergefecht. Sie sah die Anspannung in Hawks Gesicht.
7: »Wartet!«
4: Garland schob sich an ihnen vorbei.
7: Lasst mich das machen.«
4: Die letzte Tür vor der Andockschleuse öffnete sich vor ihnen. Garlands Plan folgend verschanzten sich Hawks und Kirai links und rechts von der Tür, während Garland an ihnen vorbeiging. Es war deutlich, wie viel Kraft er aufbringen musste, um sich nicht vor Schmerzen zu krümmen. Mit angehaltenem Atem linste Kirai vorsichtig am Türrahmen vorbei. Die beiden Gardisten, die die Schleuse bewachten, hoben sofort die Waffen, als sie Garland sahen, der mit erhobenen Händen auf sie zueilte. Kirai zog den Kopf zurück, lauschte seiner Stimme und dem Hämmern in ihrer Brust.
7: »Schnell, die Gefangenen! Ich hab sie gesehen! Sie sind auf dem Weg hierher!«
8: »Bleiben Sie hier, Erlauchter!«
4: antwortete eine Aur-Stimme. Kirai hörte die Gardisten mit stampfenden Schritten heraneilen. Gleich hatten sie die Tür erreicht. Sie passiert. Energieschüsse zuckten, als Kirai und Hox den Gardisten in den Rücken feuerten. Ihre Schreie und das Scheppern ihrer Rüstungen, als sie fielen, dröhnten in Kirais Ohren. Die Galle kam ihr hoch, als sie verbranntes Metall, Fell und Fleisch roch.
1: »Schnell!«
4: hörte sie Garlen mit schmerzverzerrter Stimme rufen.
1: »Ich weiß nicht, wie lange ich ihn noch zurück...«
4: Er gab ein langgezogenes Stöhnen von sich.
1: »Hox!«
4: rief Kirai. Hox begriff sofort. Er rannte auf Garlen zu und packte ihn mit allen vier Armen, während Kirai der Vago befahl, die Außenschleuse zu öffnen. Das Schiff gehorchte.
5: »Garlen, hör zu«, sagte Kirai, als sich die Schleuse hinter ihnen geschlossen hatte.
1: »Hox bringt dich auf die Krankenstation. Der Robodoc soll dich mit Aretierfeld ruhig stellen«,
4: vollendete Garlen.
7: »Gute Idee. Ki, pass auf. Ihr müsst meine Stimmautorisierung ausschalten für den Fall. Ich hab's vorhin schon gemacht, als ich die Kontrolle zurückgekriegt hab, aber irgendwie traue ich mir selbst gerade nicht.«
4: Er lächelte. Es sah gezwungen aus. Sie küsste ihn schnell.
1: »Mach dir keine Sorgen.«
4: Sie lief in Richtung Brücke, während Hox Garlen zur Krankenstation trug. Sie hörte ihn gequält stöhnen. Aber sie blickte nicht zurück. Jede Nanosekunde zählte. Die Brückentür öffnete sich vor ihr. Kirai warf die Energielanze fort und klemmte sich hinter die Hauptkonsole. Mit flatterigen Fingern tippte sie sich durch die Anzeigen und setzte Garlens Kontrollbefugnisse über das Schiff außer Kraft. Gleichzeitig gab sie dem Schiff Befehl, die Antriebe durchzufeuern. Das Baby schrie, als die Sirenen losheulten. Hylana erstarrte, das Kind in ihren Armen.
3: »Erlauchte Hylana!«
4: Taris Hologramm baute sich über Hylanas Liege auf. Sie sahen nicht glücklich aus.
1: »Tari, was ist los? Weshalb der Alarm?«
3: »Erlauchte, wir haben soeben erfahren, dass die Gefangenen entkommen sind. Hox und Kirai.«
4: Hylana riss die Augen auf.
1: »Was?«
4: Das Kind schrie noch lauter. Sie wiegte es in ihren Armen, während ihr Herz raste.
1: »Wie konnte das geschehen?«
3: »Wir versuchen noch, das zu rekonstruieren, Erlauchte. Wir haben zwei Mitglieder der Garde gefunden, einige Korridore entfernt. Man hat sie betäubt. Die gesamte Schiffsgarde ist alarmiert. Die Flüchtigen werden zu ihrem Schiff wollen. Ich habe angeordnet, alle Korridore in dem Sektor hermetisch abzuriegeln, aber...«
1: »Aber?«
4: wiederholte Hylana scharf.
3: »Wir haben Schwierigkeiten mit der Funkübertragung in einigen Sektoren. Weitere Teile des Überwachungssystems sind ausgefallen oder zeigen veraltete Videofeeds. Es erschwert unsere Koordination.«
4: Hylana war unfähig, etwas zu erwidern.
3: »Erlauchte, verzeihen Sie«, sagte Tari beschämt. »Ich verstehe nicht, wie das passieren konnte.«
1: »Ich ebenso wenig.«
4: Hylana machte keinen Hehl aus ihrem Zorn.
1: »Findet sie, Tari, um jeden Preis. Und stell mich zu Garlen durch, sofort.«
4: Tari zögerte. Sie senkte den Blick. Hylana spürte ein sinkendes Gefühl in ihrem Magen.
3: »Es tut mir leid«, erlauchte Hylana. »Ich habe bereits versucht, den erlauchten Garlen zu kontaktieren. Bislang ohne Erfolg. Möglicherweise wird sein Kommunikator durch die Störung des Funks beeinträchtigt. Er...«
4: Tari sprach weiter, doch ohne dass Hylana sie hörte. Nein, es war nicht die Funkstörung, wegen der Garlen stumm blieb. Das wusste sie. Das Kind schrie erneut auf, während seine Mutter zu weinen begann.
6: »Garlen«, dachte sie, »was hast du getan?«
4: Hox hörte das gedämpfte Aufbrüllen der Schiffsantriebe im selben Moment, als sich das Aretierfeld aktivierte. Es hüllte Garlen auf der Liege der Medi-Einheit bis zum Hals in einen irisierenden Kokon ein. Sein Kopf zuckte von einer Seite zur anderen, doch das Feld gab ihm kaum einen Fingerbreit Spielraum. Er gab Laute von sich, die wie Feuer auf seiner Kehle brennen mussten. Hox hatte ihn gefragt, ob er Mittel gegen die Schmerzen haben wollte. aber Garland hatte zitternd abgelehnt. Nein, er wollte bei vollem Bewusstsein bleiben,